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1: Zusammen sind wir unterwegs an der Montag. Das sind unsere Schlagziele. Ein Felssturz hinterlässt im Brunital zu Unterschächen eine gespenstige Landschaft. Das Clubhaus vom SC Nebike wird wegen einem Brand evakuiert. Das kaufmännische Bildungszentrum Zug soll für mehrere Millionen saniert werden. Und gewisse Grepper hat sich ein Vertreter im neuen Gemeinderat Zweckis gewünscht.
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2: Ein Felssturz im Brunital zu Unterschächen im Kanton Uri hat Spuren hinterlassen. Das Tal ist von einer Staubschicht überzogen. Der Felssturz ist weit weg vom Siedlungsgebiet passiert. Niemand hat sich dabei verletzt und es hat auch keinen Schaden gegeben. Wie die Situation vor Ort aussieht und wie die Experten die weiteren Gefahren einschätzen, im Beitrag von Diana Baumgartner.
3: Rund 2000 Kubikmeter Fels, das sind etwa 200 Lastwagenladungen, haben sich gelesen und sind ins Tal gestürzt. Der Lukas Eckimann, Leiter der Abteilung Naturgefahren im Kanton Uri, ordnet das Ereignis als einen mittelgrossen Felssturz ein. Aber gleich sei der Felssturz eindrücklich gewesen.
4: Weil es halt so eine relativ sehr steile Felswand ist und das ist irgendwie fast 1500 Meter Grad das Loch ab. Und es ist extrem trocken, es hat eine riesige Staubentwicklung gegeben.
3: Ivan Gisler vom Brunial Beizli hat den Felssturz am Morgen um 4 Uhr live miterlebt.
5: Wir sind da hinten gesehen, Brunni. Und nachher sind wir eigentlich anhand vom Grill, der oben abgekommen ist, sind wir erwacht. Und haben eigentlich gesehen, dass es in der reichen Nordwand, dass dort ein Felsabbruch stattgefunden hat. Und nachher eine grosse Staubwolke. Auf uns zu ist eigentlich. Und nachher haben wir die Tiere zu nehmen. Es ist wirklich erst eine Woche auf uns zu. Und nachher haben wir eigentlich noch schon nie mehr gesehen.
3: Auch ein paar Stunden nach dem Felsabbruch sei das Bild vor Ort außergewöhnlich gewesen. Das sagt Lukas Eckimann, Leiter für Naturgefahren im Kanton Uri, der das Ganze vor Ort angeschaut hat.
4: Ich sehe das irgendwie gespenstig aus. Wir haben gesagt, das sieht uns nicht in einem Film aus den 50er Jahren, Schwarz-Weiß-Film. Es ist wirklich alles grau da drinnen. Man sieht nie mehr Grenzen. Da hat sich wirklich so ein Staubschleier über die ganze Landschaft gelegt.
3: Laut dem André Bissig, Gemeindepräsident von Unterschächen, sei der extrem trockene Sommer ein möglicher Grund für einen Felsabbruch.
6: Wir haben auf diesen Heichen 17-18 Grad gehabt. Der ganze Sommer minder oder mehr und der Permafrost hat sich halt zurückgebildet. Der Leim, wo der Permafrost bildet, der ist natürlich nicht mehr vorhanden oder nicht mehr so ausgeprägt. Und das ist sicher ein Grund. Man sieht es an der Absturzstelle, es ist nass, also es deutet schon darauf hin, dass da irgendwo Flüssigkeit rum ist, ob das jetzt gefrorenes Wasser ist, Gletscher oder eben Permafrost. Aber ganz genau kann man es nicht sagen.
3: Nach einer ersten Einschätzung sind weitere Felsabbrüche im Brunnital zu Unterschächen möglich. Darum sperrt die Gemeinde das Gebiet vorerst. Vor allem bei Kletterern ist das Gebiet beliebt.
2: Das war der Beitrag von Diana Baumgartner. Wir kommen noch zu weiteren Kurzmeldungen aus der Zentralschweiz. Beim Fußballclub SC Nebiker hat am Wochenende das Clubhaus gebrannt. Verletzt worden ist niemand. Das Feuer ist am Samstagmittag im Keller ausgebrochen. Gleichzeitig haben gerade die Junioren geshootet, sagt der Präsident des Clubs gegenüber der Luzerner Zeitung. Daraufhin ist das Clubhaus evakuiert und abgesperrt worden. Die Schuld am Brand hat vermutlich einen technischen Defekt am Stromverteilerkasten. Das Clubhaus vom SC Nebike ist beim Brand stark beschädigt worden. Es gibt im Moment keinen Strom und kein Wasser. Der Keller ist gesperrt, weil giftige Gas drin sind. Die Zug soll das kaufmännische Bildungszentrum KBZ für etwa 22 Millionen Franken umgebaut und saniert werden. Das KBZ ist 2001 eröffnet worden. Seitdem hat sich der Unterricht verändert, schreibt die Zugbaudirektion. Darum sollen die Schulzimmer durch multifunktionale Räume ersetzt werden. Dazu hat die Infrastruktur veraltet, alle Anlagen müssen ersetzt und der Brandschutz verbessert werden. Die Bauarbeiten beim kaufmännischen Bildungszentrum zu Zug sollen 2029 starten und 2030 fertig sein. Während der Bauarbeiten läuft der Unterricht normal weiter. Im Kanton Luzern haben nach einer Kontrolle vier Reisegänger nicht mehr dürfen weiterfahren. Die Polizei hat am Wochenende in Kienz eine grosse Kontrolle gemacht und 25 Fahrzeuge kontrolliert. Vier davon hatten grosse Mängel gehabt, unter anderem bei den Bremsen und den Reifen. Die Passagiere mussten darum mit Ersatzgängen weiterreisen. Zabnachdorf hat einen Rasen mit 107 Stundenkilometer geblitzt. Erlaubt gewesen wären nur 50. Die Kantonspolizei Oberhold hat dem 22-jährigen Rasen den Scheck und das Auto weggenommen. Er ist angezeigt worden. Im Kanton Oberhold ist es am Wochenende zu mehreren Verkehrsunfällen gekommen. Unter anderem ist Zabnach, eine Velofahrerin, auf einem Kiesweg umgekehrt. Sie ist mit schweren Verletzungen in ein Spital gebracht worden. Und nach Unfall Zahne und Zengelberg hat die Polizei zwei Autofahrer den Scheck weggenommen. Beide hätten vermutlich nicht mehr dürfen Auto fahren, schreibt die Kantonspolizei Oberhold. Im Kanton Luzern gibt es so viele Steuerzahler wie noch nie. 2024 waren es mehr als 250'000, etwa 1% mehr als im Vorjahr. Auch der Steuerertrag ist auf einem neuen Höchststand. Das will die Leute mehr Einkommenssteuern zahlen, schreibt Statistik Luzern. Auffällig ist auch die Verteilung. Knapp 3% von allen Steuerpflichtigen zahlen mehr als ein Viertel von allen Steuereinnahmen. Zunimmt auch die Zahl der Firmen, die im Kanton Luzern Steuern zahlen. Und der Luzerner Wäschehersteller Galida will in Zukunft mehr Geld an seine Aktionäre ausschütten. Bis jetzt war die Ausschüttungsquote bei 20-30%. Neu liegt sie bei 40-60% vom Konzernergebnis. Zusätzlich will Galida bis zu 2% der eigenen Aktien zurückkaufen und dann vernichten. Das Rückkaufprogramm startet Anfang Oktober und soll spätestens nächsten Juni abgeschlossen sein. Gleichzeitig will Galida mehr in Kernmarken Galida und Obad investieren.
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1: Klaus Marquardt, unser Zentralmeteorologe. 26 Grad messen wir jetzt gerade an vielen Orten im Zentraland. Es ist fast sommerlich warm. Ja, am Abend braucht es aber dann gleich wahrscheinlich eine Jacke.
7: Ja klar, also wenn dann die Sonne untergeht, dann ist es ja typisch jetzt für die Jahreszeit, dass die Temperaturen dann zurückgehen und dass man dann früher oder später ein Jäckli braucht. Allzu dick muss die jetzt auch nicht sein, außer man ist ewig auf Weg. Es hat ein paar hohe Wolkenfelder dann in der Nacht und es strahlt nicht mehr ganz so ab. Das heisst, es wird morgen ein bisschen weniger frisch sein als wir auch schon. Aber grundsätzlich ja, klar, Ende September darf es auch mal abkühlen in der Nacht.
1: Ja, aber du sprichst das als sollte ja, aber gerade die Tage bleiben eigentlich einfach sommerlich warm.
7: Bis Ende Monat, definitiv. Also der September gibt wirklich einen sportsommerlichen Ausklang und Abschied. Es ist nicht mehr ganz so strahlend schön, also nicht mehr einfach nur perfekt blauer Himmel, sondern es hat halt auch hohe Wolkenfelder, vor allem Schleierwolken, ab und zu vielleicht unter denen noch so ein paar mittelhohe Wolkenfelder. Die Sonne ist sicher das dominierende Element und freundlich ist es so oder so, da muss man nicht um einen heißen Brei rundherum reden. Temperaturhöchstwert weiterhin so 25, 26 Grad. Dazu kommt dann auch noch ein kleines bisschen Föhn, speziell am Mittwoch im Vorfeld von einer Störung, die sich da annähert, aber die ist relativ schwachbrüstig, erreicht uns dann auch am Donnerstag, bringt viele Wolken, wahrscheinlich dann auch noch ein bisschen Regen, aber mengenmäßig gibt es nicht wirklich aus. Das heisst, die Trockenheit bleibt weiterhin ein Thema und auch wenn man hinten raus schaut, dann nimmt dann halt der Hochdruckeinfluss wieder zu. Temperatur ein bisschen auf einem tieferen Niveau, von kühl kann man nicht wirklich reden, so 20 Grad oder auch ein bisschen drüber, also relativ angenehm und absolut passend für die Jahreszeit.
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1: Ja, auch zum Wochenstart, da geht der Spätsommer weiter. Heute mit viel Sonne und Temperaturen bis 25 Grad. Und trotzdem wird es auf unseren Feldern immer herbstlicher. Es ist wieder Kürbiszeit und Kürbisausstellungen. Die gibt es im Moment an verschiedenen Orten, von Seegräben über Jona bis Bänken. Evelyn Lehmann, du bist im Kanton Luzern.
8: Ich stehe hier in der Kürbisausstellung in Rotenburg auf dem Bürlimoos. Es ist eine unglaubliche Auswahl, die es hier gibt. Ich sehe traditionell orange Kürbis. Ich sehe rote, graue, hellbraune, dunkelbraune. Ein paar die sind verschnörkelt, andere erinnern irgendwie so ein bisschen an Sterne, die gelb sind. Sie sind klein, sie sind gross. Viel Herzblut in die Ausstellung hineingesteckt hat Walter Bühlme und auch sein Sohn, David Bühlme. Haben Sie schon erzählt, wie viele sind es?
9: Keine Ahnung, wie viele was das sind. Das sind Tausende von Kürbis, die hier natürlich in der Arena lagern.
8: Woher nehmen Sie die?
9: Ja, die tun wir alle selber anpflanzen. Wir ziehen im Frühling etwa 15-16'000 Jungpflanzen. Dann werden die rausgesetzt und jetzt heuer ist schon noch ziemlich schwierig gewesen, wegen dem Bewässern, wegen dem Tränken, weil es so ein trockener Sommer war. Und wir haben verschiedene Felder natürlich, das ist wegen dem Hagel. Wenn uns ein Hagelzug verwischt, dass es nicht alles nimmt, oder? Wir hatten 5 verschiedene Standorte hier, wo wir die gepflanzt haben.
8: Bevor wir über Kürbis reden, kommen wir noch schnell zurück zu der Ausstellung, weil die sind da wirklich alle wunderschön aufgestellt. Ihr müsst es anschauen, ich kann gar nicht alles erklären. Auch ein wunderbares Bild ist in der Mitte der Ausstellung. Halloween. Ein riesiger Kürbis. Ich stelle mir vor, eben wenn ich die Ausstellung anschaue, die Kunstwerke, die sind nicht von heute auf morgen gemacht.
9: Nein, hier ein leises Bild. Das beansprucht etwa 1,5 Tage, bis das gekleidet ist. Und bis die ganze Ausstellung steht, wir fangen immer Ende August wir an von Ernten, Waschen und dann an von Zwecktrapieren. Ja. So, dass es nachher eigentlich auch ein richtiges Aha-Erlebnis gibt.
8: Vor 25 Jahren die erste Ausstellung. Hat sich die jetzt verändert? Wie klein haben wir angefangen? Oder war es damals mal schon so riesig gewesen?
9: Nein. Wir haben natürlich aufgebaut mit dieser Kürbisgeschichte. Von einem Jahr aufs andere haben wir plötzlich einmal so eine halbe Hektare Kürbis gemacht und dann haben wir von dort weg langsam können aufbauen. Das sind zuerst sind das etwa 30 Sorten gewesen. Und jetzt bewegen wir uns also um gut 300 Sorten herum.
8: Und wenn ich so zurück mich erinnere, ich vor 25 Jahren würde ich jetzt mal behaupten, ist so Halloween in die Schweiz übergeschwappt. Hat das eine Verbindung miteinander?
9: Nein, absolut nicht. Vor 30 Jahren hat man den Kürbis praktisch nicht gekannt. Und wir haben dazumal schon ein paar Kürbis gemacht und die vor der Metzgerei innen da ein bisschen angeboten. Und plötzlich hat irgendwie so ein bisschen ein Boom angefangen und haben das Gefühl gehabt, da müssen wir jetzt richtig mitmischen. Und darum haben wir dann auch das angefangen, grösser aufzuziehen.
8: Was glauben Sie, warum ist der Kürbis plötzlich so beliebt worden?
9: Ja, nur schon auf die Farbe, die Form, die Qualität des Kürbis hat enorm zugenommen. 30 Jahre oder vor 25 Jahren, als wir dann grösser angefangen haben, da hat kaum jemand eine Butternut gekannt oder ein Hokkaido oder so. Und heute ist das natürlich sehr, sehr verbreitet. Heute in den besten Restaurants werden Kürbis angeboten.
8: Selber noch nicht verleidet, wenn man die ganze Zeit um Kürbis herum ist?
9: Nein, absolut nicht. Die Vielfalt ist so gross eigentlich und es fasziniert einem eigentlich immer wieder, was da aus dem Boden auswächst.
8: Und wenn die Kürbis jetzt mit uns reden könnten, wie haben sie den Sommer erlebt? Eben, wir wissen alle, es war trocken, er war warm. Was bedeutet das für Kürbis?
9: Trockene Füße, schlampende Ohren. Ja, es war extrem heuer, wie viel was die Kürbis eigentlich müssen aushalten mussten. Der Junior, der David, hat nächteweise ertränkt, als man sie überhaupt so hergebracht hat. Ja.
8: Dann fragen wir doch gerade den Sohn mal, der nächteweise hat müssen wach bleiben. Wie war das?
10: Ja, es war eine strenge Zeit, intensiv, nächtelang auf sein und die Felder zu bewässern. Aber wenn man hier rumschaut, es hat sich, glaube ich, gelohnt.
8: Gibt es Kürbis, die man einfacher pflegen kann als andere?
10: Nein, die Sorten sind eigentlich in der Pflege alle gleich. Das Wichtigste ist, dass es suchrautfrei bleibt. Da ist nach dem Setzen intensiv zum Jätten. Und wenn man das geschafft hat, dann hat man eine kleine Verschnaufpause, bis Ende August wieder losgeht mit dem Ernten.
8: Und eben der Papi, also ich hoffe, ich sage das richtig, er lebt für Kürbis. Hat er das so weitergegeben? Leben Sie auch für Kürbis?
10: Ja, das ist so. Das wollte ich so weiterführen.
8: Jetzt liest man ja auch von diesen riesen Kürbis. Ich glaube, der Rekord bei den Schweizer Kürbis ist bei 1'000 Kilo. Habt ihr auch so ein Exemplar?
10: Nein, Wir sind nicht hier drauf aus, so Riesenkürbis zu züchten, weil das braucht sehr viel Pflege. Wir haben heuer schon zwei im Folientunnel gemacht, aber das ist natürlich kein Vergleich mit den Riesenkürbis, die hier die Top-Züchter machen.
8: Eben, es gibt ja Unterschiede. Speisekürbis, Zierkürbis, Halloween-Kürbis. Was ist der grosse Unterschied zwischen all diesen Exemplaren?
10: Zierkürbis haben Bitterstoff, die kann man natürlich nicht essen. Und bei den Speisekürbis gibt es geschmacklich sehr grosse Unterschiede von Maroni-Geschmack über gewöhnlich Kürbisgeschmack bis hin zu Kekgeschmack bei den Halloween-Kürbis.
8: Was passiert mit diesen Kürbis? Werden die wirklich alle verkauft? Oder gibt es dann vielleicht gleich noch ein paar Reste, die ihr dann einfach über das Jahr verteilt noch essen dürfen?
10: Ja, den grössten Teil können wir verkaufen. Und schlussendlich ist nur ein kleiner Teil, der bleibt, wo wir dann auch einlagern, wo über den Winter im Restaurant kommen, Kürbis holen zum Kochen.
8: 25 Jahre Ausstellung, wird natürlich schön gefeiert. Habt ihr noch irgendwelche Ziele oder einfach so weiterbleiben?
9: Ja, ich denke, dass wenn wir es so halten können, wie wir es jetzt aufgebaut haben, ist es recht gut. Es wird sicher immer wieder ein bisschen Änderungen geben. Verschiedene Sachen, die man aus den Kürbis noch macht. Vielleicht gibt es da oder dort wieder frische Sorten, die man entdeckt, die man wieder in die Ausstellung reinnehmen kann. Aber ich denke, wir werden das können in diesem Rahmen mehr oder weniger so weiterführen. Es kommt auch darauf ab, vielleicht kommen ja wieder irgendeine andere Sachen. Vor 30 Jahren hat man auch nicht gedacht, dass Kürbis plötzlich so einen riesen Boom macht. Und da muss man immer ein bisschen dranbleiben. Da muss man einfach die Toren ein bisschen offen halten und ein bisschen umschauen. Vielleicht gibt es plötzlich wieder etwas, was man zusätzlich auch noch machen könnte.
8: Wir wünschen auf jeden Fall noch ganz eine gute Ausstellung bis Ende Oktober. Ein gutes Kürbisjahr und danke vielmals.
9: Danke auch.
10: Danke auch.
1: Ja, es ist bunt auf dem Bürlimoos, Roten Bord. Die Kürbisausstellung dauert noch bis Ende Oktober jeweils vom 10. bis zum 6.
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1: Herzlich willkommen zum Zentral Info mit folgenden Schwerpunkten. Die Bergbahn auf Lumsenberg kommt mit dem Ausbau von ihrer Beschneiungsanlage einen wichtigen Schritt weiter. Der Kanton Glarus kann zum ersten Mal das Nest von der asiatischen Hornisse wegmachen. Das kaufmännische Bildungszentrum Zug soll für mehrere Millionen saniert werden. Und gewisse Grepper hätten sich einen Vertreter im neuen Gemeinderat Weggis gewünscht.
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1: Am Mikrofon der André Schelbert. Die Bergbahnen auf Lumsenberg kommen mit dem Ausbau von ihrer Beschneiungsanlage einen Schritt weiter. Die Alpkorporation Mols hat dem Speichersee, der auf ihrem Land ankommen soll, zugestimmt. Mit dem neuen Speichersee sollen die wichtigsten Pisten innerhalb von 72 Stunden eingeschnitten sein. Für Peter Staub, Geschäftsführer der Bergbahn, ist das ein wichtiger Entscheid für das Wintergeschäft.
2: Damit die Verhältnisse auch gut sind und man nicht nur ganz weit rauf muss gehen, braucht es einfach Investitionen in die Beschneiung. Weil es gibt wichtige Phasen und die wichtige Phase ist der Saisonstart. Der sollte möglichst früh Ende November, Anfang Dezember können erfolgen. Und ganz entscheidend sind halt auch die Feiertag über Weihnachten, Neujahr. Die zwei Wochen, wenn man dort keine optimalen Verhältnisse kann anbieten kann, leidet das ganze Geschäft.
1: Wenn alles nach Plan läuft, ist die optimierte Beschneiungsanlage in zwei Jahren in Betrieb. Das ganze Projekt kostet rund 14 Millionen Franken. Der Bund und der Kanton St. Gallen unterstützen das Projekt mit einem zinsfreien Darlehen. Im Kanton Glarus ist das erste Nest von der asiatischen Hornisse entfernt worden. Das Nest war hoch oben an einem Baum im Gebiet Gäsi am Wallensee. Eine Spezialfirma hat das Nest bekämpft und entsorgt. Entwarnung gibt es aber noch nicht. Auch das Nest ist eine asiatische Hornisse gesehen worden. Der Kanton Glarus schließt darum ein weiteres Nest nicht aus. Verdächtige Sichtungen sollen weiterhin gemeldet werden. Die asiatische Hornisse ist eine invasive Art, die unter anderem Honigbienen frisst. Der Kanton Zürich soll bei Hitzewellen einen Telefondienst für Senioren machen. Der Kantonsrat sagt grundsätzlich Ja zu dieser Forderung von Linken und der EVP. Zürich soll sich den Kanton Genf zum Vorbild nehmen. Dort gibt es so einen Telefondienst für Senioren, die unter der Hitze leiden. Außerdem ist es in Genf öffentliche gekühlte Räume und Nebeltuschen in Parks. Und Zug soll das kaufmännische Bildungszentrum KBZ für rund 22 Millionen Franken umgebaut und saniert werden. Das KBZ ist 2001 eröffnet worden. Seitdem hat sich der Unterricht verändert, schreibt die Zuger Direktion. Darum sollen die Schulzimmer durch multifunktionale Räume ersetzt werden. Dazu sei die Infrastruktur veraltet, alle Anlagen müssen ersetzt und der Brandschutz verbessert werden. Bauarbeiten beim kaufmännischen Bildungszentrum Zug sollen 2029 starten und 2030 fertig sein. Während der Bauarbeiten läuft der Unterricht normal weiter.
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3: Klaus Marquardt, unser Zentralmeteorologe. 26 Grad messen wir jetzt gerade an viel Nord zum Zentraland. Es ist fast sommerlich warm. Ja, am Abend braucht es aber dann gleich wahrscheinlich eine Jacke.
4: Ja klar, also wenn die Sonne untergeht, dann ist es ja typisch jetzt für die Jahreszeit, dass die Temperaturen dann zurückgehen und dass man dann früher oder später ein Jäckchen braucht. Allzu dick muss die jetzt auch nicht sein, außer man ist ewig auf Weg. Es hat ein paar hohe Wolkenfelder dann in der Nacht und es strahlt nicht mehr ganz so ab. Das heisst, es wird morgen ein bisschen weniger frisch sein als wir auch schon, aber grundsätzlich ja. Klar, Ende September darf es auch mal abkühlen in der Nacht.
3: Ja, aber du sprichst das als sollte ja, aber gerade die Tage bleiben eigentlich einfach sommerlich warm.
4: Bis Ende Monat, definitiv. Also der September gibt wirklich einen sportsommerlichen Ausklang und Abschied. Es ist nicht mehr ganz so strahlend schön, also nicht mehr einfach nur perfekt blauer Himmel, sondern es hat halt auch hohe Wolkenfelder, vor allem Schleierwolken ab und zu, vielleicht unter denen noch so ein paar mittelhohe Wolkenfelder. Die Sonne ist sicher das dominierende Element und freundlich ist es so oder so, da muss man nicht um heiße Brei rundherum reden. Temperaturhöchstwert weiterhin so 25, 26 Grad, dazu kommt dann auch noch ein kleines bisschen Föhn, speziell am Mittwoch im Vorfeld von einer Störung, die sich da annähert, aber die ist relativ schwachbrüstig, erreicht uns dann auch am Donnerstag, bringt viele Wolken. wahrscheinlich dann auch noch ein bisschen Regen, aber mengenmässig gibt es nicht wirklich aus. Das heisst, die Trockenheit bleibt weiterhin ein Thema und auch wenn man hinten raus schaut, dann nimmt dann halt der Hochdruckeinfluss wieder zu. Temperatur ein bisschen auf einem tieferen Niveau, von kühl kann man nicht wirklich reden, so 20 Grad oder auch ein bisschen drüber, also relativ angenehm und absolut passend für die Jahreszeit.
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5: Ja, auch zum Wochenstart, da geht der Spätsommer weiter. Heute mit viel Sonne und Temperaturen bis 25 Grad. Und trotzdem wird es auf unseren Feldern immer herbstlicher. Es ist wieder Kürbiszeit und Kürbisausstellungen. Die gibt es im Moment an verschiedenen Orten, von Seegräben über Jona bis Bänken. Evelyn Lehmann, du bist im Kanton Luzern.
6: Ich stehe hier in der Kürbisausstellung zu Rotenburg auf dem Bürlimoos. Es ist eine unglaubliche Auswahl, die es hier gibt. Ich sehe traditionell orange Kürbis. Ich sehe rote, graue, hellbraune, dunkelbraune. Ein paar die sind verschnörkelt. Andere erinnern irgendwie so ein bisschen an Sterne, die gelb sind. Sie sind klein, sie sind gross. Viel Herzblut in die Ausstellung hineingesteckt hat Walter Bühlmann und auch sein Sohn, David Bühlmann. Haben Sie schon erzählt, wie viele sind es?
7: Keine Ahnung, wie viele das sind. Das sind Tausende von Kürbis, die hier natürlich in der Arena lagern.
6: Woher nehmen
7: wir
6: die?
7: Ja, die tun wir alle selber anpflanzen. Wir tun im Frühling etwa 15-16'000 Jungpflanzen ziehen. Dann werden die rausgesetzt und jetzt ein Heuer ist schon noch ziemlich schwierig gewesen, wegen dem Bewässern, wegen dem Tränken, weil es so ein trockener Sommer war. Und wir haben verschiedene Felder natürlich, das ist wegen dem Hagel. Wenn uns ein Hagelzug verwischt, dass es nicht alles nimmt, oder? Wir haben fünf verschiedene Standorte gehabt, hier, wo wir die gepflanzt haben.
6: Bevor wir über Kürbis reden, kommen wir noch schnell zurück zu der Ausstellung, weil die sind da wirklich alle wunderschön aufgestellt. Ihr müsst es anschauen, ich kann gar nicht alles erklären. Auch ein wunderbares Bild ist in der Mitte von der Ausstellung. Halloween. Ein riesiger Kürbis. Ich stelle mir vor, eben wenn ich die Ausstellung anschaue, die Kunstwerke die sind nicht von heute auf morgen gemacht.
7: Nein, hier ein leises Bild. Das beansprucht etwa anderthalb Tage, bis das gekleidet ist. Und bis die ganze Ausstellung steht, wir fangen immer Ende August wir an von Ernten, Waschen und dann an von Zwecktrapieren. Ja. So, dass es nachher eigentlich auch ein richtiges Aha-Erlebnis gibt.
6: Vor 25 Jahren die erste Ausstellung. Hat sich die jetzt verändert? Wie klein haben wir angefangen? Oder war es damals mal schon so riesig gewesen?
7: Nein. Wir haben natürlich aufgebaut mit dieser Kürbisgeschichte. Von einem Jahr aufs andere haben wir plötzlich einmal so eine halbe Hektare Kürbis gemacht. Und dann haben wir von dort weg langsam können aufbauen. Das sind zuerst das etwa 30 Sorten gewesen. Und jetzt bewegen wir uns also gut 300 Sorten um.
6: Und wenn ich so zurück mich erinnere, ich vor 25 Jahren würde ich jetzt mal behaupten, ist so Halloween in die Schweiz übergeschwappt. Hat das eine Verbindung miteinander?
7: Nein, absolut nicht. Vor 30 Jahren hat man den Kürbis praktisch nicht gekannt. Und wir haben damals schon ein paar Kürbis gemacht und die vor der Metzgerei da ein bisschen angeboten. Und plötzlich hat irgendwie so ein Boom angefangen und haben das Gefühl gehabt, da müssen wir jetzt richtig mitmischen. Und darum haben wir dann auch das angefangen, grösser aufzuziehen.
6: Was glauben Sie, warum ist der Kürbis plötzlich so beliebt worden?
7: Ja, nur schon auf die Farben, die Formen, die Qualität dieser Kürbis hat enorm zugenommen. 30 Jahre oder vor 25 Jahren, als wir dann grösser angefangen haben, da hat kaum jemand eine Butternut gekannt oder ein Hokkaido oder so. Und heute ist das natürlich sehr, sehr verbreitet. Heute in den besten Restaurants werden die Kürbis angeboten.
6: Selber noch nicht verleidet, wenn man die ganze Zeit um Kürbis herum ist?
7: Nein, absolut nicht. Die Vielfalt ist so gross eigentlich und es fasziniert einem eigentlich immer wieder, was da aus dem Boden auswächst.
6: Und wenn die Kürbis jetzt mit uns reden könnten, wie haben sie den Sommer erlebt? Eben, wir wissen alle, es war trocken, er war warm. Was bedeutet das für die Kürbis?
7: Trockene Füße, schlampende Ohren. Ja, es war extrem heuer, wie viel als die Kürbis eigentlich müssen aushalten mussten. Der Junior, der David, hat nächteweise ertränkt, als man sie überhaupt so hergebracht hat. Ja.
6: Dann fragen wir doch gerade den Sohn mal, der nächtenweise hat müssen wach bleiben. Wie war das?
8: Ja, es war eine strenge Zeit. Intensiv, nächtelang auf sein und die Felder zu bewässern. Aber wenn man hier oben schaut, es hat sich, glaube ich, gelohnt.
6: Gibt es Kürbis, die man einfacher pflegen kann als andere?
8: Nein, die Sorten sind eigentlich in der Pflege alle gleich. Das Wichtigste ist, dass es sauchrautfrei bleibt. Da ist nach dem Setzen intensiv zum Jätten. Und wenn man das geschafft hat, dann hat man eine kleine Verschnaufpause, bis Ende August wieder losgeht mit dem Ernten.
6: Und eben der Papi, also ich hoffe, ich sage das richtig, er lebt für Kürbis. Hat er das so weitergegeben? Leben Sie auch für Kürbis?
8: Ja, das ist so. Das wollte ich so weiterführen.
6: Jetzt liest man ja von diesen riesen Kürbis. Ich glaube, der Rekord bei den Schweizer Kürbis ist bei 1000 Kilo. Habt ihr auch so ein Exemplar?
8: Nein, wir sind nicht da drauf aus, so riesen Kürbis zu züchten, weil das braucht sehr viel Pflege. Wir haben heuer schon zwei im Folientunnel gemacht, aber das ist natürlich kein Vergleich mit diesen riesen Kürbis, die hier die Top-Züchter machen.
6: Eben, es gibt ja Unterschiede, Speisekürbis, Zierkürbis, Halloween-Kürbis. Was ist der grosse Unterschied zwischen all diesen Exemplaren?
8: Zierkürbis haben Bitterstoff, die kann man natürlich nicht essen. Und bei den Speisekürbis gibt es geschmacklich sehr grosse Unterschiede, von Maroni-Geschmack über gewöhnlichen Kürbisgeschmack bis hin zu Keksgeschmack bei den Halloween-Kürbis.
6: Was passiert mit diesen Kürbis? Werden die wirklich alle verkauft? Oder gibt es dann vielleicht gleich noch ein paar Reste, die ihr dann einfach über das Jahr verteilt noch essen dürfen?
8: Ja, den grössten Teil können wir verkaufen. Und schlussendlich ist noch ein kleiner Teil, der bleibt, den wir dann noch einlagern, wo über den Winter noch ein Restaurant mit Kürbis holen können, zum Kochen.
6: 25 Jahre Ausstellung, wird natürlich schön gefeiert. Haben die noch irgendwelche Ziele oder einfach so weiterbleiben?
7: Ja, ich denke, wenn wir sie so halten können, wie wir sie jetzt aufgebaut haben, ist es recht gut. Es wird sicher immer wieder ein bisschen Änderungen geben. Verschiedene Sachen, die man aus den Kürbis noch macht. Vielleicht gibt es hier oder dort wieder frische Sorten, die man entdeckt, die man wieder in die Ausstellung reinnehmen kann. Aber ich denke, wir werden das können in diesem Rahmen mehr oder weniger so weiterführen. Es kommt auch darauf ab. Vielleicht kommen ja wieder irgendeine andere Sachen. Vor 30 Jahren hat man auch nicht gedacht, dass Kürbis plötzlich so einen riesen Boom macht. Und da muss man immer ein bisschen dranbleiben. Da muss man einfach die Tore ein bisschen offen halten und ein bisschen rumschauen. Vielleicht gibt es plötzlich wieder etwas, was man zusätzlich auch noch machen könnte.
6: Wir wünschen auf jeden Fall noch ganz eine gute Ausstellung bis Ende Oktober. Ein gutes Kürbisjahr und danke vielmals.
7: Danke auch.
8: Danke auch.
5: Ja, es ist bunt auf dem Bürli Moos, Rotenburg. Die Kürbisausstellung dauert noch bis Ende Oktober jeweils, vom 10. bis zum 6.
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0: Guten Morgen miteinander. 5 Uhr ist es, in Kriens sind es 12 Grad und in Altendorf 13 Grad.
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2: Der Ständerat ist grossmehrheitlich für die bilateralen drei. Greta Thunberg kommt als Zürich Filmfestival und in Frankreich gehen Gimi Schiller auf die Strasse. Im Nachrichtenstudio, André Schelbert. Der Ständerat stellt sich grundsätzlich hinter das neue Vertrags

0: Die EU zeigt zudem, wie beim CETA-Abkommen oder den aktuellen Plänen für eine assoziierte Mitgliedschaft Kanadas, dass maßgeschneiderte Verträge mit Drittstaaten möglich sind, ohne dass diese auf ihre Souveränität verzichten oder eine automatische Rechtsübernahme akzeptieren müssten.
1: Befürworter betonen dagegen die Bedeutung des Zugangs zum europäischen Binnenmarkt. Die Schweiz profitiere vom bilateralen Weg, ist der Luzerner FDP-Ständerat Damian Müller überzeugt.
2: Dieser ermöglicht eine enge wirtschaftliche Zusammenarbeit, ohne dass die Schweiz Mitglied der EU wird. Er schafft Rechtssicherheit für Schweizer Unternehmen, sichert ihre Teilnahme an Teilen der europäischen Binnenmarktes und trägt damit zum Wohlstand unseres Landes bei. Zugleich bewahrt die Schweiz ihre politische Eigenständigkeit. Wir arbeiten dort zusammen, wo es in unserem Interesse dient, ohne sämtliche Politikbereiche einer gemeinsamen Ordnung zu unterstellen.
1: Die Detailberatung wird heute im Ständerat fortgesetzt. Dabei geht es unter anderem um den Lohnschutz, die Zuwanderung und die Frage, wie über die Verträge abgestimmt werden soll. Das letzte Wort über das EU-Vertragspaket wird die Schweizer Stimmbevölkerung haben. Greta Thunberg kommt überraschend ans Zürich Film Festival. Die schwedische Klimaaktivistin nimmt morgen an einer Podiumsdiskussion über die Westsahara teil. Anlass ist die Premiere des Dokumentarfilms «My Home of Wind and Sand», teilt das Zürich Film Festival mit. Der Film begleitet eine Aktivistin aus der Westsahara während 10 Jahren. Nach der Vorführung stellt sich Thunberg auch den Fragen des Publikums. In mehreren französischen Städten haben Schülerinnen und Schüler gegen Missstände in ihren Schulen protestiert. Sie kritisieren unter anderem überfüllte Klassen, zu wenig Lehrpersonal und überladene Stundenpläne. Bei den seit Freitag laufenden Protesten wurden einige Schulen vollständig blockiert. Teilweise kam es auch zu Gewalt. Dutzende Menschen wurden verletzt, darunter Lehrpersonen, Sicherheitskräfte sowie Schülerinnen und Schüler, berichten Behörden. Mehr als 160 Personen wurden festgenommen. Die Proteste sollen heute weitergehen.
3: Dann wünsche ich euch eine gute Fahrt. Stocken tut es im Moment nie nicht. Es gibt einen Tag heute mit viel Sonne, aber auch hohen Wolken. Temperatur am Nachmittag warme 25 Grad. Der Mittwoch morgen, da bleibt es recht sonnig, auch mit Wolken dazu und 26 Grad. In den Bergen, da bläst auch ein leichter Föhn. Im Verlauf des Donnerstag, da gibt es immer mehr Wolken und später dann auch wenig Regen. Wir haben dann noch eine Höchsttemperatur von 22 Grad und den Freitag schauen wir auch noch an. Dort haben wir viele Wolken und wenig Regen mit 21 Grad.
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3: Der Dienstag ist es der 29. September. Der Wochenstart, der ist geschafft. Der Alltag, der hat uns wieder. Und wir sorgen dafür, dass ihr gut durch den Morgen kommt mit dem breitesten Musikmix. Mit dabei in dieser Stunde Stevie Wonder. Das sind Bengals und Erdo. James Blunt, da geht es wirklich locker in den Dienstagmorgen. Ich bin der Thomas Berger, schön sind ihr bei uns.

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Wir begleiten euch mit dem breitesten Musikmix und dem Stevie Wonder. Ja, er macht auch mit 76 Jahren noch Musik, begeistert weiterhin auf der Bühne und denkt noch lange nicht das Aufhören, zurücklehnen und nicht mehr machen. Und das ist ganz sicher gut so. Das ist der Dienstagmorgen mit Radio Zentral, 16 Minuten ab 5 Uhr.

0: Guten Morgen miteinander, es ist 5:30 Uhr.
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2: Im Nachrichtenstudio Trande Schaubert. Der Ständerat stellt sich grundsätzlich hinter das neue Vertragspaket mit der EU. Mit 29 zu 15 Stimmen hat er beschlossen, auf die bilateralen 3 einzutreten und sie im Detail zu beraten. Umstritten ist insbesondere, dass die Schweiz in bestimmten Bereichen künftig neues EU-Recht übernehmen soll. Befürworter betonen dagegen die Bedeutung des Zugangs zum europäischen Binnenmarkt. Die Detailberatung wird heute fortgesetzt. Greta Thunberg kommt überraschend ans Zürich Film Festival. Die schwedische Klimaaktivistin nimmt heute an einer Podiumsdiskussion über die Westsahara teil. Anlass ist die Premiere des Dokumentarfilms «My Home of Wind and Sand», teilt das Zürich Filmfestival mit. Der Film begleitet eine Aktivistin aus der Westsahara während 10 Jahren. Nach der Vorführung stellt sich Thunberg auch den Fragen des Publikums. In mehreren französischen Städten haben Schülerinnen und Schüler gegen Missstände an ihren Schulen protestiert. Sie kritisieren unter anderem überfüllte Klassen, zu wenig Lehrpersonal und überladene Stundenpläne. Bei den seit Freitag laufenden Protesten wurden einige Schulen vollständig blockiert. Teilweise kam es auch zu Gewalt. Dutzende Menschen wurden verletzt, darunter Lehrpersonen, Sicherheitskräfte sowie Schülerinnen und Schüler, berichten Behörden.
0: Kommt gut und unfallfrei an euer Ziel. Wir haben keine Staumeldungen. Es ist ein Tag heute mit viel Sonne, aber auch einer hohen Wolke. Temperatur am Nachmittag bei 25 Grad. Der Mittwochmorgen auch ein Tag, wo es recht sonnig ist und Wolken dazu 26 Grad haben wir dann und es geht über den Bergen ein leichter Föhn. Die Aussichten mit dem Donnerstag, da gibt es dann immer mehr Wolken und später auch ganz wenig Regen bei einer Temperatur um die 22 Grad. Ich wünsche euch einen guten Start in den Dienstag, 29. September.

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Rolling Stones, mega, oder? Ihre Welthit Angie, ja, nehmen wir es easy. Heute Morgen nicht juffeln, da gibt es einen coolen Tag. Ja, ihr gehört es, oder? Warum sagen wir eigentlich immer mega easy oder cool? Wieso versteht das jeder, was so gemeint ist, hä? Ja, genau darauf haben wir für euch Antworten. Wir reden heute Morgen über das Reden und warum wir eigentlich so reden. Da kann ich euch garantieren, das wird spannend. Radio Zentral, euch ein Radio mit Herz. Jetzt ist es 5:45.

0: Mit Modern Talking wird es 6 Seiten. Altdorf sind es 12 Grad und das Ande 13 Grad.
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2: Der Ständerat ist grossmehrheitlich für die bilateralen drei. Greta Thunberg kommt als Zurich Film Festival und in Frankreich gehen Gimi Schieler auf die Strasse. Im Nachrichtenstudio der andere Schelbert. Der Ständerat stellt sich grundsätzlich hinter das neue Vertragspaket mit der EU. Mit 29 zu 15 Stimmen hat er beschlossen, auf die bilateralen drei einzutreten und sie im Detail zu beraten. Umstritten ist insbesondere, dass die Schweiz in bestimmten Bereichen künftig neues EU-Recht übernehmen soll. Dazu der Berner SVP-Ständerat Werner Salzmann.
3: Nun müssen wir abwägen, ob wir aufgrund dieser Ausgangslage wirklich wollen, dass wir akzeptieren, dass Brüssel befiehlt und die Schweiz vollzieht, in allen wichtigen Bereichen automatisch EU-Recht übernehmen, hohe Kosten, mehr Bürokratie und einen Souveränitätsverlust in Kauf nehmen. Meine Abwägungen, liebe Kolleginnen und Kollegen, sind hier klar.

0: unseres Landes bei. Zugleich bewahrt die Schweiz ihre politische Eigenständigkeit. Wir arbeiten dort zusammen, wo es in unserem Interesse dient, ohne sämtliche Politikbereiche einer gemeinsamen Ordnung zu unterstellen.
1: Die Detailberatung wird heute im Ständerat fortgesetzt. Dabei geht es unter anderem um den Lohnschutz, die Zuwanderung und die Frage, wie über die Verträge abgestimmt werden soll. Das letzte Wort über das Vertragspaket wird die Schweizer Stimmbevölkerung haben. Greta Thunberg kommt überraschend ans Zürich Film Festival. Die schwedische Klimaaktivistin nimmt heute an einer Podiumsdiskussion über die Westsahara teil. Anlass ist die Premiere des Dokumentarfilms «My Home of Wind and Sand», teilt das Zürich Film Festival mit. Der Film begleitet eine Aktivistin aus der Westsahara während 10 Jahren. Nach der Vorführung stellt sich Thunberg auch den Fragen des Publikums. In mehreren französischen Städten haben Schülerinnen und Schüler gegen Missstände an ihren Schulen protestiert. Sie kritisieren unter anderem überfüllte Klassen, zu wenig Lehrpersonal und überladene Stundenpläne. Bei den seit Freitag laufenden Protesten wurden einige Schulen vollständig blockiert. Teilweise kam es auch zu Gewalt. Dutzende Menschen wurden verletzt, darunter Lehrpersonen, Sicherheitskräfte sowie Schülerinnen und Schüler, berichten Behörden. Mehr als 160 Personen wurden festgenommen. Die Proteste sollen heute weitergehen.
2: Ich wünsche euch allen eine gute Fahrt. Staumeldungen haben wir keine.
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2: Der heutige Dienstag, ein Tag mit viel Sonne, aber auch hohen Wolkenfeldern. Wir haben einen warmen Tag mit 25 Grad und es geht auch so weiter. Am Mittwoch, morgen viele Sonne und ein bisschen Wolken dazu, 26 Grad haben wir dann sogar. Und in den Bergen dort bloß ein leichter Föhn. Im Verlauf vom Donnerstag, da gibt es immer mehr Wolken und später kann es dann dort ein bisschen Regen geben bei 22 Grad. Und am Freitag dort ist es bewölkt mit ein bisschen Regen und 21 Grad.
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2: Ja, guten Morgen Zentralland. Es ist der Dienstag um 6:04. Uns erwartet ein schöner Herbsttag. Also, Kaffeemaschine anlassen, ein bisschen Arbeit geben, Bohnen und Wasser auffüllen, wach werden und eben gut starten in diesem Tag. Das machen wir zusammen mit Rihanna. Der Umberto Tozzi gibt uns gute Laune. Und da haut sie uns definitiv aus dem Bett, der Headaway. Ich bin der Thomas Berger. Ich wünsche euch einen guten Start in den Tag.

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Triana und Diamonds direkt zu euch ins Auto rein oder in Lastwagen. An dieser Stelle wünsche ich allen eine gute Fahrt. Es ist 13 Minuten ab 6 Uhr geworden. Ja, viele von euch haben sogar schon Herbstferien und das Wetter passt sie auch. Die Woche mit viel Sonne und Temperaturen, zum Teil deutlich noch über 20 Grad. Und jetzt gut herlassen. 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

0: Ich hoffe, dass ihr heute ring aus dem Bett kommt mit Radio Zentral. Selbstverständlich 8 Minuten noch vor 6:30. Ja, vielleicht motiviert euch das, wenn ich euch jetzt mitnehme auf einen Gemsstock auf Andermatt. Wir gehen dort mal schauen. Die Berge vom Mond, vom hellen Mond, so ein bisschen angeleuchtet. Schöne Fernsicht, blauer Himmel und nur wenig Schleierwolken. Und im Flachland hocken zum Teil der Nebel. So sieht es aus vom Gemsstock oben ab. Und das ist der Wetterausblick mit dem Radiozentral-Meteorologen Roger Perret.
1: Am heutigen Dienstag erwarten wir wieder viel Sonnenschein. Es hat zum Teil aber auch ein bisschen ausgedehntere Schleierwolken, die über den Himmel ziehen tun. Dazu haben wir am Morgen so um die 13 Grad. Am Nachmittag wird es wieder sommerlich warm mit etwa 25 Grad.
0: Ja, und die Temperaturen sie bleiben noch deutlich über 20 Grad, Roger.
1: Morgen Mittwoch geht es recht sonnig mit zum Teil hohen Wolkenfeldern und sommerlich warm weiter. Wir erwarten um 26 Grad. Am Donnerstag nimmt die Bewölkung zu und bis am Abend kann es auch ein bisschen Regen geben. Dazu haben wir einen leichten Westwind und noch etwa 22 Grad.
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0: Dienstag, der 29. September, haben wir heute guten Morgen miteinander. Es ist 6:30.
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3: Im Nachrichtenstudio Anders Schelbert. Autofahren und Wohnen belasten das Portemonnaie der Schweizer Haushalte wieder spürbar mehr. Die Kosten in diesen Bereichen kletterten im August um 2,4%, wie der aktuelle WOMO-Index von Comparis und der Konjunkturforschungsstelle der ETH Zürich zeigt. Das ist dreimal so viel wie die allgemeine Teuerung des Bundes. Verantwortlich dafür sind gemäß Index primär geopolitische Spannungen und der Nahostkonflikt. Mit 312 Kilometern pro Stunde ist ein Porsche-Fahrer auf einer Autobahn in Frankreich geblitzt worden. Das teilt die zuständige Polizei in den französischen Alpen mit. Der Fahrer, nach Angaben eines französischen Fernsehsenders aus der Schweiz, musste seinen Führerschein abgeben. Sein Auto wurde abgeschleppt. Eine 87-jährige Spanierin darf nach ihrer umstrittenen Zwangsräumung in ihre Wohnung in Madrid zurückkehren. Ihre Vertreter haben sich mit dem Immobilienunternehmen auf einen neuen Mietvertrag geeinigt, berichtet die Zeitung El País. Die Seniorin hatte fast 70 Jahre in der Wohnung gelebt, bevor sie vergangene Woche von der Polizei herausgeholt wurde. Der Fall löste große Proteste aus. Am Wochenende gingen in Madrid Zehntausende auf die Straße. In Madrid schlugen Aktivisten in hunderten Zelten ihr Lager auf.
0: Stauen tut niemand im Zentralland. Eine sichere Fahrt wünsche ich euch.
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0: Der Dienstag heute ist ein Tag mit viel Sonne und ein paar hohen Wolken dazu. 25 Grad warm wird es und auch morgen am Mittwoch haben wir einen recht warmen Tag mit 26 Grad sogar. Das heisst, es gibt morgen viel Sonne, aber auch ein paar Wolken mehr dazu und vor allem in den Bergen dort bloß einen leichten Föhn. Die weiteren Aussichten am Donnerstag, da gibt es im Verlauf des Tages immer mehr Wolken und Nachmittag oder Abend dann dort ein bisschen Regen. Es sind noch 22 Grad und der Freitag ist auch eher stark bewölkt. Ab und zu wird es nass mit 21 Grad.
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3: Der Felsabbruch beim grossen Rauchen oberhalb des Brunnital zu Unterschächen hat Spuren hinterlassen. Das Tal ist von einer Staubschicht überzogen. Es sind rund 2000 Kubikmeter Fels ins Tal getunnert. Das entspricht etwa 2000 Lastwagenladungen. Der Felsabbruch ist weit weg vom Siedlungsgebiet passiert. Niemand hat sich dabei verletzt und es hat auch keine Schäden gegeben. Mit dem André Bissig, Gemeindepräsident von Unterschächen, sieht der extrem trockene Sommer ein möglicher Grund für den Felsabbruch.
4: Wir hatten auf diesen Höhen 7-18 Grad gehabt, den ganzen Sommer, minder oder mehr. Und der Permafrost hat sich halt zurückgebildet. Der Leim, den der Permafrost bildet, der ist natürlich nicht mehr vorhanden oder nicht mehr so ausgeprägt. Und das ist sicher ein Grund. Und man sieht es auch in der Absturzstelle, es ist nass. Also es deutet schon darauf hin, dass da irgendwo Flüssigkeit rum ist. Ob das jetzt gefrorenes Wasser ist, Gletscher oder eben Permafrost. Aber ganz genau kann man es nicht sagen.
3: Nach einer ersten Einschätzung sind im Gebiet vom Grossrauchen zu Unterschächen jederzeit weitere Felsabbrüche möglich. Die Gemeinde empfiehlt im Moment, nicht ins Gebiet zu gehen. Das ehemalige Lehrerseminar zu Rickenbach ob Schweiz soll verkauft werden. Heute sind noch das Büro von der kantonalen Finanzkontrolle und vom Hochbeamt drin. In 4 Jahren zügelt die Ämter Dennis Nivi Verwaltungszentrum Kaltbach. Der Kanton Schweiz als Eigentümer will sich in den nächsten Monaten Gedanken machen, wie es mit dem ehemaligen Semi könnte weitergehen, schreibt die Zeitung Bote von der Urschweiz. Der Kanton könnte sich vorstellen, 6'000 Quadratmeter grosse Areal an bester Lage im Bürecht an private Investoren abzugeben. Weil ein Bauer in der Region Schweiz zwei Polizisten von seinem Hof verjagen muss er jetzt einen Buß von 3'500 Franken zahlen. Polizisten sind vor 2 Jahren ausgerückt, um mehrere Personen auf dem Hof zu kontrollieren, die gestritten haben. Die Leute auf dem Hof haben ihnen dann Kisten nachgekriegt und sie am Kragen gepackt, schreibt die Zeitung Bote von der Urschweiz. Buß für den Bauer ist rechtskräftig. Wer von aussen arbeitet, kommt im Kanton Luzern aber eine gewisse Temperatur nicht hitzefrei über. Solche Massnahmen zum Schutz der Arbeiter gehen der Regierung zu weit. Sie lehnt darum eine Forderung von der SP, der Grünen und der GLP ab. Starre Grenzwerte sind nicht zweckmässig, heisst es in der Begründung. Und für die Gesundheit sind mehrere Faktoren verantwortlich, nicht nur Temperaturen. Und Stadt Zug bietet heute am St. Michaelstag zum ersten Mal eine gratis Kinderbetreuung an. Der St. Michaelstag ist in der Stadt Zug ein lokaler Feiertag für alle Mitarbeiterinnen und Mitarbeiter der Stadt. Viele Eltern außerhalb der Stadtverwaltung arbeiten aber an diesem Tag. Jetzt zeigt sich, dass das Angebot gut ankommt. Laut dem Zuger Stadtrat gibt es schon über 300 Anmeldungen.
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Jetzt ist es 8 Minuten über halb. 7 wurde ja wer von euch wird der Schlaumeier vom heutigen Dienstag. Seit dem letzten Donnerstag, da ist der Jackpot nämlich nicht mehr geknackt worden. Auf euch wartet heute 150 Franken für das Mietencenter Schweiz. 0848 82 46 46 könnt ihr jetzt gerade drauf anrufen und mitspielen. Vielleicht gehören die 150 Franken schon in wenigen Minuten in euch.

0: mit Police durch den Dienstagmorgen. Radio Zentral begleitet euch. Ich wünsche einen guten Start. Jetzt ist es 14 Minuten vor 7.
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0: Ja, mit 150 Franken kann man den Einkaufswagen schon recht gut füllen. Das macht vielleicht der Dominik Pfiel in Eutal zu Hause. Guten Morgen, Dominik.
2: Guten Morgen.
0: Du bist Bauer von Beruf und seit dem Morgen um 4 Uhr auf. Warum so früh?
2: Ja, wir haben heute Bezirksausstellung zu einsiedeln und ja, darum, wir gehen auch alle etwa alle Jahre einmal. Und ja, darum muss man auch ein bisschen früher aufstehen, dass man die Tiere vorbereiten kann, putzen und ja, dass man dann irgendwann bereit ist, dass man gehen kann. Ja.
0: Gibt also einen Haufen zu tun, dann schlage ich vor, spielen wir miteinander, damit du wieder zu deinen Tieren kannst und alles bereit machen für die Viehausstellung. Da habe ich dir zwei Themen zur Auswahl. Wir haben Kürbiszeit und den Oktober, den Monat Oktober.
2: Ja, dann nehmen wir Kürbiszeit.
0: Die orange, runde Kürbis, die man im Moment überall kann sehen kann, oder natürlich in allen Farben und Formen. Die Frage an dich, was gehört eigentlich noch zur Familie der Kürbisgewächs? Ist das A, der Blumenkohl und Brokkoli? Ist das B, Herdöpfel und Tomaten? Oder C, Gurken und Melonen? Du kommst 10 Sekunden über. Was gehört zu dieser Familie dazu?
2: Gurken und Melonen.
0: Sagst du? Das ist genau richtig. Herzliche Gratulation, Dominik. Also du kannst dann schon gleich einen Ausflug machen ins Mietencenter Schweiz. Ich wünsche dir einen guten Tag.
2: Ja, danke vielmals und einen schönen Tag noch.
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What is Love, der Headaway, direkt zu euch in die Bude rein, wenn ihr hier im Takt mithämmert. Ja, dann sind ihr blitzschnell fertig mit eurer Arbeit. Schönen guten Morgen miteinander. Radio Zentrale, dann Dienstagmorgen, 4 Minuten noch, dann ist es 7 Uhr.

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1: In Wil sind es 12 Grad und auch zu Hurden haben wir im Moment 12 Grad. Guten Morgen, es ist 7.
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3: Autofahren und Wohnen wird immer teurer. Der Ständerat ist grossmehrheitlich für die bilateralen 3 und ein Schweizer fährt mit über 300 auf der Autobahn. Im Nachrichtenstudio, der André Schalbert. Autofahren und Wohnen belasten das Portemonnaie der Schweizer Haushalte wieder spürbar mehr. Die Kosten in diesen Bereichen kletterten im August um 2,4%, wie der aktuelle WOMO-Index von Comparis und der Konjunkturforschungsstelle der ETH Zürich zeigt. Das ist dreimal so viel wie die allgemeine Teuerung des Bundes. Verantwortlich dafür sind gemäß Index primär geopolitische Spannungen und der Nahostkonflikt. Treibstoffe verteuerten sich im Jahresvergleich zweistellig. Dazu kommen unter anderem deutlich höhere Kosten für Heizöl. Der Ständerat stellt sich grundsätzlich hinter das neue Vertragspaket mit der EU. Mit 29-15 Stimmen hat er beschlossen, auf die bilateralen 3 einzutreten und sie im Detail zu beraten. Umstritten ist insbesondere, dass die Schweiz in bestimmten Bereichen künftig neues EU-Recht übernehmen soll. Dazu der Berner SVP-Ständerat Werner Salzmann.
4: Nun müssen wir abwägen, ob wir aufgrund dieser Ausgangslage wirklich wollen, dass wir akzeptieren, dass Brüssel befiehlt und die Schweiz vollzieht. In allen wichtigen Bereichen automatisch EU-Recht übernehmen, hohe Kosten, mehr Bürokratie und einen Souveränitätsverlust in Kauf nehmen. Meine Abwägungen, liebe Kolleginnen und Kollegen, sind hier klar. Der Verlust an unseren Rechten, unserer Eigenständigkeit gegenüber den wirtschaftlichen Vor- und Nachteilen überwiegen massiv.
3: Befürworter betonen dagegen die Bedeutung des Zugangs zum europäischen Binnenmarkt. Die Schweiz profitiere vom bilateralen Weg, ist der Luzerner FDP-Ständerat Damian Müller überzeugt.
5: Dieser ermöglicht eine enge

0: wie über die Verträge abgestimmt werden soll. Das letzte Wort über das Vertragspaket wird die Schweizer Stimmbevölkerung haben. Mit 312 Kilometern pro Stunde ist ein Porsche-Fahrer auf einer Autobahn in Frankreich geblitzt worden. Das teilt die zuständige Polizei in den französischen Alpen mit. Der Fahrer, nach Angaben eines französischen Fernsehsenders aus der Schweiz, musste seinen Führerschein abgeben. Sein Auto wurde abgeschleppt.
1: Da geht es im Moment ganz ohne Stau im Zentralland. Da wünsche ich euch eine gemütliche Fahrt.
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1: Und jetzt schalten wir ins Radio Zentral Wetterstudio zum Roger Perret.
3: Am heutigen Dienstag erwarten wir wieder viel Sonnenschein. Es hat zum Teil aber auch ein bisschen ausgedehntere Schleierwolken, die über den Himmel ziehen tun. Dazu haben wir am Morgen so um die 13 Grad. Am Nachmittag wird es wieder sommerlich warm mit etwa 25 Grad. Im Flachland ist es noch schwach windig. Auf den Bergen haben wir einen leichten Wind aus südlicher Richtung. Morgen Mittwoch geht es recht sonnig mit zum Teil hohen Wolkenfeldern und sommerlich warm weiter. Wir erwarten um 26 Grad. Am Donnerstag nimmt die Bewölkung zu und bis am Abend kann es auch ein bisschen Regen geben. Dazu haben wir einen leichten Westwind und noch etwa 22 Grad.
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1: 4 Minuten ab 7 Uhr ist es geworden. Ja, da wünsche ich euch einen mega coolen Tag an diesem Dienstag. Nehmt es einfach easy und dann kommt es dann schon gut. Heute Morgen reden wir über mega cool und easy.
5: Mein Name ist Mona Birchler. Ich bin von Einsiedeln. Ich bin Rede- und Auftrittstrainerin und Coach.
1: Ja, warum reden wir denn so, wie wir eben reden, was die Sprache über uns aussagt, das erfahren wir gerade in ein paar Minuten. Ich bin Thomas Berger. Schön, sind ihr bei uns.

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0: Der Dienstagmorgen, der ist noch jung, 12 Minuten ab 7 Uhr ist es. Ja, die einen haben schon viel geredet heute, die anderen vielleicht noch weniger, sehr gut, wie gerade aufgestanden sind. Etwa die auch mit einem M dabei, ein Suppi, cool oder krass. Und warum reden wir eigentlich so? Reden, das tun wir alle vom ersten Guten Morgen bis zum letzten Schlafgut. Und trotzdem machen wir uns ja nur selten Gedanken darüber, wie wir eigentlich reden. Christian Eye, guten Morgen, du gehst dieser Frage nach.
1: Und wenn wir schon über das Thema reden, dann können wir das natürlich mit jemandem machen, der sich da gut auskennt. Mit der Mona Birchler aus Einsiedeln. Jahrzehntelang hat sie Schulungen gegeben, wie man eben am besten tut, reden, auch vor Leuten. Und ich bin jetzt bei ihr daheim. Guten Morgen, Frau Birchler.
2: Guten Morgen, danke für die Einladung.
1: Frau Birchler, wir machen es schon, wir reden miteinander. Was sagt denn jetzt eigentlich unsere Sprache, wie wir reden über uns selber aus?
2: Unsere Sprache sagt ganz viel über uns aus. Also es fällt ja an beim Dialekt, Sprache oder Spruch, wie wir zu Einsiedeln sagen. Und es ist aber kein Persönlichkeitstest. Es ist eine Facette von ganz vielem. Sprache ist das, wo einfach zuerst das Ohr ankommt. Das ist etwas ganz Neues bei uns. Und die Sprache kann man aber auf verschiedenen Ebenen betrachten. Also die Wortwahl ist etwas, wo etwas Persönliches ist. Welche Wörter brauche ich? Rede ich eher in einer positiven, in einer kritischen, in einer negativen Art, wenn ich Wörter zum Beispiel brauche? Dann, wie gehe ich mit Gedanken um? Bin ich kurz, präzise, prägnant, auf den Punkt? Oder bin ich eher ausschweifend? Was wir heute jetzt ja nicht probieren zu sein, weil wir nicht so viel Zeit haben, mache ich viele Relativierungen. Also, dass ich zum Beispiel sage, ja, eigentlich ist es oder vielleicht ist es. Das sagt ganz viel über uns aus.
1: Gerade jetzt, je nachdem, wie man redet, positiv oder hat ein negativer, das macht dann schon auch ein bisschen Eindruck gegenüber das Gegenüber.
2: Jemand ist mir sympathisch, bevor ich das Maul auftue, merke ich, das kann ganz viele Ursachen haben, das kann das Aussehen sein, das kann der Blick sein, das Lachen, das mir sympathisch ist. Es sind natürlich noch ganz viel mehr Sachen und wenn ich dann fange an zu reden und ob ich jetzt ganz schnell rede und vielleicht hektisch unter anderem merkt, oh, die Person ist nervös, das kann ich an der Stimme unter anderem anmachen. Oder der Dialekt, wo ich merke, oh, die reden Einsiedler-Dialekt und mein Vater oder meine Mutter kommt von Einsiedeln, dann gibt das schon eine Gemeinsamkeit. Wir haben gerne Gemeinsamkeiten.
1: Und kann man auch ein bisschen daraus raus spüren, wenn man mit jemandem redet? Oder eben wie man dann redet? Vielleicht auch wie jemand tickt?
2: Das merke ich natürlich ganz schnell, wie ich reagiere, was für Wörter das ich brauche. Also eben zum Beispiel, ich muss schnell posten oder ob ich einfach sage, ich gehe noch posten. Das kann man jetzt sagen, ja, das ist etwas Kleines, aber es gibt so Grundstrukturen und jemand, der viele so Wörter braucht, die eben Druck sind, zeigt mir vielleicht, dass die Person ständig einen Druck hat. Und je nachdem, ja, wenn ich auf dich zugehe, ob ich frage, ich höre von deinem Dialekt, du kommst aus der Region Schweiz, oder fange ich gerade von mir an zu reden und sage ich kenne jemanden in der Schweiz und ich erzähle meine Geschichte, oder lohne ich sie bei dir? Das sagt schon ganz viel aus. Und dann nimmst du aber noch ganz viel anderes wahr bei mir.
1: Ja, betreffend Zuhören und eben auch das Dreireden und noch ganz viel anderes. Das reden wir dann später.
0: Dankeschön, Christian. Dann hören wir uns in einer Stunde wieder. Das wird sicher mega cool.
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0: Es ist der Dienstagmorgen bei Radio Zentrals, Radio mit Herz. Ja, am Morgen noch ein Jäckchen mitnehmen ist nicht falsch, aber warm wird es dann schon heute.
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0: Wir begrüßen Roger Perret im Zentral Wetterstudio. Guten Morgen.
2: Ja, guten Morgen, Thomas. Hi.
0: Also ich würde sagen, wer kann am besten ab voraus heute und Natur geniessen?
2: Ja, es gibt den nächsten sonnigen Tag heute. Wir haben dann zur Abwechslung auch mal ein bisschen hohes Gewölch, das vorbeizüchen tut. Zum Teil ein bisschen ausgedehntere Schleierwolken. Vielleicht ist der Himmel manchmal oder der Sonnenschein ein bisschen fahl. Aber grundsätzlich auch heute wieder sonnig und sommerlich warm. Wir sind uns das jetzt gewöhnt in den letzten Tagen. Ich habe auch so gesehen, wir haben etwa 25 Grad heute. Und auch in der Höhe sehr mild, wieder Berge, Gaul und sich, noch eine Grenze auf etwa 4000 Meter.
0: Ja, die Temperaturen, ja, es bleibt noch in diesem Bereich, in auch morgen Mittwoch.
2: Ja, wir schließen dann den September ab, morgen Mittwoch. Es wird recht sonnig sein. Es hat so hohe Wolkenfelder, die vorbeizüchen. Und es ist für nichts mehr neu so sommerlich warm. Etwa 26 Grad umeinander. In den Alpen ein bisschen föhnig, aber ja, man merkt da kaum gross. Aber ja, es gibt nachher doch ein bisschen einen Wechsel dann auf einen neuen Monat.
0: Mhm, vom 1. Oktober. Also, was heisst jetzt das, der Wechsel, dass die Temperaturen dann auch ein bisschen zurückgehend?
2: Es kann nicht so weitergehen. Es ist einfach schlecht jenseits von Gut und Böse. Und es geht ein bisschen zurück, aber immer noch ist es warm. Wir haben am Donnerstag eine schwache Störung, die kommt. Die Bewölkung nimmt zu. Es gibt nicht mehr allzu viel Sonne. Und im Verlauf des Nachmittags oben doch auch ein paar Regengüsse, auch in der Nacht auf den Freitag, wie es aussieht. Endlich wieder mal ein bisschen Regen, aber nicht allzu viel, leider viel zu wenig. Und ja, es wird dann ja, zwar ein bisschen Niederschlag gewesen, aber wie gesagt, bezüglich der Trockenheit überhaupt keine Abschwächung. Temperaturen so um die 22 Grad umeinander, also weiterhin warm, aber nicht mehr ganz so. Und auch am Freitag so Temperaturen so 20 Grad oder knapp drüber, dort so wechselnd bewölkt, meistens schon wieder trocken.
0: Also, wenn wir vom September reden, Typ, ja, außergewöhnlich warm, also wenn jetzt in einem Satz ja. Eine Bilanz ziehen.
2: Ja, es war wirklich sehr außergewöhnlich bezüglich Temperaturen. Sind wir ein bisschen im Kampf mit dem Wärmsten, den wir je hatten. Auch bezüglich der Sonnenscheindauer und Niederschlag. Es ist alles aber auf dem Top-Niveau. Eins oder zwei, Rang eins oder zwei. Also im Prinzip wirklich der September viel zu sonnig, viel zu warm, viel zu trocken. Da kann man kurz zusammenfassen. Alles auf absolutem Top-Niveau.
0: Mhm. Danke vielmals, Roger Perret. Dir wünsche ich einen guten Tag.
2: Wie falls, Thomas, danke.
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3: Jetzt ist es 7:30 Uhr. 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
4: Im Nachrichtenstudio Trambisch Albert. Autofahren und Wohnen belasten das Portemonnaie der Schweizer Haushalte wieder spürbar mehr. Die Kosten in diesen Bereichen kletterten im August um 2,4%, wie der aktuelle WOMO-Index von Comparis und der Konjunkturforschungsstelle der ETH Zürich zeigt. Das ist dreimal so viel wie die allgemeine Teuerung des Bundes. Verantwortlich dafür sind gemäß Index primär geopolitische Spannungen und der Nahost-Konflikt. Mit 312 Kilometern pro Stunde ist ein Porsche-Fahrer auf einer Autobahn in Frankreich geblitzt worden. Das teilt die zuständige Polizei in den französischen Alpen mit. Der Fahrer, nach Angaben eines französischen Fernsehsenders aus der Schweiz, musste seinen Führerschein abgeben. Sein Auto wurde abgeschleppt. Eine 87-jährige Spanierin darf nach ihrer umstrittenen Zwangsräumung in ihre Wohnung in Madrid zurückkehren. Ihre Vertreter haben sich mit dem Immobilienunternehmen auf einen neuen Mietvertrag geeinigt, berichtet die Zeitung El País. Die Seniorin hatte fast 70 Jahre in der Wohnung gelebt, bevor sie vergangene Woche von der Polizei herausgeholt wurde. Der Fall löste große Proteste aus. Am Wochenende gingen in Madrid Zehntausende auf die Straße. Aktivisten schlugen in hunderten Zelten ihr Lager auf. Beim Protest geht es um akuten Wohnungsmangel. Laut der spanischen Zentralbank fehlen landesweit 750.000 Wohnungen. Die Mieten haben sich im letzten Jahrzehnt im Schnitt verdoppelt.
5: Am Ende von der Autobahn A14 Richtung Silbruck. Dort stockt es im Moment. Ich wünsche allen eine unfallfreie Fahrt.
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5: Der Dienstag heute mit viel Sonne und wenigen Wolken. Es wird auch warm mit 25 Grad. Auch der Mittwoch morgen der wird schön sein. Auch wenn wir dort höhere Wolkenfelder haben, 26 Grad werden sie und in den Bergen dort geht ein leichter Föhn. Im Verlauf vom Donnerstag da kommen immer mehr Wolken und das heisst, dass auf der Abend hier und dort Regen bei 22 Grad. Auch in der Nacht auf den Freitag und am Freitag selber immer wieder mal Regen. Den Freitag haben wir eine Höchsttemperatur von 21 Grad.
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4: Beim grossen Rauchen oberhalb des Brunnitals Unterschächen sind rund 2000 Kubikmeter Fels abgebrochen. Das entspricht etwa 200 Lastwagenladungen. Der Felsabbruch ist weit weg vom Siedlungsgebiet passiert. Niemand hat sich dabei verletzt und es hat auch keine Schäden gegeben. Das Bild vor Ort, das sei außergewöhnlich. Das sagt der Lukas Eckimann, Leiter für Naturgefahren im Kanton Uri, der das Ganze vor Ort angeschaut hat.
7: Ich sehe das irgendwie gespenstig aus. Wir haben gesagt, das sieht uns in einem Film aus den 50er Jahren, Schwarz-Weiß-Film. Es ist wirklich alles grau da hinten. Man sieht nie mehr Grenzen. Da hat sich wirklich so ein Staubschleier über die ganze Landschaft gelegt.
4: Nach einer ersten Einschätzung sind im Gebiet vom Grossrauchen zu Unterschächen jederzeit weitere Felsabbrüche möglich. Die Gemeinde empfiehlt im Moment nicht, ins Gebiet zu gehen. Das Grippe und Zwecke sind am Wochenende spezielle Gemeinderatswahlen gewesen. Alle bisherigen Weggeser Ratsmitglieder sind wiedergewählt worden. Das heisst auch, dass Grippe im Gemeinderat von der fusionierten Gemeinde Weggis nicht vertreten ist. Radio Zentral hat die Leute im Dorf Grippe gefragt, ob sie das schlimm finden.
8: Nein, aktuell nicht. Ich denke, es ist ein schöner Wechsel jetzt mal, dass es vielleicht ein bisschen anders läuft.
9: Es ist ein bisschen traurig. Also mit dem habe ich gerechnet.
10: Der eine sollte hier vertreten sein, finde ich, aber auch aus dem Prinzip aus Respekt. Oder?
11: Nein, ich finde es überhaupt nicht schlimm. Ich finde es sogar gut.
12: Also mir kommt es eigentlich nicht so drauf ab. Wir gehören dir nachher zu Eggis und da kommt es mir nicht drauf ab.
4: Die Fusion von der Gemeinde Greppen und Zweggis gilt ab dem 9. Jahr. Viele abgewiesene Asylsuchende tauchen im Kanton Luzern unter. Innerhalb von 5 Jahren sind über 2100 Personen von der Bildfläche verschwunden, nachdem sie erfahren haben, dass sie die Schweiz verlassen müssen. Das schreibt die Luzerner Regierung auf eine Anfrage von der Mitte-Kantonsrätin Melissa Frey-Ruckli. Untertauchen ist einer von mehreren Gründen, warum Personen nach einem negativen Asylentscheid nicht ausgewiesen werden können. Weitere Gründe sind fehlende Reisedokumente, rechtliche oder medizinische Gründe, ungeklärte Identität und mangelnde Kooperation vom Herkunftsland. Das ehemalige Lehrerseminar zu Rickenbach ob Schweiz soll verkauft werden. Heute sind noch das Büro der kantonalen Finanzkontrolle und vom Hochbeamt drin. In 4 Jahren zügelt die Ämter ins neue Verwaltungszentrum Kaltbach. Der Kanton Schweiz als Eigentümer will sich in den nächsten Monaten Gedanken machen, wie es mit dem ehemaligen Semi könnte weitergehen, schreibt die Zeitung Bote von der Urschweiz. Der Kanton könnte sich vorstellen, 6'000 Quadratmeter grosse Areal an bester Lage im Bürocht an private Investoren abzugeben. Und ab nach Dorf hat es einen Raser mit 107 km pro Stunde geblitzt. Erlaubt waren nur 50. Die Kantonspolizei Obwalden hat dem 22-jährigen Raser den Scheck und das Auto weggenommen. Er ist angezeigt worden.
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Ruhigen Dienstagmorgen wünsche ich euch und ruhig geht's auf der Strasse zu und her. Da könnt ihr ganz entspannt unterwegs sein. Kein Stau, kein Stress, einfach nur eine freie Fahrt. Da gebe ich euch den Michael Jackson mit auf den Weg. Beat it. Und weiterhin einen guten Dienstagvormittag.

0: Edith, Michael Jackson. Ja, da kann man gäbe ein bisschen Morgengymnastik dazu machen. Und jetzt kommen wir zum Sport, zum Passivsport.
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0: Das sind die Meldungen mit dem Peter Helfenstein.
2: Es geht um Fußball heute am Morgen. Frankreich ist in der Nations League weiterhin nicht zu bremsen. Das Team von Zinedine Zidane gewinnt als zweites Spiel. Das mal auswärts gegen Belgien mit 1-0. Der erste Sieg in der Nations League gelingt Italien. Die Italiener gewinnen auswärts gegen die Türkei mit 4-2. Und die Schweiz die spielt heute Abend zu Glasgow gegen Schottland. Die Schweizer Nazi will in der Nations League den nächsten Auswärtssieg holen. Der Nazi-Assistent Davide Galla erwartet ein physisches Spiel gegen die Schotten.
3: Ich glaube, wir werden einen sehr robusten Gegner antreffen. Sehr, sehr viel Leidenschaft dabei bei ihnen. Aber doch auch sehr viele gute Spieler, vor allem im Zentrum. Ich glaube, sie haben ein sehr gutes Mittelfeld mit sehr viel Qualität, auch mit dem Ball. Und sie haben auch dann vor allem in der zweiten Halbzeit gegen Slowenien gezeigt, was für Qualitäten das sie haben.
2: Auch der Nazi-Verteidiger Nico Elvedi stellt sich auf heftige Gegenwehr ein.
4: Ich glaube auch, weil Schottland hier zu Hause spielt, mit der Stimmung wird sicher kein einfaches Spiel. Und es ist eine gute Mannschaft. Ich glaube, wird ein ganz anderes Spiel wie gegen Nordmazedonien. Aber wir sind darauf vorbereitet, wir sind gut drauf, haben das jetzt auch im letzten Spiel gezeigt.
2: Abpfiff beim Match Schottland gegen Schweiz ist am Abend am 8:45.
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Mit dem breitesten Musikmix in der Dienstagmorgen in Fournam Blanz, What's up? Ja, und die Zeit, sie geht wirklich vorbei wie im Flug. Es ist der Endspurt vom Monat September, der vorletzte Tag haben wir schon. Wir sind quasi auf der Zielgerade an dem 29. September. Ich hoffe, wir sind auch auf der Zielgerade. Wenn es um die 9 geht, dann müssen wir zwar noch ein bisschen durchheben. Jetzt ist es 6 Minuten vor 8. Schönen guten Morgen.

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4: Achti ist es jetzt, das Goldau sind es 14 Grad und das Glarus 11 Grad.
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5: Viele Schweizer nutzen beim Arbeiten künstliche Intelligenz. Jetzt gibt der Bundesrat bekannt, wie hoch Krankenkassen im nächsten Jahr sind. Und OpenAI stoppt aus Sicherheitsgründen ein neues KI-Modell. Im Nachrichtenstudio, der andere Schelbert. Künstliche Intelligenz wird am Schweizer Arbeitsplatz häufig genutzt. Mehr als jeder vierte Beschäftigte verwendet täglich KI-Anwendungen wie ChatGPT, wie eine Studie des Beratungsunternehmens PwC zeigt. Vom konkreten Nutzen sind allerdings nur wenige überzeugt. Nur jeder Zehnte findet, dass sich dadurch die Qualität seiner Arbeit klar verbessert. PwC sieht einen Grund dafür in fehlender Weiterbildung. Für die Studie wurden in der Schweiz rund 1000 Beschäftigte befragt. Heute zeigt sich, wie viel mehr die Schweizer Bevölkerung nächstes Jahr für die Krankenkasse bezahlen muss. Das Bundesamt für Gesundheit gibt die Prämien für 2027 bekannt. Im Frühling hatte der Bund einen durchschnittlichen Anstieg von rund 5% vorausgesagt. Für dieses Jahr waren die Prämien bereits um durchschnittlich 4,4% gestiegen. Grund für den anhaltenden Anstieg sind die weiter wachsenden Gesundheitskosten. Autofahren und Wohnen belasten das Portemonnaie der Schweizer Haushalte wieder spürbar mehr. Die Kosten in diesen Bereichen kletterten im August um 2,4%, wie der aktuelle WOMO-Index von Comparis und der Konjunkturforschungsstelle der ETH Zürich zeigt. Das ist dreimal so viel wie die allgemeine Teuerung des Bundes. Verantwortlich dafür sind gemäß Index primär geopolitische Spannungen und der Nahostkonflikt. Treibstoffe verteuerten sich im Jahresvergleich zweistellig. Dazu kommen unter anderem deutlich höhere Kosten für Heizöl. Der ChatGPT-Entwickler OpenAI hat wegen Sicherheitsbedenken die Veröffentlichung eines neuen KI-Modells gestrichen. Unter anderem habe die Software in Tests Nutzer nicht immer ehrlich darüber informiert, welche Aktionen sie unternommen oder nicht unternommen habe, berichtet das Wall Street Journal. Tineik berichtet aus den USA.
6: Das neue Modell GPT 6.1 Astra sollte schon bald herauskommen, ist aber nun gestoppt. Es hatte zu selbstständig ohne Nutzererlaubnis agiert und über seine Aktionen geschwindelt. Derart eigenmächtiges Vorgehen fortgeschrittener KI hatte in letzter Zeit öfter Sorgen bereitet und für Schlagzeilen gesorgt. KI-Modelle schlichen sich heimlich ins Internet, rekrutierten externe Chatbots oder hackten sich sogar in Computer, Systeme und

0: Grad. Nachmittag wird es wieder sommerlich warm mit etwa 25 Grad. Im Flachland ist es noch schwach windig, auf den Bergen haben wir einen leichten Wind aus südlichen Richtungen. Morgen Mittwoch geht es recht sonnig mit zum Teil hohen Wolkenfeldern und sommerlich warm weiter. Wir erwarten um 26 Grad. Am Donnerstag nimmt die Bewölkung zu und bis am Abend kann es auch ein bisschen Regen geben. Dazu haben wir einen leichten Westwind und noch etwa 22 Grad.
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4: Jetzt ist es 4 Minuten ab 8 Uhr geworden. Ja, nehmt es easy, das wird ganz sicher ein cooler Tag heute. Wenn euch heute schon mal ein ein easy oder ein also rausgerutscht ist, dann sind ihr sicher nicht allein. Warum das völlig normal ist und warum das wir unsere Stimme auch mal verstellen, da gibt es Antworten drauf, gerade in ein paar Minuten. Einen guten Morgen, das wünscht euch der Thomas Berger.

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0: Sie machen richtig gute Laune, Coldplay im breitesten Musikmix bei Radio Zentral. Da geht doch Staubsauger heute Morgen viel ringer. Es ist jetzt 13 Minuten ab 8.
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0: Mal ehrlich, ohne dass man redet, da würde im Alltag ziemlich schnell gar nicht mehr funktionieren. Und trotzdem denken wir kaum darüber nach, wie wir eigentlich reden. Christian Eye, guten Morgen. Du bist auf der Spur, was die Sprache und wie wir reden so ausmacht.
2: Wie wir eben reden und was das über uns aussagt, das haben wir ja vorher gehört von der Sprachexpertin, der Mona Birchler. Mona Birchler, wenn du jetzt ja, mit mir noch schon redest oder auch mit Familie oder Freunden, Bekannten, kannst du da überhaupt abschalten oder bist immer mit einem Ohr sozusagen so ein bisschen am Überlegen, oh, wie redet es gegenüber mit mir?
3: Also ich bin natürlich nicht ein Wandelns-Analyse-Mensch, wo dann dauernd der andere bewertet oder beurteilt. Ich bin geprägt natürlich von meinen Ausbildungen, anzuschauen, zu analysieren, das ist so. Und ja, das ist manchmal schwierig. Ich habe gerade letztens ein Interview gehört, im Sternstund Philosophie, ist es ein Interview gewesen mit einem hochspannenden Mensch. Der hat am Schluss von jedem Satz gesagt, selbstverständlich. Und am Anfang hörst du das und dann hörst du es wieder und irgendwann fängt es an irritieren. Sogenannte Füllwörter, wo wir einfach sagen, und wenn das hier und da mal ist, das passiert auch mehr, dass ich einmal sagen will, mein Hirn nicht nachkommt mit der Sprache, die ist meistens schneller. Also wir sind laufend am Verarbeiten, was wir sagen wollen. Wenn das aber dann sehr häufig ist und mein Beruf ist vielleicht das Reden, das eben dazugehört, dass ich vor einem Mikrofon bin oder vor Leuten, dann ist es sinnvoll, wenn man das anschaut.
2: Das ist gut. Bleiben wir gerade bei dem Thema. Und eben oder was auch immer. Wie kann man es trotzdem so ein bisschen verhindern, dass man im Hirn sozusagen einen Schritt voraus ist?
3: Es ist ja nicht grundsätzlich ein Sprachfehler, wenn wir das machen. Wir fangen Sätze oft an mit wie wir schon gesagt haben, oder viele Leute sagen auch, also, das ist dann wie ein Einstieg. Das ist wirklich, dass das Hirn einfach nur einen Moment kann überlegen. Unser Hirn ist eine phänomenale Maschine, wenn ich das so darf sagen. Das Hirn tut während dem Reden laufend formulieren. Einerseits sind das eben die Füller und wir machen das, weil wir nicht gern, vor allem wenn wir öffentlich reden, wir haben nicht gern Pause. Viele Menschen empfinden das als unangenehm, wenn sie im Moment nichts sagen. Das wäre aber eigentlich, jetzt sage ich aber, das ist ja auch etwas, ein Wort, wo oft keinen Sinn macht, zu sagen, es wäre eine Chance, den Zuhörenden auch einen Moment Zeit geben, zum aufzunehmen. Und das kann man trainieren. Also, dass ich, anstatt dass ich sage, kann ich lernen, eine Pause machen und dann kann ich weiterreden.
2: Mit der Sprachexpertin, der Mona Birchler, da reden wir über das Reden, ja, was die meisten von uns ja auch wirklich gerne möchten. Etwas, was aber auch doch immer wieder passiert ist, dass man eben gegenüber dreiredet. Was sagt das über uns aus?
3: Das passiert auch mir immer wieder. Und ich sage auch mal wieder, Mona, jetzt hast du wieder dreigeredet, anstatt dass du zugelassen hättest. Wie jede Veränderung ist auch das Dreireden, braucht zuerst die Wahrnehmung, dass ich das überhaupt merke, dass ich das mache. Vielleicht sagt es mir jemand, hey, du redest ständig drei. Oder die Person sagt vielleicht ein bisschen feinfühliger, hey, ich merke, dass du mich manchmal, oder du hast mich jetzt dreimal unterbrochen. Ich schätze es, wenn ich meine Geschichte fertig erzählen kann. Wir kennen alle Menschen, die das machen. Wir ärgern uns selber vielleicht auch, wenn das jemand macht. Das ist etwas, wo gerade viele, viele von uns mitnehmen können, dass wir einfach Geduld haben, um im anderen zuzuhören, nachfragen und nicht unsere eigene Geschichte zu bringen.
2: Ich komme zu etwas ganz anderem. Das Thema Reden, wenn man einmal die Stimme verstellt. Zum Teil ist man ja jetzt nicht immer auf der gleichen Höhe, wenn man redet. Gerade wenn man zum Beispiel kleine Kinder daheim hat, redet man zum Teil ein bisschen anders, fast ein bisschen eine Babysprache. Ja, wieso machen wir das überhaupt? Wieso verstellen wir unsere Stimme da zum Teil?
3: Ich denke, es ist nicht ein Verstellen, sondern es ist ein Anpassen. Weil Babys können, haben noch nicht den Sprachschatz wie wir und auch kleine Kinder noch nicht. Aber Sprache ist ja ganz viel mehr als nur die Wörter. Also wir haben schon kurz davon geredet. Es ist die Lautstärke, es ist die Spannung, es ist die Geschwindigkeit. Es sind ganz viele Sachen, die die Sprache ausmachen. Und kleine Kinder, die spüren ganz gut zum Beispiel die Stimmung. Sind wir gestresst? Sind wir ganz da im Moment bei dem Baby? Und die können das noch viel leichter als wir erkennen. Wenn ich Lehrerin bin in der Schule oder wenn ich als Trainerin arbeite, dann rede ich anders als mit meinen Kindern oder wenn ich in einem Verein bin. Und das Baby versteht ja, wenn ich sage, wir gehen jetzt raus. Wenn ich zum Beispiel zu meinem Mann sage, komm, wir gehen noch raus, dann versteht er, was ich will, wir gehen noch laufen. Und zum Baby sage ich, komm, jetzt gehen wir miteinander raus. Das Baby versteht Betonung und ein wiederkehrendes Klangmuster. Die Stimme ist in dem Moment für ein Baby eine akustische Orientierungshilfe. Und die Stimme, und das ist vielleicht der spannendste Punkt, bevor ein Kind die Bedeutung von Wörtern versteht, kann sehr viel über die Stimme wahrnehmen und dann spürt es, ich bin sicher mit dir. Und das ist wichtig für das Kind. Es vermittelt eine schöne Beziehung.
2: Ja, und da gibt es ja auch Gespräche, wo jeder von uns schon geführt hat mit dem Chef oder auch in einem ersten Date. Gibt es da ganz kleine Tricks, wie man vielleicht mit einfachen Mitteln ein bisschen sicherer wirkt gegenüber dem Gegenüber?
3: Ohne, dass ich jetzt Dating-Expertin bin, aber das gilt ja immer im Leben, ob man ein Date hat oder ein Vorstellungsgespräch oder eben im Chef etwas zu sagen. Oft hat man ja Gelegenheit, das vorher zu überlegen. Und da kommen wir wieder zu den Füllwörtern, die wir vorher davon geredet haben, dass ich nicht zum Chef oder zur Chefin gehe und sage, eigentlich, ja, habe ich gedacht, es wäre ich, ja, vielleicht einmal, weisst, wegen dem Lohn, sondern, dass wir klar sind und die Füllwörter weglassen und das braucht Übung, dass man sagt, hey Chef, hast du kurz Zeit? Auch das wichtig, oder? Dass man der andere, dass er überhaupt Zeit hat, mir zuzulassen und zu sagen, ich finde, es ist an der Zeit, dass ich jetzt mehr Lohn bekomme. Dass man direkt ist. Und ein Date ist natürlich ganz eine andere Situation. Und dann sind wir wieder beim Zuhören, dass ich den anderen nicht zutexte mit ich, sondern wirklich echt interessiert bin am anderen und sage, hey, erzähl mal. Und dann merkt man ja schnell, ist der, der mir gegenüber sitzt. Jemand, den ich noch einmal treffen will oder eben nicht. Das geht ganz, ganz schnell.
2: Danke vielmals, dass ihr vorbeikommen, Mona Birchler. Und alles Gute.
3: Danke, dass ihr das Thema aufgenommen habt bei Radio Zentral. Und danke fürs Gespräch.
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0: Guten Morgen an dem Dienstag, 9 Minuten und dann ist es 8:30 Uhr. Ein Morgen, wo es im Zentralland keinen Stau hat, kommen gut und sicher euch ein Ziel.

0: Mit dem Elton John wird's 8:30.
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3: Im Nachrichtenstudio, der André Schelbert. In den Ferien sitzt das Portemonnaie bei vielen lockerer als geplant. Fast die Hälfte der Schweizer Reisenden überschreitet das selbstgesetzte Ferienbudget. Das zeigt eine Umfrage im Auftrag der Bank Claire bei 1000 Personen. Für zusätzliche Ausgaben sorgt am häufigsten das Essen und Trinken vor Ort, gefolgt von Shopping und Ausflügen. Künstliche Intelligenz wird am Schweizer Arbeitsplatz häufig genutzt. Mehr als jeder vierte Beschäftigte verwendet täglich KI-Anwendungen wie ChatGPT, wie eine Studie des Beratungsunternehmens PwC zeigt. Vom konkreten Nutzen sind allerdings nur wenige überzeugt. Nur jeder vierte findet, dass sich dadurch die Qualität seiner Arbeit klar verbessert. Heute zeigt sich, wie viel mehr die Schweizer Bevölkerung nächstes Jahr für die Krankenkasse bezahlen muss. Das Bundesamt für Gesundheit gibt die Prämien für 2027 bekannt. Im Frühling hatte der Bund einen durchschnittlichen Anstieg von rund 5% vorausgesagt. Für dieses Jahr waren die Prämien bereits um durchschnittlich 4,4% gestiegen. Grund für den anhaltenden Anstieg sind die weiter wachsenden Gesundheitskosten.
4: Dani, keine Staumeldungen für euch? Ich wünsche eine gute Fahrt.
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4: Der Dienstag heute mit viel Sonne und ein paar Höhen. Wolken, warm wird es mit 25 Grad. Morgen Mittwoch sind sogar 26 Grad. Dank viel Sonne und ein paar Wolken in den Bergen, dort geht zum Teil auch noch ein bisschen Föhn. Die weiteren Aussichten im Verlauf von Donji, dort macht es immer mehr zu und auf der Abend hin kann es dann dort regnen. Wir haben eine Höchsttemperatur von 22 Grad, auch in der Nacht auf den Freitag. Und am Freitag selber gibt es immer mal ein bisschen Regen.
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3: Tschübelbach hat sich ein 95-jähriger Senior lebensgefährlich verletzt. Er ist gestern Nachmittag mit dem Elektrorollstuhl Richtung Siebne gefahren. Ein 21-jähriger Autofahrer hat ihn überholen und ist in ihn reingefahren. Die Ambulanz hat den Senior ins Spital gebracht. Dem Autofahrer hat es nicht gemacht. Der Felsabbruch beim grossen Rauch oberhalb vom Brunnital zu Unterschachen hat Spuren hinterlassen. Das Tal ist von einer Staubschicht überzogen, sind rund 2000 Kubikmeter Fels abgebrochen. Das entspricht etwa 2000 Lastwagenladungen. Der Felsabbruch ist weit weg vom Siedlungsgebiet passiert. Niemand hat sich dabei verletzt und es hat auch keine Schäden gegeben. Laut André Bissig, Gemeindepräsident von Unterschachen, sieht der extrem trockene Sommer ein möglicher Grund für den Felsabbruch.
6: Wir hatten auf diesen Höhen 17-18 Grad gehabt. Der ganze Sommer minder oder mehr. Und der Permafrost hat sich halt zurückgebildet. Der Leim, den der Permafrost bildet, der ist natürlich nicht mehr vorhanden oder nicht mehr so ausgeprägt. Und das ist sicher ein Grund. Und man sieht es auch in der Absturzstelle, es ist nass. Also es deutet schon darauf hin, dass da irgendwo Flüssigkeit rum ist. Ob das jetzt gefrorenes Wasser ist, Gletscher oder eben Permafrost. Aber ganz genau kann man es nicht sagen.
3: Nach einer ersten Einschätzung sind im Gebiet vom Grossen Rauchen zu Unterschachen jederzeit weitere Felsabbrüche möglich. Die Gemeinde empfiehlt im Moment, nicht ins Gebiet zu gehen. Viele abgewiesene Asylsuchende tauchen im Kanton Luzern unter. Innerhalb von 5 Jahren sind über 2100 Personen von der Bildfläche verschwunden, nachdem sie erfahren haben, dass sie die Schweiz verlassen müssen. Das schreibt die Luzerner Regierung auf Nachfrage von der Mitte-Kantonsrätin Melissa Frey-Ruckli. Untertauchen ist einer von mehreren Gründen, warum Personen nach einem negativen Asylentscheid nicht ausgewiesen werden können. Weitere Gründe sind fehlende Reisedokumente, rechtliche oder medizinische Gründe, unklärte Identität und mangelnde Kooperation vom Herkunftsland. Wer von aussen arbeitet, kommt im Kanton Luzern aber eine gewisse Temperatur nicht hitzefrei über. Sättige Massnahmen zum Schutz der Arbeiter gehen der Regierung zu weit. Sie lehnt darum eine Forderung von der SP, der Grünen und der GLP ab. Starre Grenzwerte seien nicht zweckmässig, heisst sie in der Begründung. Und für Gesundheit seien mehrere Faktoren verantwortlich, nicht nur Temperaturen. Weil ein Bauer in der Region Schweiz zwei Polizisten von seinem Hof verjagen wollte, muss er jetzt einen Buss von 3.500 Franken zahlen. Die Polizisten sind vor zwei Jahren ausgerückt, um mehrere Personen auf dem Hof zu kontrollieren, die gestritten haben. Die auf dem Hof haben ihnen dann Kisten nachgekriegt und sie am Kragen gepackt, schreibt die Zeitung Bote von der Urschweiz. Der Buss für den Bauer ist rechtskräftig.
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9 Minuten über halb 9, schönen guten Morgen miteinander, Radio mit Herz, das sind wir, weil wir euch ein Herbsterlebnis schenken. 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

0: Eye of the Tiger mit Survivor. Es ist 14 Minuten vor 9.
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0: Ja, das sind zwei Tageskarten für aufs Brunni ob Engelberg zu der Brunnihütte und in der Retour dazu zwei Fahrten für die Sommerrodelbahn für Erwachsene und Kinder, wo man kann mitnehmen, wo bis 15 gratis fahren. Da kann man einen schönen Herbsttag erleben. Ja, und der Herbsttag, der geht nach Gunzwil oder eben nach Gunzbu im Kanton Luzern. Guten Morgen, Sandra.
2: Guten Morgen, Thomas.
0: Sandra Galliker unterwegs im Moment auf die Melchseefrut. Also ich sehe, du dich ziehst überall her im Zentralland. Aber zuerst mal gratuliere ich dir zu diesem Herbsterlebnis.
2: Danke vielmals.
0: Ja, go rodeln bist du denn auch schon gewesen?
2: Ja, sind wir auch schon im Bruni gesehen. Also vor allem, wo unser Junior noch kleiner war, weil halt dort der Globi rumgelaufen ist und er den Globi halt wie jedes Kind toll gefunden hat.
0: Also inzwischen ist ja der Sohn grösser, das heisst, es gibt dann da ein schnelles Rennen zwischen Mutter und dem Sohn.
2: Ja genau, wahrscheinlich
0: etwa in diesem
2: Stil.
0: Gut, wünsche ich euch viel Spass auf jeden Fall im Brunni oben und ja, einen guten Tag. Ciao Sandra.
2: Ja, danke vielmals. Tschüss, Thomas. Ciao.
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0: Ja, und mit dem Brunni ist noch nicht vorbei. Wenn auch ihr Lust habt, dort raufzurodeln mit der ganzen Familie, dann könnt ihr selbstverständlich bleiben bei uns. Nach den Elfen geht es weiter.

Vanessa Paradis und sie kennen wir ja vor allem auch mit dem Song. Ihre grosse erste Hit, die sie ausgeht, ja, und das mit jungen 14 Jahren, unglaublich. Das ist der breiteste Musikmix bei Radio Zentral. 6 Minuten noch, dann ist es Dienstagmorgen am 9 Uhr.

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3: 13 Grad sind es im Moment in Zachsel und 14 Grad zum Stageren. Jetzt ist es 9 Uhr.
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5: Viele geben in den Ferien mehr Geld aus als geplant. Heute gibt der Bundesrat bekannt, wie hoch die Krankenkassen im nächsten Jahr sind und OpenAI stoppt aus Sicherheitsgründen ein neues KI-Modell. Im Nachrichtenstudio, der André Schelbert. In den Ferien sitzt das Portemonnaie bei vielen lockerer als geplant. Fast die Hälfte der Schweizer Reisenden überschreitet das selbstgesetzte Ferienbudget. Das zeigt eine Umfrage im Auftrag der Bank Claire bei 1000 Personen. Für zusätzliche Ausgaben sorgt am häufigsten das Essen und Trinken vor Ort, gefolgt von Shopping und Ausflügen. Gross bereut werden die Mehrausgaben allerdings nicht. Nur 9% ärgern sich im Nachhinein darüber. Inhaftierte ohne Wohnsitz in der Schweiz müssen auch künftig keine Schweizer Krankenkasse haben. Nach dem Ständerat hat auch der Nationalrat eine entsprechende Gesetzesänderung abgelehnt. Für die medizinische Behandlung dieser Personen kommen damit weiterhin die Kantone auf. 2023 waren rund 2300 Inhaftierte in der Schweiz nicht krankenversichert. Der Bundesrat wollte dies ändern, konnte sich im Parlament aber nicht durchsetzen. Heute zeigt sich, wie viel mehr die Schweizer Bevölkerung nächstes Jahr für die Krankenkasse bezahlen muss. Das Bundesamt für Gesundheit gibt die Prämien für 2027 bekannt. Im Frühling hatte der Bund einen durchschnittlichen Anstieg von rund 5% vorausgesagt. Für dieses Jahr waren die Prämien bereits um durchschnittlich 4,4% gestiegen. Grund für den anhaltenden Anstieg sind die weiter wachsenden Gesundheitskosten. Der ChatGPT-Entwickler OpenAI hat wegen Sicherheitsbedenken die Veröffentlichung eines neuen KI-Modells gestrichen. Unter anderem habe die Software in Tests Nutzer nicht immer ehrlich darüber informiert, welche Aktionen sie unternommen oder nicht unternommen habe, berichtet das Wall Street Journal. Tinek berichtet aus den USA.
6: Das neue Modell GPT 6.1 Astra sollte schon bald herauskommen, ist aber nun gestoppt. Es hatte zu selbstständig ohne Nutzererlaubnis agiert und über seine Aktionen geschwindelt. Derart eigenmächtiges Vorgehen fortgeschrittener KI hatte in letzter Zeit öfter Sorgen bereitet und für Schlagzeilen gesorgt. KI-Modelle schlichen sich heimlich ins Internet, rekrutierten externe Chatbots oder hackten sich sogar in Computer, Systeme und auf Webseiten anderer Unternehmen.
7: Der Nikkei erschließt im Minus. 0,98% sind. Der Euro hat einen momentanen Wert von 94,66 und der US-Dollar gibt es für 83,31. Ja, es gibt keine Staus im Zentralland. Ich wünsche euch eine gute und zufriedene Fahrt.
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7: Und somit schauen wir, was das Wetter so vorhat. Es gibt nämlich viel Sonne heute und ein paar wenige Wolken. Ein warmer Tag mit 25 Grad. Auch morgen am Mittwoch ist schön mit wenigen Wolken und 26 Grad. Im Verlauf des Donnerstags aber kommen die Wolken immer mehr und sie bringen das auf den Abend ein. Regen zum Teil und auch in der Nacht auf den Freitag. Morgen oder am Donnerstagnachmittag sind es 22 Grad. Der Freitag selber bleibt dann.

Bruce Springsteen macht doch wirklich gute Stimmung. Und er genauso, der Antonello Venditti. Der Breite ist Musikmix, also ich würde sagen, Lautstärke aufdrehen und mit Schwung in den Dienstagvormittag am Mikrofon begrüsse ich den Thomas Berger.

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0: Bruce Springsteen, Dancing in the Dark. Ja, da kann man schön mitsingen. Viertel ab 9 ist es. Ja, gehören die denn zu den Leuten überhaupt, die morgen einfach können so aufstehen und gerade fit sind, einfach gut gelaunt und auch gerade gesprächig, voller Energie? Oder kommen die nur sehr schwer in die Gänge? Da gibt es für viele einfache Regeln natürlich.
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0: Zuerst mal einen Kaffee geniessen. Ein Schluck, zwei Schluck und langsam fährt das System auf. Die Augen werden grösser, wir sind wacher und plötzlich ist man auch bereit für einen Arbeitstag. Was ist euch denn so wichtig beim täglichen Morgenkaffee?
2: Schutzaroma. Mild. Sehr gerne. Nicht so bitter. Ja, genau. Einfach mild.
3: Es darf nicht viel drin sein, oder? Und man muss ein gutes Aroma haben, oder? Muss heiß sein, ja. Das ist vor allem ein wichtiges Kriterium. An vielen Orten kommt man den Kaffee über, dann ist das schon kalt und ist der Kaffee eigentlich schon kalt, bevor man ihn eigentlich vertrinkt. Und das ist eigentlich sehr schlecht.
0: Ja, das geht gar nicht, gebe ich ihm recht. Also, Kaffee macht munter, aber warum ist denn das eigentlich so? Die Ernährungsberaterin Angela Berchtold erklärt es uns.
4: Weil das im Kaffee enthaltene Koffein anregend auf das zentrale Nervensystem wirken kann. Und deshalb kann Kaffee kurzfristig die Laune und Konzentrationsfähigkeit verbessern und fit und munter machen.
0: Also fit und munter, das wünsche ich euch. Noch viele Muntermacher in der Bude, die heim gemütlich in der Stube oder irgendwo draussen mit der Sonne im Gesicht.

Der Rod Stewart, mit dem wird es halbe zehn. Ja, wir haben noch viel mehr Abwechslung für euch Ohren. Der breiteste Musikmix bei Radio Zentral. Mit diesen beiden, der Lady Gaga und dem Bradley Cooper. Der Quincy Jones ist mit dabei in dieser halben Stunde. Oder Atomic Kitten, da wünsche ich euch weiterhin einen guten Vormittag. Bietet uns mit Radio Zentral.

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Habt ihr bis jetzt einen guten Morgen gehabt? Das wünsche ich euch zumindest. Der Dienstagmorgen am Viertel vor 10 Uhr. Und das ist nicht irgendein Dienstag, natürlich der 29. September. Heute ist ja der Michaelstag oder der Michali, wie man so schön sagt. In der Stadt Zug ist der heilige Michael sogar ein Stadtpatron. Darum ist heute ein Viertag in der Stadt. Natürlich ist auch schulfrei. Sie alle können den Spätsommertag im Herbst mit viel Sonne und warmen Temperaturen also richtig geniessen. Dann wünsche ich euch allen viel Spass beim Chillen.

0: 10 Uhr ist es jetzt geworden. Zu Emmetten sind es 16 Grad und Elm 13 Grad.
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2: Todesumstände von einer Frau in Escholzmatt sind geklärt. Die Schweiz am Wochenende ist die meistgelesene Zeitung von der Schweiz und viele geben in den Ferien mehr Geld aus als geplant. Im Nachrichtenstudio, der André Schelbert. Jetzt ist klar, wie eine 37-jährige Frau im vergangenen Juni in Escholzmatt ums Leben kam. Die Frau wurde von einem 35-jährigen Mann mit einer Schusswaffe getötet. Danach habe sich der 35-jährige Afghane selbst schwer verletzt, schreibt die Luzerner Staatsanwaltschaft. Beide waren damals in einem Bach gefunden worden. Der mutmaßliche Täter ist inzwischen an seinen Verletzungen gestorben. Die Staatsanwaltschaft hat die Strafuntersuchung deshalb eingestellt. Die Schweiz am Wochenende bleibt die meistgelesene Zeitung der Schweiz. Das Blatt des Konzerns CH Media erscheint jeweils samstags und erreicht schweizweit 977'000 Leserinnen und Leser. Das zeigt die aktuelle Schweizer Leserschaftsstudie der AG für Werbemedienforschung. Inhaftierte ohne Wohnsitz in der Schweiz müssen auch künftig keine Schweizer Krankenkasse haben. Nach dem Ständerat hat auch der Nationalrat eine entsprechende Gesetzesänderung abgelehnt. Für die medizinische Behandlung dieser Personen kommen damit weiterhin die Kantone auf. 2023 waren rund 2.300 Inhaftierte in der Schweiz nicht krankenversichert. Der Bundesrat wollte dies ändern, konnte sich im Parlament aber nicht durchsetzen. In den Ferien sitzt das Portemonnaie bei vielen lockerer als geplant. Fast die Hälfte der Schweizer Reisenden überschreitet das selbstgesetzte Ferienbudget. Das zeigt eine Umfrage im Auftrag der Bank Claire bei 1000 Personen. Für zusätzliche Ausgaben sorgt am häufigsten das Essen und Trinken vor Ort, gefolgt von Shopping und Ausflügen. Gross bereut werden die Mehrausgaben allerdings nicht. Nur 9% ärgern sich im Nachhinein darüber. Künstliche Intelligenz wird am Schweizer Arbeitsplatz häufig genutzt. Mehr als jeder vierte Beschäftigte verwendet täglich KI-Anwendungen wie ChatGPT, wie eine Studie des Beratungsunternehmens PwC zeigt. Vom konkreten Nutzen sind allerdings nur wenige überzeugt. Nur jeder zehnte findet, dass sich dadurch die Qualität seiner Arbeit klar verbessert. PwC sieht einen Grund dafür in fehlender Weiterbildung. Für die Studie wurden in der Schweiz rund 1000 Beschäftigte befragt.
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0: Der Dienstag heute, ja, da können wir viel Sonne geniessen, obwohl es dann dort ein paar hohe Wolkenfelder gibt. Warm wird mit 25 Grad. Morgen Mittwoch sind es in 26 Grad sogar mit viel Sonne und wenig Wolken. Über den Bergen dort geht ein leichter Föhn. Der Donnerstag, zuerst noch so ein bisschen sonnig. Im Verlauf des Tages gibt es immer mehr Wolken und auf den Nachmittag oder Abend kann es zum Teil regnen. Die Höchsttemperatur bei 22 Grad. Auch in der Nacht auf den Freitag und am Freitag selbst wird es immer einmal nass zwischen ihnen mit 21 Grad. 3 Minuten nach 10 Uhr ist es. Schön sind ihr bei uns mit den Zentral Classics, die wir euch jetzt begleiten in den Vormittag rein. Und ihr könnt mir jetzt gerade mit einer WhatsApp-Sprachnachricht sagen, welchen Hit von früher, dass ihr gerne wollt hören, welchen Hit Paradenstürmer. Ihr sagt mir, wie er heisst, von wo ihr kommt und eben welchen Song. Das darf sein. 078 933 44 20. Die Sprache könnt ihr übrigens auch mit der Radio Zentral App. Wir schicken einfach zuoberst auf das Telefonsymbol, klicken und schon sind wir verbunden. Ja, da machen wir einen musikalischen Abstecher nach England mit der Queen. Wir gehen nach Deutschland, das sind Alphaville.

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0: guten Morgen zusammen, das ist Pete Frey aus Ehrendingen. Ich wünsche mir vom Elvis Such a Night und wünsche euch allen einen ganz schönen Tag.
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0: Salve, Samuel Willi und Gianni Mallorca. Thomas, hoi. Also, so ein neuer Musikwunsch, den wir hätten, das ist von der Chuck Brown Band, The Tools. Das wäre lässig, wenn du das spielen würdest. Wir hören dann auf Mallorca und denken euch. Tschüss.
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0: Elfi ist es inzwischen geworden. Zu Zug sind es 19 Grad und das Rote Turm 18 Grad.
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2: Der Nationalrat will die Lehne von Krankenkassenchefs begrenzen. Todesumstände von einer Frau in Eschholz-Matt sind geklärt und die Schweiz am Wochenende ist die meistgelesene Zeitung der Schweiz. Im Nachrichtenstudio, der André Albert. Die Chefinnen und Chefs von Krankenkassen sollen künftig nicht mehr beliebig viel verdienen können. Der Nationalrat hat sich für einen Lohndeckel ausgesprochen. Als Obergrenze soll grundsätzlich der höchste Lohn in der Bundesverwaltung dienen. Konkret wären das rund 400.000 Franken pro Jahr. Zudem sollen die Krankenkassen offenlegen müssen, wie viel ihre einzelnen Führungs- und Verwaltungsratsmitglieder verdienen. Es gehe um Gerechtigkeit und Glaubwürdigkeit, sagt der Zürcher GLP-Nationalrat Patrick Hessig.
3: Die Menschen verstehen nicht, wieso in diesem Bereich dann solche hohe Vergütungen bezahlt werden. Und ich sage Ihnen ehrlich, ich verstehe es auch nicht. Wenn sowohl Prämien als auch Löhne von Krankenkassen-CEOs im gleichen Jahr deutlich steigen, ist es doch absolut verständlich, wenn bei der Bevölkerung den Eindruck entsteht, dass sich einige hier auf Kosten der Versicherten bereichern.
2: Die Gegner hingegen bezweifeln den effektiven Nutzen des Lohndeckels. Nun muss sich der Ständerat mit der Vorlage befassen. Jetzt ist klar, wie eine 37-jährige Frau im vergangenen Juni in Eschholzmatt ums Leben kam. Die Frau wurde von einem 35-jährigen Mann mit einer Schusswaffe getötet. Danach habe sich der 35-jährige Afghane selbst schwer verletzt, schreibt die Luzerner Staatsanwaltschaft. Beide waren damals in einem Bach gefunden worden. Der mutmaßliche Täter ist inzwischen an seinen Verletzungen gestorben. Die Staatsanwaltschaft hat die Strafuntersuchung deshalb eingestellt. Die Schweiz am Wochenende bleibt die meistgelesene Zeitung der Schweiz. Das Blatt des Konzerns CH Media erscheint jeweils samstags und erreicht schweizweit 977.000 Leserinnen und Leser. Das zeigt die aktuelle Schweizer Leserschaftsstudie der AG für Werbemedienforschung. Die Polizei hatte in der Nacht auf der Autobahn A3 bei Mols einen Geisterfahrer aus dem Verkehr gezogen. Ein 42-Jähriger war auf der falschen Fahrbahn in Richtung Chur unterwegs. Sein ausländischer Führerausweis wurde für die Schweiz aberkannt. Die Finanzmarktaufsicht FINMA hat ihre Untersuchung gegen die Bank Julius Baer abgeschlossen und übt deutliche Kritik. Die Bank habe bei ihren Geschäften schwere Fehler gemacht und gegen Vorschriften verstoßen. Im Zentrum steht der Signa-Skandal um den Investor René Benko. Julius Baer musste deswegen mehr als 600 Millionen Franken abschreiben. Die Bank hat inzwischen verschiedene Maßnahmen ergriffen, damit sich solche Fälle nicht wiederholten. Gegen drei ehemalige Mitarbeiter von Julius Baer hat die FINMA ein Verfahren eröffnet.
0: Ich wünsche euch eine gute und vor allem unfallfreie Fahrt weiterhin. Stocken tut es nie nicht.
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0: Ein Tag heute mit viel Sonne, wenig Wolken und warmen Temperaturen, so um die 25 Grad. Morgen Mittwoch ebenfalls Sonne pur, wenig Wolken und es wird noch spurwärmer mit 26 Grad. Und in den Bergen spürt man den Föhn dann auch noch ein bisschen. Und das sind die weiteren Aussichten. Im Verlauf vom Donnerstag da kommen sie. Die Wolken werden immer dichter und bringen uns dann im Verlauf vom Nachmittag und Abend immer wieder mal Regen. Die Höchsttemperatur bei 22 Grad. Auch die Nacht auf den Freitag und den Freitag selber reden, erwarten wir immer wieder mal den Regen. Höchsttemperatur dann 21 Grad. Das ist der Dienstagvormittag bei Radio Zentral, 4 Minuten ab 11 Uhr.
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0: Depeche Mode bei uns, bei Radio Zentral. 13 Minuten ab 11 Uhr ist es jetzt.
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0: Da gehen wir in Kanton Aargau nach Britnau. Dort ist nämlich Monika Zollinger zuhause. Hoi Monika.
2: Hallo Thomas.
0: Ja, dann schenke ich dir die zwei Tageskarten mit der Bahn von Engelberg auf und auf Brunni heute inklusive Rodeln. Herzliche Gratulation.
2: Ja, super, danke vielmals.
0: Extra immer dran bleiben, damit sie auch nicht verpasst ist. Oder wie hast du es mitverfolgt? Ja, genau, alles richtig gemacht. Rodeln ist ja bei dir auch ein Thema. Bist du auch schon unterwegs gewesen?
2: Ja.
0: Wo so?
2: Nein, es ist das erste Mal.
0: Mhm. Ah, jetzt?
2: Ja.
0: Aha, weil du mir vorher gesagt hast, du seist schon mal rodeln. Ja, aber dann wird es ja höchste Zeit auf jeden Fall, gell? Bist du eher so die gemütliche, die da unterwegs ist?
2: Ja. Ein bisschen mit Wandern verbinden, würde ich sagen.
0: Ja, und dann, wenn das Wetter auch noch dazu spielt, gibt das eben den perfekten Herbsttag. Dann wünsche ich dir viel Spass,
2: genau.
0: Moni. Mach's gut, gell? Tschüss.
2: Ja, super. Danke vielmals. Merci.
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0: Da haben wir noch zwei Tageskarten für auf Brunni heute raufgehen, rodeln. Heute Nachmittag am Viertel vor vier einfach bei uns bleiben.
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0: Mit der KISS wird's 11:30.
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3: Im Nachrichtenstudio dran der Schelbert. In Zug beraten Vertreter der OECD-Staaten während zwei Tagen über den Umgang mit Cyberangriffen und digitalen Krisen. Bundesrat Martin Pfister hat die Konferenz heute Morgen eröffnet. Er fordert einen stärkeren Informationsaustausch zwischen den Staaten. Die Konferenz findet im Theatercasino Zug statt. Die Werbung von Swiss Garantie für Eier aus angeblich meist kleinen Herden ist irreführend. Zu diesem Schluss kommt die Schweizerische Lauterkeitskommission. Tatsächlich leben rund zwei Drittel der Schweizer Legehennen in Betrieben mit mehr als 4000 Tieren. Mehrere Tierschutzorganisationen hatten deshalb Beschwerde eingereicht. Ein mehrere Tage altes Feuer dürfte einen kleinen Waldbrand bei Alt St. Johann ausgelöst haben. In der Nähe des Gräppelensees seien bereits am Donnerstag trockene Äste verbrannt worden, teilt die Kantonspolizei St. Gallen heute mit. Vermutlich schwelte das Feuer danach unbemerkt im Boden weiter und breitete sich über Baumwurzeln aus. Gestern gerieten zwei Tannen und rund 200 Quadratmeter Waldboden in Brand. Die Feuerwehr konnte das Feuer löschen.
4: Auf der Autobahn A14 Zug Richtung Luzern, dort stocken sie im Moment zwischen Giesigrot und Buri, weil dort Gegenstände auf der Autobahn liegen. Also im Moment besonders vorsichtig durchfahren. Da wünsche ich euch eine sichere Fahrt. Da gibt es viel Sonne, heute Dienstag. Auch ein paar harmlose Wolken gehören dazu und warme Temperaturen mit 25 Grad. Und die weiteren Aussichten mit dem Mittwochmorgen auch. Ein schöner Tag und wenig Wolken, 26 Grad sind es morgen sogar. Im Verlauf des Donnerstag aber kommen es dann die Wolken. Sie machen immer mehr zu. Im Verlauf des Nachmittag und Abend wird es regnen. 22 Grad haben wir. Regen gibt es auch in der Nacht auf den Freitag. Und am Freitag selber immer wieder einmal wird es nass bei 21 Grad.
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5: Mit dem Peter Haufenstein. Die Küsnacht am Rigi gehen die Meinungen auseinander. Zu der Umsetzung der Tempo-30-Zonen auf der Hautiker Strasse. Mitte August hat die rund einjährige Pilotphase angefangen. Tempo-30-Zonen an der Hautiker Strasse sollen vor allem die Verkehrssicherheit verbessern. Es geht aber auch um das Thema Lärm. In unserer Strassenumfrage zur Quiznacht sagen die Leute.
6: Ich würde schon sagen, dass Tempo 30 angenehmer ist, gerade eben jetzt als Velofahrerin. Es ist sicher leisiger.
7: Wir haben hier hinten unsere Terrasse. Unmittelbar nach der Terrasse ist der Übergang 30-50. Und das hat sich darum für die Leute, die hier wohnen, einfach die oberen Häuser katastrophal verändert, lärmmässig.
8: Ja, da die Pfosten, da, die man muss ausweichen muss. Oder ich denke jetzt hier an die Lastwagen. Oder?
9: Die Tempo 30 bewirkt ganz sicher, dass es ruhiger ist. Und die Kinder haben ganz sicher einen sichereren Schulweg. Und auch natürlich für ältere Leute, die auch auf den Bus gehen und mit dem Bus fahren, für die ist es sicher auch besser geworden.
5: Der Bezirk Küsnacht sammelt die Rückmeldungen zum Pilotprojekt Tempo 30 Haltikerstrasse via Online-Formular. Bis jetzt sind sowohl positive als auch negative Rückmeldungen eingegangen. Für eine definitive Beurteilung sei es aber noch zu früh. Wir wechseln in Kanton Luzern. Jetzt ist klar, warum Zeschlis Matt im Juni eine 37-jährige Ukrainerin tot gefunden worden ist. Ein 35-jähriger Afghan hat auf sie geschossen. Daraufhin hat sich der Mann selber verletzt, schreibt die Luzerner Staatsanwaltschaft. Die beiden sind im Ballenbach gefunden worden. Inzwischen ist der Mann gestorben, darum gibt es keine weiteren Untersuchungen mehr von der Luzerner Behörde. Und die historische Turmuhr im Schloss Zrapperswil soll in Zukunft von allein weiter ticken. Bis heute muss sie nämlich jeden Tag von Hand aufgezogen werden. Die Privatperson, die das seit vielen Jahren macht, gibt diese Aufgabe Ende Jahr ab. Statt täglich eine neue Person im Schlossturm zu schicken, setzt der Stadtrat auf Technik. Das historische Uhrwerk kommt einen automatischen Aufzug über und wird darum umgebaut. Das kostet die Stadt Rapperswil-Jona 50'000 Franken.
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2: Da wird es erst einmal sportlich und zwar gehen wir nach Seewe in die Eishalle Zingel. Morgen Abend am Viertelbacht spielt dort nämlich der EHC Seewe gegen den EHC Thun in der Mai Hockey League. Qualifikation morgen Abend am Viertelbacht. Ihr könnt dort gehen mit Fähnen. Jeden Mittwoch im Dukes-Zielbruck. Dort kann man auch den Feierabend geniessen. Am Viertel vor 8 Uhr am Abend im Dukes-Saal gibt es einen Tanz-Crash-Kurs mit Jive mit Boogie Woogie und Rock'n'Roll. Nachher gibt es die grosse Party und im Dukes Club ab dem 8. Uhr Abend Blue Box Power Party mit Top DJs, die hier auflegen tun. Die Bärenmatte Tschaddorf ist hier so im Mittelpunkt von Schaf und Geissen morgen Mittwoch und zwar am Urner kantonalen Kleinvieh-Ausstellung. Morgen am Mittwoch eben sieht man dann die Schaf und Geissen. Verschiedene Rassen sind das, die im Publikum gezeigt werden. Am Samstag, 3. Oktober, dort sieht man dann die Rinder und die Kühe. Ab dem Viertel ab 1 gibt es dann auch verschiedene Misswahlen. Dazu gehört natürlich eine grosse Festwirtschaft auf dieser Bärenmatte Tschaddorf. Im Internet könnt ihr euch informieren unter viehausstellung-uri.ch. Dann stechen wir in Zugersee mit dem Escape-Schiff, wo man einen Fall lösen kann. Da kann man kombinieren mit verschiedenen Hinweisen, die es gibt, wo man am Schluss eben einen Fall abschliessen kann. Viel spannende Unterhaltung gibt es da in einem Zweier- oder auch in einem Vier-Team, wo man da kann mitmachen kann. Ihr könnt euch dort anmelden unter zugersee-schifffahrt.ch/escape. Und zwar geht das Schiff raus in Zugersee am Samstag, 17. Oktober, Donnerstag, 5. November und Mittwoch, 2. Dezember. Treffpunkt ist der Bahnhofsteig zu Zug.
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Io canto, ja, und wie gut, dass sie das macht, eben singen. Die Laura Pausini, was für eine tolle Stimme. Ja, wir machen den Abstecher nach Küsnacht am Rigi. Ist es sicherer und ruhiger geworden oder etwa doch nicht? Die Frage stellt sich zu Küsnacht am Rigi bei der neuen Tempo-30-Zone auf der Haltikerstrasse. Die Meinungen, die gehen hier auseinander. Wir fühlen zu Küsnacht den Puls bei den Leuten, gerade im Info. Am Dienstagmittag, es ist 16 Minuten vor 12 geworden. Ja, und durch die Sendung begleitet dann Christian Eie. Es ist Zeit für das Mittag. Ich würde sagen, wir gehen den Hunger stillen und geniessen es. Einen guten wünscht euch Thomas Berger. Jetzt nehmen wir es noch ein bisschen ruhig mit dem Elton John. Goodbye.

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4: Heute Mittag wünsche ich euch 21 Grad, messen wir zu Wiese, 20 Grad, haben wir zwar raus, jetzt ist 12 Uhr.
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6: Der Nationalrat will die Löhne von Krankenkassenchefs begrenzen. Lind und Sprüngli verkauft wegen der Hitze weniger Schocke und viele Leute geben in den Ferien mehr Geld aus als geplant. Im Nachrichtenstudio, Andres Schelbert. Die Chefinnen und Chefs von Krankenkassen sollen künftig nicht mehr beliebig viel verdienen können. Der Nationalrat hat sich für einen Lohndeckel ausgesprochen. Als Obergrenze soll grundsätzlich der höchste Lohn in der Bundesverwaltung dienen. Konkret wären das rund 400.000 Franken pro Jahr. Heute verdienen die bestbezahlten Krankenkassenkader knapp 1 Million Franken. Zudem sollen die Krankenkassen offenlegen müssen, wie viel ihre einzelnen Führungs- und Verwaltungsratsmitglieder verdienen. Der Zürcher FDP-Nationalrat Andri Silberschmidt argumentierte erfolglos, dass der Lohndeckel praktisch keinen Einfluss auf die Krankenkassenprämien habe.
7: Sie wollen dem Bundesrat und der Verwaltung neue Kontrollkompetenzen geben, um am Schluss im besten Fall 50 Rappen, 30 Rappen Prämien pro Jahr einzusparen. Ist das wirklich Ihr Ernst? Das kann es doch nicht sein. Gerade an diesem Tag, wenn die Prämien kommuniziert werden, beraten wir ein Gesetz, das wirklich nichts bringt.
6: Nun muss sich der Ständerat mit der Vorlage befassen. Die Angehörige, die Familienmitglieder pflegen und dafür von einer Spitex bezahlt werden, soll es strengere Regeln geben. Das fordert das Parlament. Der Bundesrat soll unter anderem festlegen, welche Ausbildung nötig ist und wie viel Krankenkassen und Kantone für diese Pflege bezahlen müssen. Die Kosten dafür dürften dieses Jahr bei rund 350 Millionen Franken liegen. Die Finanzmarktaufsicht FINMA hat ihre Untersuchung gegen die Bank Julius Baer abgeschlossen und übt deutliche Kritik. Die Bank habe bei ihren Geschäften schwere Fehler gemacht und gegen Vorschriften verstoßen. Im Zentrum steht der Signa-Skandal um den Investor René Benko. Julius Baer musste deswegen mehr als 600 Millionen Franken abschreiben. Die Bank hat inzwischen verschiedene Maßnahmen ergriffen, damit sich solche Fälle nicht wiederholten. Gegen drei ehemalige Mitarbeiter von Julius Baer hat die Firma ein Verfahren eröffnet. In den Ferien sitzt das Portemonnaie bei vielen lockerer als geplant. Fast die Hälfte der Schweizer Reisenden überschreitet das selbstgesetzte Ferienbudget. Das zeigt eine Umfrage im Auftrag der Bank Claire bei 1000 Personen. Für zusätzliche Ausgaben sorgt am häufigsten das Essen und Trinken vor Ort, gefolgt von Shopping und Ausflügen. Gross bereut werden die Mehrausgaben allerdings nicht. Nur 9% ärgern sich im Nachhinein darüber. Wegen der großen Hitze hatten viele Menschen in Europa weniger Lust auf Schokolade. Das hat auch Lind und Sprüngli zu spüren bekommen. Gleichzeitig belasteten die höheren Verkaufspreise die Nachfrage. Lind senkt deshalb zum zweiten Mal in diesem Jahr sein Umsatzziel. Statt eines Wachstums von maximal 6% erwartet das Unternehmen nur noch 0-2%. Und in Zug beraten Vertreter der OECD-Staaten während zwei Tagen über den Umgang mit Cyberangriffen und digitalen Krisen. Bundesrat Martin Pfister hat die Konferenz heute Morgen eröffnet. Er fordert einen stärkeren Informationsaustausch zwischen den Staaten. Die Konferenz findet im Theater Casino Zug statt.
4: 3:30 ihr rennt Freifahrt.
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4: Die Wetteraussichten mit unserem Zentralmeteorolog Klaus Marquardt.
9: Am Nachmittag ist es sonnig mit zum Teil ausdehnten Schleierwolken. Die Temperaturen erreichen Höchstwerte im Bereich um 25 Grad. Die 0-Grad-Grenze liegt in Höhen um 4000 Meter. In der Nacht haben wir klare Phasen und weitere ausdehnte hohe Wolkenfelder. Mal mehr, mal weniger. Am Morgen Mittwoch ist es insgesamt recht sonnig, der Himmel ist aber nicht perfekt blau, wir haben wieder ausdehnte hohe Wolkenschleier. Die Temperaturen erreichen Höchstwert um 26 Grad, auf 2000 Meter sind es so 15 bis 16 Grad, mit einer 0 Grad Grenze um die 3800 Meter. In den Tiefenlagen bleibt der Wind schwach, in den Alpen ist es zum Teil leicht föhnig, auf den Berg bläst ein leichter Wind aus südlicher bis westlicher Richtung. Am Donnerstag erreicht uns dann eine abgeschwächte Störung. Die Wolken werden immer dichter. Später gibt es noch zum Teil ein bisschen Regen. Die Mengen halten sich aber in Grenzen. Die Temperaturen gehen zurück.
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4: Eine gute Mittagspause wünsche ich euch mit einem Zentral Info und mit diesen Schlagzeilen. Die neue Tempo-30-Zone zu Küsnacht am Rigi spaltet die Meinungen im Volk. An der Luzernenmesse gibt es ein neues Riesenrad. Die hohen Spritpreise beschäftigen auch die Urner Regierung und die Jäger im Kanton Schweiz, die haben noch nicht alle Hirsche verwünscht.
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4: Guten Mittag wünscht der Christian Aye und das Zentral Info mit einem sehr Stenz.
11: Was sind die Vor- und Nachteile von einer Tempo-30-Zone? Ja, einige, die gehen auseinander. Das zeigt sich auch bei den Tempo-30-Zonen auf der Haltiker Strasse zu Küsnacht am Rigi. Der Beitrag von Renato Götte mit Stimmen aus der Bevölkerung.
12: Die Tempo-30-Zonen auf der Haltiker Strasse geht von der SBB-Unterführung beim Bahnhof

0: und dickere Strasse sagt?
1: Die Tempo 30 bewirkt ganz sicher, dass es ruhiger ist. Und was mir halt vor allem eigentlich das Wichtigste war, und vor allem auch die Familien, die hier an dieser Strasse wohnen, eben hier jetzt das Dorf derab, sind die eher in diesen Häusern. Und die haben auch Kinder. Und die Kinder haben jetzt ganz sicher einen sichereren Schulweg. Und auch natürlich für ältere Leute, die auch auf den Bus gehen und mit dem Bus fahren, für die ist es sicher auch besser geworden.
0: Der Küsnachter findet aber nicht, dass sich die Verkehrssicherheit mit den neuen Tempo-30-Zonen auf der Haltikerstrasse verbessert habe. Unter anderem stören den Poller auf der Strasse.
2: Durch die verkehrsverengenden Massnahmen, durch die Poller, durch die Hindernisse, führt das dazu, dass breite Fahrzeuge wie Lastwagen etc. teilweise über das Trottoir kreuzen. Durch das langsamere Tempo und die Verkehrshindernisse müssen die Auto abbremsen und wieder anfahren. Das führt zu kritischen Situationen im Fußgänger, im Veloverkehr, aber auch mit den Fahrzeugen, mit den Autos.
0: Und was meinen die beiden Anwohner zum Thema Poller und Verkehrssicherheit auf der Haltikerstrasse?
3: Ja, da die Pfosten da, wo man muss ausweichen. Oder ich denke jetzt so an die Lastwagen, oder?
4: Ich kann so rausfahren von der Garage, wenn es längs immer kommt, es ist sicher besser.
0: Poller, Verengungen und Tempo 30 statt 50 können Einfluss haben auf die Verkehrssicherheit und auch auf den Lärm. Was merken die Anwohnerinnen und Anwohner an der Haltiker Strasse?
1: Es wirkt sich sicher positiv aus, weil ohne Verengung dann blocken sie einfach gleich durch, oder? Das braucht schon, sonst macht alles andere keinen Sinn. Also ich frage mich manchmal, wie man das überhaupt mit Tempo 30 fährt.
2: Also das Anfahren und das Abbremsen von diesen Fahrzeugen führt auch zu zusätzlichem Lärm.
5: Die Poller und die Bushaltestelle weiter unten, wo die Verengung ist, die haben sehr starke Wirkung. Sehr. Ich sehe das am Feierabend, wenn da 100 Autos oben runterkommen, da unten müssen sie bremsen, sie müssen bremsen und müssen kreuzen. Und das gibt Ruhe.
3: Es ist ein bisschen ruhiger geworden. Die Schikanen sind ein bisschen viel genug, denkt es mir.
1: Und natürlich auch mit fremden Lastwagen und so, das war auch so ein Thema. Das stört dann natürlich auch mich durch. Das hat irgendwie jetzt schon ein bisschen besser.
0: Am unzufriedensten scheinen aber die Küsnachter, die beim Ende der Tempo-30-Zone Richtung Haltiker wohnen. Sie kritisieren, dass das Ende von Tempo 30 oben zu früh signalisiert sei. Weil die Fahrzeuge genau an dieser Stelle wieder beschleunigen, sind die betreffenden Anwohner umso mehr vom Lärm betroffen.
5: Wir haben hier hinten unsere Terrasse mit dem Schlafzimmer. Und gerade unmittelbar nach der Terrasse ist der Übergang 30-50. Und das hat sich darum für die Leute, die hier wohnen, einfach die oberen Häuser katastrophal verändert, lärmmässig.
4: Ich habe heute mit meiner Kollegin geredet, die sagt genau das. Die meinen, wenn die 30er-Zone aufhört, die können nicht gerade 80 fahren.
5: Die 30er-Zone schieben, nach oben schieben. Oder eben radikal Kontrollen machen, zum Ruhe reinbringen.
0: Der Bezirk Küsnacht sammelt Rückmeldungen zum Pilotprojekt Tempo 30 Haltikerstrasse via Online-Formular. Bis jetzt sind sowohl positive als auch negative Rückmeldungen eingegangen. Für eine definitive Beurteilung sei es aber noch zu früh.
6: Der Renato Goethe hat berichtet. Zu einem anderen Thema. Das Luzerner Mess steht in den Startlöchern. Auf dem Insel in Luzern werden im Moment wieder fleissig Dutzende Märkstände aufgebaut. Und das Riesenrad vor dem KKL steht auch schon. Was an dem das Jahr neu ist, das hat der Lucien Rahm vom Präsidenten der IG Luzerner Herbstmesse vom Rico de Bona wollen wissen und er hat ihn als erstes gefragt, auf was man sich denn das Jahr freuen darf.
7: Es gibt sicher absolut fantastische Bahnen wieder, die für jedes Alter etwas bieten. Das Kettenkarussell, wo man Luzern von oben anschauen kann, wo für jede Familie etwas ist. Schön beleuchtete Stadt. Also ich denke, das ist etwas, wo offenbar schweizweit, auch in München, ein riesiger Trend ist, ein nationaler Trend auch. Und vielleicht fahre ich das sogar, ich weiß es noch nicht.
8: Es gibt auch wieder etwas für Freunde von Adrenalinschöp. Da gibt es den Burner.
7: Der Burner ist auch ein Riesengerät, 110 Stundenkilometer, Überfahrgeschäft, wo ganz bestimmt wird ein Haufen Leute anziehen. Das braucht einfach schon eine gewisse Überwindung, dass man dort einsteigt. Das ist dann einfach nicht mehr für mich, aber ich bin überzeugt, da gibt es ganz, ganz einen Haufen, die das nutzen werden und das ist eine Riesenattraktion.
8: Und der ist dieses Jahr jetzt neu da, dem Fall. Der ist auch schon da gewesen.
7: Der ist auch schon einmal ein Jahr da gewesen. Zieht extrem, auch dort, wo er an anderen Orten aufgestellt ist. Es sind aber auch selbstverständlich Kinder in der Bahn, die ziehen. Es gibt ganz viele andere Sachen. Pucci-Autos, traditionelle, wo seit Jahrzehnten immer ein Garant ist, dass man einen Haufen

0: Leute hat. Für jedes Alter hat es irgendetwas.
1: Das Riesenrad, das ist aber ein neues jetzt dieses Jahr.
0: Es ist so, dass das eigentlich voll inkludiert ist. Das heisst, jede Gondel ist rollstuhlgängig. Auf 46 Meter Höhe oben kann man auch dort Luzern in einer gemütlichen Atmosphäre anschauen. Und das ist tatsächlich in Luzern neu. Und wir wollen das Thema Inklusion auch ein bisschen zum Thema machen an dieser Grossveranstaltung Herbstmess und vielleicht gewisse Input liefern, wo man anderen Grossveranstaltungen vielleicht etwas mitnehmen kann oder auch ein bisschen aufzeigen, was diesbezüglich schon gemacht wird.
1: Besuchermässig, was darf man noch erwarten? Etwas Ähnliches wie letztes Jahr? Letztes Jahr waren es 450'000 Besucherinnen und Besucher. Da kann man etwas Ähnliches erwarten.
0: Das ist immer natürlich auch ein bisschen wetterabhängig. Wir haben aber neu ein Besucherzählsystem, wo wir tatsächlich einmal ein bisschen die Besucherzahlen, die wir halt jetzt immer ein bisschen angenähert haben, auf der Grundlage von verschiedenen Parametern, wo wir jetzt tatsächlich auch ein bisschen mathematisch, sage ich jetzt einmal, auswerten kann. Und wir sind auch noch ein bisschen gespannt, was das gibt. Selbstverständlich ist das eine Momentaufnahme. Wenn es 16 Tage schön Wetter ist, ist das eine andere Besucherzahl, als wenn es 16 Tage regnet. Aber wir sind auch noch ein bisschen gespannt, was wir dann am 18. Oktober können kommunizieren.
1: Aber jetzt, wenn das Wetter ein bisschen so bleibt wie aktuell, dann könnte es eigentlich gut aussehen.
0: Dann sieht das bestimmt ganz gut aus. Wir haben jetzt schon gewisse Erfahrungen. Ich war in Olten, ich war am Knabenschiessen. Das war schon wahnsinnig, die vielen Leute, die das gehabt. Die Leute wollen raus, es ist immer noch schön Wetter. Oder? Das zeigt ja die Wanderquoten und anderweitige Sachen mehr. Die Leute wollen nach wie vor raus und die kommen sicher auch hier zu uns an die Herbstmesse der ganzen Schweiz.
2: Sagt der Rico de Bona, Präsident der IG Luzerner Herbstmesse im Interview mit Lucien Rahm. Die Messe die geht diesen Samstag am Morgen um 10 Uhr los. Wir wechseln die Kanton Uri. Dort ist das Tanken teurer als in den meisten Nachbarkantonen. Das zeigen jetzt auch Abklärungen von der Urner Regierung. Der Janik Höhn berichtet.
3: Die Urner Regierung hat die Benzin- und Dieselpreise wegen einem Vorstoss aus dem Landrat genau unter die Lupe genommen. Im Vorstoss heisst es, dass ein Liter Most zum Teil bis zu 20 Rappen mehr kostet als in anderen Regionen. Die Abklärungen der Regierung zeigen ebenfalls Unterschied. Im letzten Jahr hat ein Liter Benzin im Kanton Uri im Schnitt etwa 10 Rappen mehr gekostet als zum Beispiel im Kanton Luzern. Die Regierung hat auch bei 20 Urnentankstellen nachgefragt. Die erklären die höheren Preise unter anderem mit den Transportkosten. Bei der Befragung hat es keinen Hinweis auf Preisabsprachen gegeben. Ob der Wettbewerb richtig funktioniert, kann die Urnenregierung aber nicht sagen. Auch die Preise kann der Kanton nicht selber bestimmen. Wer einen Missbrauch vermutet, kann das beim Preisüberwacher melden.
2: Wir kommen zu Kurzmeldungen aus der Zentralschweiz. Jetzt ist klar, warum Zeschlis Matz im Juni eine 37-jährige Ukrainerin tot gefunden worden ist. Der 35-jährige Afghan hat auf sie geschossen. Daraufhin hat sich der Mann selber verletzt, schreibt die Luzerner Staatsanwaltschaft. Die beiden sind im Ballenbach gefunden worden. Inzwischen ist der Mann gestorben, darum gibt es keine weiteren Untersuchungen. Die Zuger-Regierungsrätin Silvia Thalmann ist wieder zu Weg. Sie war seit Anfang des Monats wegen einer Hirnhautreizung krank geschrieben. Jetzt sind sie zurück und können am Sonntag an den Wahlen dabei sein, sagt der Zuger-Landemann Andreas Hostettler gegenüber der Zuger-Zeitung. Im Kanton Schweiz haben die Jäger im September weniger Rothirsche geschossen als geplant. Wegen der Hitze und der Trockenheit seien weniger Tiere herum, schreibt der Kanton. 540 Rothirsche sind zum Abschuss freigegeben. Verwünscht haben die Jäger aber nur rund zwei Drittel davon. Im November wird darum noch eins weitergejagt. Neben den Hirsch haben die Schweizer Jäger auch 360 Gämschi und 38 Murmeli geschossen. In Nidwalden steigen die Billetpreise im ÖV nur ein bisschen. Das heisst vom Regierungsrat in seiner Antwort auf den grünen Vorstoss. Mit dem Vorstoss haben mehrere Landräte wollen wissen, was man gegen die höheren Preise ab dem 13. Dezember machen kann. Je nach Strecke kostet ein Billett von Nidwalden auf Luzern nur ein paar Rappen mehr, schreibt der Regierungsrat. Der Preis allein sei sowieso nicht entscheidend für die Attraktivität des ÖV. Darum sieht er keinen Handlungsbedarf. Und Zusammenbruck hat die Luzerner Polizei bei einem Mann fast 3 Kilogramm Kokain und etwa 30 Gramm Heroin gefunden. Der 49-jährige Albaner sei illegal in die Schweiz gekommen und vermutlich zum Drogenverticken in der Zentralschweiz gewesen, schreibt die Luzerner Staatsanwaltschaft. Er habe den Stoff an mindestens 20 verschiedenen Leuten verkauft und die Polizei hat den Drogendealer verhaftet.
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2: Es ist 12:30 Uhr.
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2: Im Nachrichtenstudio der André Schelbert. In St. Gallen hat die Polizei einen Mann festgenommen, der in Rumänien eine Frau getötet haben soll. Der 30-Jährige wurde international gesucht und befindet sich nun in Auslieferungshaft, teilt die Stadtpolizei St. Gallen mit. Die rumänischen Behörden hätten nun 18 Tage Zeit, bei den Schweizer Behörden ein formelles Auslieferungsgesuch einzureichen. Bis zum Entscheid über das weitere Verfahren bleibt der Mann in Haft. Die Werbung von Swiss Garantie für Eier aus angeblich meist kleinen Herden ist irreführend. Zu diesem Schluss kommt die Schweizerische Lauterkeitskommission. Tatsächlich leben rund 2/3 der Schweizer Legehennen in Betrieben mit mehr als 4000 Tieren. Mehrere Tierschutzorganisationen hatten deshalb Beschwerde eingereicht. Ein mehrere Tage altes Feuer dürfte einen kleinen Waldbrand bei Alt-St. Johann ausgelöst haben. In der Nähe des Grepplensees seien bereits am Donnerstag trockene Äste verbrannt worden, teilt die Kantonspolizei St. Gallen heute mit. Vermutlich schwelte das Feuer danach unbemerkt im Boden weiter und breitete sich über Baumwurzeln aus. Gestern gerieten 2 Tannen und rund 200 Quadratmeter Waldboden in Brand. Die Feuerwehr konnte das Feuer löschen. Und heute zeigt sich, wie viel mehr die Schweizer Bevölkerung nächstes Jahr für die Krankenkasse bezahlen muss. Das Bundesamt für Gesundheit gibt am Nachmittag die Prämien für 2027 bekannt. Im Frühling hatte der Bund einen durchschnittlichen Anstieg von rund 5% vorausgesagt. Für dieses Jahr waren die Prämien bereits um durchschnittlich 4,4% gestiegen. Grund für den anhaltenden Anstieg sind die weiter wachsenden Gesundheitskosten.
4: Der SMI ist im Plus mit 0,59%, der DAX im Plus mit 0,60%. Ein Euro gibt es für 94,61 und der US-Dollar für 83,42.
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4: 2 Minuten nach der 12:30 Uhr. Ihr habt Freifahrt. Und könnt das schöne Wetter geniessen, das sonnige Wetter heute Nachmittag bei Temperaturen um die 25, 26 Grad. Morgen haben wir ein bisschen mehr Wolken bei um die 26 Grad.
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4: Die Schweizer Fussballnazi, die steht vor dem zweiten Spiel in der Nations League gegen Schottland. Stimmen dazu, da gibt es in rund 8 Minuten.

0: Cool and the Gang mit Fresh. Das ist der Dienstagmittag. Einen guten wünsche ich euch.
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0: Peter Helfenstein bei uns im Sportstudio. Ja, Peter, da starten wir mit Fußball. Die Schweizer Nazi, die steht vor dem zweiten Nations League-Spiel.
2: Ja, sie wollte in der Nations League den nächsten Auswärtssieg holen heute. Die Schweiz spielt am Abend zu Glasgow gegen Schottland. Der Nazi-Assistent Davide Galla erwartet ein physisches Spiel gegen die Schotten.
3: Ich glaube, wir werden einen sehr robusten Gegner antreffen. Sehr, sehr viel Leidenschaft dabei bei ihnen. Aber doch auch sehr viele gute Spieler, vor allem im Zentrum. Ich glaube, sie haben ein sehr gutes Mittelfeld mit sehr viel Qualität, auch mit dem Ball. Und sie haben auch dann vor allem in der zweiten Halbzeit gegen Slowenien gezeigt, was für Qualitäten das sie haben.
2: Auch der Nazi-Verteidiger Nico Elvedi stellt sich auf heftige Gegenwehr ein.
4: Ich glaube auch, weil Schottland hier zu Hause spielt, mit der Stimmung wird sicher kein einfaches Spiel. Und es ist eine gute Mannschaft. Ich glaube, es wird ein ganz anderes Spiel wie gegen Nordmazedonien. Aber wir sind darauf vorbereitet, ja, wir sind gut drauf, haben das jetzt auch gegen im letzten Spiel gezeigt.
2: Der Match Schottland gegen die Schweiz wird am Abend am 4. vor 9 Uhr abpfiffen. Wir bleiben beim Fußball, wechseln aber zu den Frauen. Die Schweizer Nazi, die kommt nämlich drei Spielerinnen für die WM-Playoff-Spiel gegen Israel zurück. Der Nazi-Trainer Rafael Navarro hat Alena Bienz, Svenja Völmli und Alicia Lehmann wieder aufgeboten. Luzernerin Alena Bienz ist zum ersten Mal seit eineinhalb Jahren wieder dabei. Nicht mit dabei ist Alaya Pilgrim. Sie ist nicht 100% fit und muss darum passen. Im Goal setzt der Nazi-Trainer weiterhin auf Livia Peng. Die 24-Jährige bleibt Nummer 1 in der Nazi. Das Playoff-Hinspiel gegen Israel ist am Freitag in einer Woche auf neutralem Boden, zu Ungarn. Vier Tage später ist das Rückspiel dem Zion. Dann wechseln wir zum Eishockey. Das Rapperswil-Jona treffen heute zwei unterschiedliche Gefühlslagen aufeinander. Die Lakers haben zweimal nacheinander gewonnen, der EV Zug zweimal verloren. Gleich gibt es bei Rappi Luft nach oben. Seine Mannschaft muss konstanter spielen, sagt der Verteidiger Daniel Ustinkov. Und?
5: Von Anfang an ist es unser Hockeyspielen. Sonst, ja, wenn sie in Führung gehen, dann wird es schwierig und ja, hart spielen.
2: Auf der anderen Seite will der Zug wieder auf Kurs kommen, sagt der EVZ-Verteidiger Tobias Geiser.
6: Ja, wieder ein wichtiges Spiel für uns, wo wir wieder zurückfinden wollen, dass wir über 60 Minuten ein Spiel spielen können und ja, wieder in die richtige Richtung gehen.
2: Und während der Zug zurückfinden will, will Ambrick genau dort bleiben, wo es ist. Die Leventiner gehen nach dem Derby-Sieg gegen Lugano mit breiter Brust ins Heimspiel gegen Davos. Gleich bremsen der andere Verteidiger Dario Wüttrich die kleine Euphorie.
7: Jetzt dürfen wir nicht zu hoch aufloben. Es ist immer ein bisschen gefährlich. Ich glaube, man muss immer schauen, dass man am Schluss auch bodenständig bleibt, dass man weiss, wo man steht, wo man muss arbeiten muss, was man kann besser machen kann, dass man stetig über die ganze Saison hinein kann wachsen und besser werden. Und dann am Schluss schauen wir, wie es rauskommt. Aber ich glaube, ich bin gut Gefühl, dass wir das gut werden machen.
2: Bei dem Match Rappi gegen Zug und Ambri gegen Davos sind wir für euch live dabei. Böckiwurf ist am 4. vor 8. Und noch eine Meldung vom Ski Alpin. Der Entscheid von Michelle Gysin ist noch nicht gefällt. Die Engelbergerin weiss noch nicht, ob sie nach ihrem schweren Sturz zurück auf die Weltcup-Piste kommt. Ende letztes Jahr im Training in St. Moritz hat sich Michelle Gysin gerade mehrere schwere Verletzungen zugezogen. Am Medientag von Swiss Ski sagt sie, sie will auf den Ski entscheiden, ob sie zurückkommt.
8: Im Moment ist für mich das grosse Ziel, ist zurück auf den Schnee zu kommen. Und das wird sich jetzt gerade ein bisschen verschieben. Ich warte mal, bis es ein bisschen mehr abkühlt und vor allem hoffentlich in der höheren Lage ein bisschen Schnee gibt. Und dann hoffe ich, dass ich noch einmal auf die Ski kann, wo es nicht ganz so ein riesiger Aufwand ist wie Zermatt. Weil es ist halt mega schwierig einzuschätzen, auch wie es wird gehen. Aber ich denke, das wird jetzt in den nächsten paar Wochen dann schon endlich so weit sein. Ich freue mich mega drauf.
2: Die Weltcup-Saison im Ski Alpin startet am 24. und 25. Oktober mit je einem Riesenslalom der Frauen und den Männern zählten.
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0: 24 Grad, messen wir die Drachslau. Die Drucke sind 23 Grad. Jetzt ist heiß.
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2: Eine Wanderung im Kanton Glarus beschäftigt das Bundesgericht. Der Ständerat will eine Zuwanderungsabgabe einführen. Und internationale Ermittler machen eine Razzia gegen eine Handybande. Im Nachrichtenstudio wünscht einen guten Mittag Renato Goethe. Eine folgenschwere Wanderung unter Cousins und Cousinen im Kanton Glarus hat das Bundesgericht beschäftigt. Eine Frau wurde schwer am Kopf verletzt, nachdem ihr Cousin auf einem Wanderweg einen Ast zur Seite gebogen hatte. Dieser schnellte zurück und traf die mehrere Meter hinter ihm gehende Cousine. Die Frau verlangte von ihrem Cousin über 370.000 Franken Schadenersatz. Das Bundesgericht weist ihre Beschwerde nun ab. Der Mann habe nicht vorhersehen können, dass der Ast seine Cousine treffen würde. Der Ständerat will eine Zuwanderungsabgabe einführen, als mögliche Schutzmaßnahme bei starker Zuwanderung. Die Abgabe soll zum Einsatz kommen, wenn die Schutzklausel im Rahmen der neuen Verträge mit der EU aktiviert wird. Bei Angestellten müssten die Unternehmen bezahlen. Die Einnahmen sollen anschließend an die Bevölkerung verteilt werden. Der Ständerat verschärft zudem weitere Regeln zur Personenfreizügigkeit. Unter anderem sollen EU-Bürger beim Zuzug einen Strafregisterauszug vorlegen müssen. Als nächstes befasst sich der Nationalrat mit den Beschlüssen. Der erste sogenannte Schüttelzug der SBB ist umgebaut. Der erste umgebaute Fernverkehr-Dosto-Zug ist ab morgen regulär im Einsatz, bestätigen die SBB. Die Passagiere würden damit von einem verbesserten Fahrkomfort profitieren. Die Technik soll einfacher und die Züge sollen weniger störungsanfällig sein. Zudem werde der Unterhalt günstiger. Die gesamte Fernverkehr-Dosto-Flotte wird schrittweise umgebaut. Die Arbeiten sollen Anfang der 2030er Jahre abgeschlossen sein. Ermittler sind in 19 Ländern gegen eine Bande vorgegangen, die gebrauchte Mobiltelefone als Neuwaren verkauft haben soll. Dabei wurden über 160 Durchsuchen und Beschlagnahmungen durchgeführt, auch in der Schweiz. 7 Personen wurden festgenommen. Die Kriminellen sollen mindestens 1 Million solcher Telefone über das Internet verkauft haben. Weil die Kunden deutlich mehr als den tatsächlichen Wert bezahlt hätten, sei ein Schaden von mindestens 300 Millionen Euro entstanden. Zudem sollen die Beschuldigten Briefkastenfirmen betrieben haben, auch in der Schweiz.
0: 2 Minuten nach den Eis, eine gute Meldung von der Strasse. Ihr habt Freifahrt.
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0: Die Wetteraussichten mit unserem Zentrometeorolog Klaus Marquardt.
3: Am Nachmittag ist es sonnig mit zum Teil ausdehnten Schleierwolken. Die Temperaturen erreichen Höchstwerte im Bereich um 25 Grad. Die 0-Grad-Grenze liegt in Höhen um 4000 Meter. In der Nacht haben wir klare Phasen und weitere ausdehnte hohe Wolkenfelder. Mal mehr, mal weniger. Am Morgen Mittwoch ist es insgesamt recht sonnig. Der Himmel ist aber nicht perfekt blau. Wir haben wieder ausdehnte hohe Wolkenschleier. Die Temperaturen erreichen Höchstwert um 26 Grad. Auf 2000 Meter sind es so 15 bis 60 Grad mit einer 0-Grad-Grenze um die 3800 Meter. In der Tiefenlage bleibt der Wind schwach. In den Alpen ist es zum Teil leicht föhnig. Auf den Berg bläst ein leichter Wind aus südlicher bis westlicher Richtung. Am Donnerstag erreicht uns dann eine abgeschwächte Störung. Die Wolken werden immer dichter. Später gibt es noch zum Teil ein bisschen Regen. Die Mengen halten sich aber in Grenzen. Die Temperaturen gehen zurück.
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2: In wenigen Tagen geht es los. Dann ist wieder Mass zu Luzern. Dieses Jahr gibt es ein neues Riesenrad, sagt Rico De Bona, Präsident der IG Luzerner Herbstmesse.
4: Jede Gondel ist rollstuhlgänglich. Auf 46 Meter Höhe oben kann man Luzern in einer gemütlichen Atmosphäre anschauen. Und das ist tatsächlich in Luzern neu. Und wir wollen das Thema Inklusion auch ein bisschen zum Thema machen an dieser Grossveranstaltung Herbstmesse und vielleicht gewisse Input liefern, wo man anderen Grossveranstaltungen vielleicht etwas mitnehmen kann oder auch ein bisschen aufzeigen, was diesbezüglich schon gemacht wird.
2: Die Messe geht diesen Samstag am Morgen um 10 Uhr los und geht zwei Wochen. In den letzten Jahren hat sie jeweils etwa 500.000 Besucher gehabt. Wir gehen in den Kanton Uri. Im Kanton Uri ist das Tanken teurer als in den meisten Nachbarkantonen zu tanken. Das zeigen die Abklärungen von der Urner Regierung. Der Yannick Höhn berichtet.
5: Die Urner Regierung hat die Benzin- und Dieselpreise wegen einem Vorstoss aus dem Landrat genau unter die Lupe genommen. Im Vorstoss heisst es, dass ein Liter Most zum Teil bis zu 20 Rappen mehr kostet als in anderen Regionen. Die Abklärungen von der Regierung zeigen ebenfalls Unterschied. Im letzten Jahr hat ein Liter Benzin im Kanton Uri im Schnitt etwa 10 Rappen mehr gekostet als zum Beispiel im Kanton Luzern. Die Regierung hat auch bei 20 Urnentankstellen nachgefragt. Die erklären die höheren Preise unter anderem mit den Transportkosten. Bei der Befragung hat es keinen Hinweis auf Preisabsprachen gegeben. Ob der Wettbewerb richtig funktioniert, kann die Urnenregierung aber nicht sagen. Auch die Preise kann der Kanton nicht selber bestimmen. Wer einen Missbrauch vermutet, kann das beim Preisüberwacher melden.
2: Zu Küsnacht am Rigi gehen die Meinungen auseinander zu der Umsetzung der Tempo-30-Zonen auf der Haltiker Strasse. Mitte August hat die rund einjährige Pilotphase angefangen. Tempo-30-Zonen an der Haltiker Strasse soll vor allem die Verkehrssicherheit verbessern. Es geht auch ums Thema Lärm. In unserer Strassenumfrage zu Küsnacht sagen die Leute:
6: Ich würde schon sagen, dass Tempo-30 angenehmer ist, gerade eben jetzt als Velofahrerin. Es ist sicher leisliger.
7: Wir haben hier hinten unsere Terrasse. Unmittelbar nach der Terrasse ist der Übergang 30-50. Und das hat sich darum für die Leute, die hier wohnen, einfach die oberen Häuser katastrophal verändert, lärmmässig.
8: Ja, da die Pfosten da, die man muss ausweichen. Oder ich denke jetzt hier an die Lastwagen.
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0: in der Antwort auf einen grünen Vorstoß. Mit dem Vorstoß wollten mehrere Landräte wissen, was man gegen die höheren Preise ab dem 13. Dezember machen kann. Je nach Strecke kostet ein Billett von Nidwalden auf Luzern nur ein paar Rappen mehr, schreibt die Regierung. Der Preis allein ist sowieso nicht entscheidend für die Attraktivität des ÖV. Darum sieht man im Moment keinen Handlungsbedarf, heisst es. Und dann gehen wir noch in den Kanton Zug. Die Zugregierungsrätin Silvia Thalmann ist wieder zu Weg. Sie war seit Anfang Monat wegen einer Hirnhautreizung krankgeschrieben. Jetzt sind sie zurück und können am Samstag, respektive dann schon am Sonntag natürlich an den Wahlen mit dabei sein. Das sagt der Zuger Landamme Andreas Hostetler gegenüber der Zuger Zeitung.
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1: Das Kaffee oder vielleicht auch noch das Dessert, das könnt ihr heute wirklich gut und gerne auf dem Balkon verbringen oder einfach schön nach draußen. Das Wetter passt, aber die Musik sowieso.

So tönt der zweite Nachmittag auf Radio Zentral. Und ja, wir kennen es doch alle. Es gibt Lieder, da weiß man schon nach den ersten paar Sekunden, ja, das ist einer zum Mitsingen. Und genau so einen haben wir jetzt für euch hier. Das ist Robbie Williams mit «Feel».

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Das ist der Dienstag Nachmittag auf Radio Zentral, wo für viele von euch ja die Herbstferien schon richtig angefangen hat. Vielleicht sind ihr gerade unterwegs sogar, ist das Sinn, Richtung Italien oder planen noch einen Ausflug. Und wenn ihr nicht gerade in den Süden geht, dann holen wir das Feriengefühl jetzt ins Zentraland mit dem Toto Cotugno, mit L'Italiano.

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6: Klein günstiger noch als zum Wochenstart. 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
7: Knona messen wir 25 Grad, zu Knutwil sind 23, jetzt ist 2.
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9: Der Ständerat will eine Zuwanderungsabgabe einführen. Eine Wanderung im Kanton Glarus beschäftigt das Bundesgericht und internationale Ermittler machen eine Razzia gegen eine Handybande. Im Nachrichtenstudio Renato Goethe, guten Nachmittag. Der Ständerat will eine Zuwanderungsabgabe einführen als mögliche Schutzmaßnahme bei starker Zuwanderung. Die Abgabe soll zum Einsatz kommen, wenn die Schutzklausel im Rahmen der neuen Verträge mit der EU aktiviert wird. Bei Angestellten müssten die Unternehmen bezahlen. Die Einnahmen sollen anschließend an die Bevölkerung verteilt werden. Der Ständerat verschärft zudem weitere Regeln zur Personenfreizügigkeit. Unter anderem sollen EU-Bürger beim Zuzug einen Strafregisterauszug vorlegen müssen. Als nächstes befasst sich der Nationalrat mit den Beschlüssen. Eine folgenschwere Wanderung unter Cousins und Cousinen im Kanton Glarus hat das Bundesgericht beschäftigt. Eine Frau wurde schwer am Kopf verletzt, nachdem ihr Cousin auf einem Wanderweg einen Ast zur Seite gebogen hatte. Dieser schnellte zurück und traf die mehrere Meter hinter ihm gehende Cousine. Die Frau verlangte von ihrem Cousin über 370.000 Franken Schadenersatz. Das Bundesgericht weist ihre Beschwerde nun ab. Der Mann habe nicht vorhersehen können, dass der Ast seine Cousine treffen würde. In einem Gebäude in der Stadt Neuenburg ist es zu einer Explosion gekommen. Die Kantonspolizei Neuenburg bestätigt gegenüber Medien, dass ein Polizeieinsatz im Gange sei. Sie spricht von einer ziemlich ernsten Situation. Weitere Angaben liegen noch nicht vor. Medien berichten von mehreren Verletzten. Dies hat die Kantonspolizei Neuenburg noch nicht bestätigt. Und Ermittler sind in 19 Ländern gegen eine Bande vorgegangen, die gebrauchte Mobiltelefone als Neuwaren verkauft haben soll. Dabei wurden über 160 Durchsuchungen und Beschlagnahmungen durchgeführt, auch in der Schweiz. 7 Personen wurden festgenommen. Die Kriminellen sollen mindestens eine halbe Million solcher Telefone über das Internet verkauft haben. Weil die Kunden deutlich mehr als den tatsächlichen Wert bezahlt hätten, sei ein Schaden von mindestens 300 Millionen Euro entstanden. Zudem sollen die Beschuldigten Briefkastenfirmen betrieben haben, auch in der Schweiz. Apropos Schweiz, soeben sind die neuen Krankenkassenprämien bekannt geworden. Vieles ist noch nicht bekannt, zwar was man aber bereits sagen kann, aktuell jetzt, die Krankenkassenprämien steigen im kommenden Jahr im Durchschnitt um 5%.
7: 3 ab 2, eine gute Meldung gibt es von der Strasse, ihr habt Freifahrt.
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7: Sonnig ist es heute den ganzen Nachmittag und sonnig ist es eigentlich auch morgen, aber vor allem am Nachmittag doch mehr Wolken bei Temperaturen ähnlich heute um die 25, 26 Grad. Und auch am Donnerstag zuerst noch sonnig, am Nachmittag gibt es dann auch mal Regen bei um die 22 Grad.
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7: Ja, wir haben es gerade gehört, Krankenkassenprämien steigen einmal mehr. Wie viel genau in welchen Kantonen bei uns? Das erfahrt ihr bei uns noch in dieser Halbstunde. Dazu gibt es ein bisschen Musik zum Ablenken, wenn man schon den Schock kennt, mit den Bee Gees. Und so die Power-Musik mit den Backstreet Boys. Einen schönen Dienstagnachmittag wünsche ich euch mit mir, mit dem Christian Eyen.

breiteste Musikmix für euch parat an dem Dienstagnachmittag. Ja, es ist ein Dienstag, wo wir natürlich jetzt, vielleicht schon nicht so Freude haben, aber wir haben es ja alle schon so ein bisschen geahnt. Die Krankenkassenprämien, sie steigen auch im nächsten Jahr. Ja, und wenn man unsere Kantone anschaut, am besten davon kommt das Glarnerland mit einer Zunahme von doch auch 3%. Zug, Luzern, Obwalden, Uri und auch Schweiz, zwischendrin zwischen 4,2 bis 4,8%. Am teuersten trifft es Nidwalden mit einer Zunahme von 5,3%. Ja, jetzt machen wir aber etwas, das garantiert nichts mehr kostet. Nach der breitesten Musikmix geniessen auf Radio Zentra.

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Chris Norman auf Radio Zentral am Dienstagnachmittag, ja, dem Nachmittag, wo einmal mehr Krankenkassenprämie jetzt also definitiv steigt. Das hat Elisabeth Bohm-Schneider heute am Nachmittag an einer Medienkonferenz bekannt gegeben. Rund 5% sind bei uns im Zentraland zum Teil ein bisschen tiefer. Ändern können wir es leider nicht, aber wir können es ablenken. Jetzt mit Cindy Lauper und True Colors.

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0: Gold aus, wenn es 25 Grad. Zu Gurtnellen messen wir 24. Schönen Dienstagnachmittag. Jetzt ist 3.
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2: In der Schweiz steigen die Krankenkassenprämien nächstes Jahr um 5%. Der Kanton Zug hat auch nächstes Jahr die tiefste Prämie der Schweiz. Und der Schweizer Verteidigungsminister Martin Pfister will die Kommunikation gegen Cyberangriffe verbessern. Im Nachrichtenstudio Renato Götte. In der Schweiz steigen die Krankenkassenprämien im kommenden Jahr im Durchschnitt um 5%. Das entspricht knapp 20 Franken pro Monat. Durchschnittlich bezahlt damit jede Person 412 Franken pro Monat für die Krankenkasse. Grund für den Anstieg sind höhere Gesundheitskosten. Insgesamt fällt die Erhöhung etwas stärker aus als im Vorjahr. Besonders stark steigen die Prämien in Schaffhausen und im Jura. Der Kanton Zug hat auch im kommenden Jahr die tiefste Prämie der Schweiz, dies mit rund 276 Franken pro Monat. Der Zuger Gesundheitsdirektor Andreas Hausheer sagt dazu,
3: die Zuger Bevölkerung profitiert erfreulicherweise auch nächstes Jahr von den tiefsten Prämien in der Schweiz. Der wichtigste Grund ist der, dass der Kanton in den Jahren 26 und 27 fast die gesamten stationären Spitalkosten übernimmt. Aber auch die übrigen Kosten steigen nur unterdurchschnittlich, was für uns auch eine höhere Priorität in der Zukunft genießt.
2: In den anderen Zentralschweizer Kantonen sind die Prämien zwar höher als in Zug, sie liegen aber alle unter dem Schweizer Durchschnitt. Die höchste Durchschnittsprämie der Zentralschweiz hat der Kanton Schweiz mit 355 Franken. Den stärksten prozentualen Anstieg müssen die Prämienzahler im Kanton Nidwalden verkraften. Dort steigt die Durchschnittsprämie um 5,3%. Der Kanton Uri hat im kommenden Jahr die drittgünstigste Prämie der Schweiz mit rund 317 Franken. Zu anderen Themen. Der Schweizer Verteidigungsminister Martin Pfister aus Zug will bei Cyberangriffen stärker auf direkte Kommunikationskanäle zwischen Staaten setzen. An einer OSZE-Konferenz in Zug sagte Martin Pfister, solche Kontaktstellen könnten in Krisen helfen, Missverständnisse zu verhindern und die Lage zu entschärfen. Diese Kanäle müssten deshalb bereits eingerichtet werden, bevor eine Krise ausbricht. Zudem will der Bund die Cyberabwehr angesichts neuer Technologien laufend weiterentwickeln. Das Wallis hat die Grundzüge seiner Kandidatur für das eidgenössische Schwing- und Elblerfest 2031 vorgestellt. Als Austragungsort ist der Flugplatz Raron vorgesehen. 2031 ist der Südwestschweizer Schwingerverband an der Reihe, das eidgenössische durchzuführen. Die Organisatoren sehen im Gebiet Raron-Visp einen geeigneten Standort. Die Kandidatur solle die Menschen zusammenbringen und den Schwingsport im Wallis nachhaltig stärken. Und durch die Straße von Hormus wird offenbar wieder deutlich mehr Öl transportiert. Laut einem Energiedatenanbieter erreichen die Lieferungen inzwischen wieder bis zu 70% des Niveaus vor dem Irankrieg. Beim Rohöl allein sind es sogar rund 80%. Zur Erholung trägt unter anderem eine sogenannte Shuttle-Flotte bei. Dabei transportieren geschützte Tanker Öl durch die Meerenge zu wartenden Schiffen außerhalb des Persischen Golfs.
0: 3 ab 3, ein Unfall jetzt geht zwischen Sursee und Göyensee. Den braucht ihr in beide Richtungen Geduld.
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0: Sonnig ist es, aber hat jetzt doch immer ein bisschen mehr Wolken. Es wird aber sicher trocken bleiben, wie dann auch morgen den ganzen Tag bei einem Mix aus Sonne und Wolken und um die 25 Grad. Am Donnerstag, vor allem gegen Nachmittag, dann aber auch mal wieder Regen möglich bei bis zu 22 Grad.

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1: Der breiteste Musikmix für euch da. Und da gehört sie genauso dazu, Melanie C. Wie damals, Phil Collins. Einen schönen Dienstag wünscht euch der Christian Aje.

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0: Einfach schöne Musik. Und vor allem, wenn man dann so laut kann mitsingen. Sweet Home Alabama auf Radio Zentral. Und jetzt heisst es, gut aufpassen.
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0: Der Michael Jackson singt und nicht nur bei diesem Lied, auch schon vorher hat es so richtig gechattert mit vielen Anrufen von euch für eben das Herbsterlebnis.
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0: Ja, und die glücklich. Jetzt in der Leitung, das ist Martha Baumann von Wasse. Und Martha, du hast dich ja da gemeldet für Tickets, für eben einen schönen Ausflug, ein schönes Herbsterlebnis mit der Brunibahn zur Brunihütte. Und ich darf dir gratulieren, wir schicken dich dort rauf.
2: Oh, hey, super, weißt du, wie cool. Mein Mann und ich gehen jetzt eben viel wandern. Er ist seit dem Dezember pensioniert und jetzt gehen wir viel wandern oder Velo fahren, das Grosskind hüten. Das ist natürlich super.
0: Da passt ja das sehr gut und vor allem könnt ihr ja sogar noch die Rodelbahn abfahren. Da haben nämlich auch noch zwei Tickets, die es noch dazu gibt, wenn ihr euch dann traut, natürlich.
2: Jawohl, das trauen wir schon.
0: Dann wünsche ich dir und deinem Mann ganz viel Vergnügen. Tickets, die kommen zu dir und ich wünsche dir einen ganz schönen Herbst.
2: Hey, danke vielmals, sehr lieb von euch. Schicke dir ein Fötterchen.
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4: 24 Grad messen wir zu Haseln, zu Hochdorf sind 23 Grad, jetzt ist 4 Uhr.
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6: In der Schweiz steigen die Krankenkassenprämien nächstes Jahr um 5%. Der Kanton Zug hat auch nächstes Jahr die tiefste Prämie der Schweiz. Und der Schweizer Verteidigungsminister Martin Pfister will die Kommunikation bei Cyberangriffen verbessern. Im Nachrichtenstudio wünscht einen guten Nachmittag Renato Goethe. In der Schweiz steigen die Krankenkassenprämien im kommenden Jahr im Durchschnitt um 5%. Das entspricht knapp 20 Franken pro Monat. Durchschnittlich bezahlt damit eine Person 412 Franken pro Monat für die Krankenkasse. Grund für den Anstieg sind höhere Gesundheitskosten, teilweise auch verursacht durch Fehlanreize, sagt Gesundheitsministerin Elisabeth Bohm-Schneider.
7: Nehmen wir das Beispiel der pflegenden Angehörigen. Sie spielen bei der Pflege zu Hause eine wichtige Rolle. Dass sie für ihre Arbeit entschädigt werden, ist richtig, solange diese Entschädigung korrekt und angemessen ist. Die aktuelle Situation zeigt aber, dass es Fehlanreize gibt. Wenn private Firmen das System als lukratives Geschäftsmodell nutzen und damit die Krankenversicherung und die Prämienzahler belasten, können wir das nicht akzeptieren.
6: In einer Straßenumfrage im Radiozentral-Sendegebiet sagt die Bevölkerung zum Prämienanstieg.
8: Ja, furchtbar. Ja, schlimm, ja. Wie endet das? He? In 10 Jahren zum Beispiel.
9: Alle Jahre wieder, hä?
10: Ja, ich arbeite selber im Gesundheitswesen und ich merke, dass einfach ein Qualitätsverlust leider da ist. Von dem her, ja, es ist ein bisschen beide Seiten. Scheisse mir an, mehr zu zahlen einerseits und andererseits wäre ich auch froh, wenn man halt das Gesundheitswesen auch gut so würde unterstützen, wie wir eigentlich den Wert hätten.
11: Ja, man muss entweder mehr zahlen. Und das ist nicht so, wenn man pensioniert ist und nur den HV hat, ist es nicht so toll, oder?
12: Ja, ich finde es einfach doof, dass sie schon wieder ruhig gehen, ja. Weil sie sind sonst schon immer ruhig gegangen und jetzt wollen sie schon wieder ruhe.
6: Am stärksten steigen die Prämien im Jura, am wenigsten stark im Kanton Glarus mit 3%. Der Kanton Zug hat auch im kommenden Jahr die tiefste Prämie der Schweiz, dies mit rund 276 Franken pro Monat. Der Zuger Gesundheitsdirektor Andreas Hausherr sagt dazu.
13: Die Bevölkerung profitiert erfreulicherweise auch nächstes Jahr von den tiefsten Prämien in der Schweiz. Der wichtigste Grund ist der, dass der Kanton in den Jahren 26 und 27 fast die gesamten stationären Spitalkosten übernimmt. Aber auch die übrigen Kosten steigen nur unterdurchschnittlich, was für uns auch eine höhere Priorität in der Zukunft genießt.
6: In den anderen Zentralschweizer Kantonen sind die Prämien zwar höher als in Zug, sie liegen aber alle unter dem Schweizer Durchschnitt. Der Kanton Uri hat im kommenden Jahr die drittgünstigste Prämie der Schweiz mit rund 317 Franken. Und der Schweizer Verteidigungsminister Martin Pfister aus Zug will bei Cyberangriffen stärker auf direkte Kommunikationskanäle zwischen Staaten setzen. An einer OSZE-Konferenz sagte Martin Pfister in Zug, solche Kontaktstellen könnten in Krisen helfen, Missverständnisse zu verhindern und die Lage zu entschärfen. Diese Kanäle müssten deshalb bereits eingerichtet werden, bevor eine Krise ausbricht. Zudem will der Bund die Cyberabwehr angesichts neuer Technologien laufend weiterentwickeln.
4: Der SMI, der ist im Plus mit 0,21%, der DAX im Plus mit 0,66%. Auch der Dow Jones Index im Plus gestartet mit 0,08%. Den Euro gibt es für 94,57 Rappen und den US-Dollar für 83,36 Rappen. 3 ab 4, keine Meldung für euch. Ich wünsche euch eine gute Fahrt.
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4: Es hat jetzt schon ein bisschen mehr Wolken, es wird aber sicher trocken bleiben. Morgen Morgen wieder sonniges Wetter bei um die 10 Grad. Am Nachmittag dann ein bisschen mehr Wolken bei einem Mix aus Sonne und Wolken und um die 25, 26 Grad. Am Donnerstag kann es dann das erste Mal wieder einen Wetterumschwung geben. Wenig Sonne, ab und zu auch Regen bei um die 22 Grad.
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14: Einen guten Nachmittag wünscht am Mikrofon, der Janik Kühn. In wenigen Tagen ist wieder Mess zu Luzern. Dieses Jahr gibt es ein neues Riesenrad, wo man auch mit dem Rollstuhl drauf kann. Wer es gerne ein bisschen rasanter hat, für den gibt es dieses Jahr wieder den sogenannten Burner. Dort nimmt man Platz am Ende von einem langen Arm, wo einem auch kopfüber im Zeug umschwingt. Nicht etwas für jeden Geschmack, sagt Rico De Bona, Präsident der IG Luzerner Herbstmesse.
15: Der Burner ist auch ein Riesengerät, 110 Stundenkilometer, Überfahrgeschäft, wo ganz bestimmt wird ein Haufen Leute anziehen. Das braucht einfach schon eine gewisse Überwindung, dass man dort einsteigt. Das ist dann einfach nicht mehr für mich, aber ich bin überzeugt, da gibt es ganz, ganz einen Haufen, die das werden nutzen und das ist eine Riesenattraktion.
14: Die Messe geht der Samstag am Morgen um 10 Uhr los und geht 2 Wochen. In den letzten Jahren hat sie jeweils etwa 500.000 Besucher angelockt. Die Paar haben 4 Autos angefangen zu brennen. Das Feuer ist gestern Abend an der Rosenstrasse ausgebrochen und hat auf ein Geschäftshaus übergegriffen, schreibt die Zugerpolizei. Die Feuerwehr hat Schlimmeres können verhindern. Bei den Löscharbeiten hat sich ein Feuerwehrmann leicht verletzt. Es ist ein Sachschaden von mehreren 100'000 Franken entstanden. Warum das Feuer ausgebrochen ist, wird noch untersucht. Im Kanton Glaris hat ein Wanderunfall zwischen Cousin und Cousine das Bundesgericht beschäftigt. Eine Frau hat sich am Kopf schwer verletzt, nachdem ihr Cousin auf einem Wanderweg einen Ast auf die Seite gebogen hat. Der hat nachher mit voller Wucht den Kopf der Cousine getroffen, der wenige Meter hinter ihrem Cousin gelaufen ist. Die Frau hat jetzt von ihrem Cousin mehr als 370'000 Franken Schadenersatz verlangt. Das Bundesgericht hat ihre Beschwerde jetzt abgewiesen. Der Mann hätte laut dem Gericht nicht voraussehen können, dass der Ast seine Cousine treffen würde. Und die Kreuznacht am Rigi gehen die Meinungen auseinander. Zu der Umsetzung von der Tempo-30-Zone auf der Haltikerstrasse. Mitte August hat die rund einjährige Pilotphase angefangen. Die Tempo-30-Zone auf der Haltikerstrasse soll vor allem die Verkehrssicherheit verbessern. Es geht auch um das Thema Lärm. In unserer Strassenumfrage zur Kreuznacht sagen die Leute,
16: ich würde schon sagen, dass Tempo 30 angenehmer ist, gerade eben jetzt als Velofahrerin. Es ist sicher leiseliger.
17: Wir haben hier hinten unsere Terrasse. Unmittelbar nach der Terrasse ist der Übergang 30-50. Und das hat sich darum für die Leute, die hier wohnen, einfach die oberen Häuser katastrophal verändert, lärmmässig.
18: Ja, da die Pfosten, da, die man muss ausweichen muss. Oder ich denke jetzt hier an die Lastwagen. Oder?
19: Die Tempo 30 bewirkt ganz sicher, dass es ruhiger ist. Und die Kinder haben ganz sicher einen sichereren Schulweg. Und auch natürlich für ältere Leute, die auch auf den Bus gehen und mit dem Bus fahren, für die ist es sicher auch besser geworden.
14: Der Bezirk Kreuznacht sammelt die Rückmeldungen zum Pilotprojekt Tempo 30 Haltikerstrasse via Online-Formular. Bis jetzt sind sowohl positive als auch negative Rückmeldungen eingegangen. Für eine definitive Beurteilung sechs aber noch zu früh.
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0: Hallo zusammen, Dienstag Nachmittag, es ist 20.04 Uhr.
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0: Unser Zentralmeteorologe Mike Eichmann auf der anderen Linie. Mike, wenn ich da raus schaue, es hat jetzt doch die ein oder andere Wolke, aber ich glaube, also wir müssen nicht Angst haben, beziehungsweise wir wären ja fast froh, wenn es mal wieder regnen kommt, aber das wird heute nicht passieren.
2: Nein, definitiv nicht. Es ist jetzt gerade so ein Wolkenband drin, da hast du richtig beobachtet, du jetzt gerade so über Zentralschweiz und dann auch weiter Richtung Norden, Zürich, Schaffhausen. Aktuell viele Wolken mit sich bringt, aber hinten an, also gerade wenn man jetzt Richtung Entlebuch, Napfregion schaut, dort haben wir jetzt auch wieder ein Fenster, wo es wieder recht sonnig ist und das wird jetzt in den nächsten halben Stunden bis Stunden auch bei uns in der Zentralschweiz das Wetter bestimmen und dann wieder recht freundlich sein, bevor es nachher hinten an gegen den Abend, später Abend, dann wieder mehr Wolken gibt, also so ein Auf und Ab. Also von dem her durchaus ein recht freundlicher Abend jetzt an den meisten Orten noch.
0: Ja, und eben, wir wären ja eigentlich froh, wenn es wieder mal ein bisschen regnen könnte. Morgen werden wir das aber wahrscheinlich noch nicht erleben.
2: Nein, also zumindest nicht bei uns in der Region. Es ist schon so, dass wir jetzt in den nächsten paar Tagen dann deutlich mehr Wolken haben, als wir es jetzt in den letzten paar Tagen hatten. Morgen so ein bisschen ähnlich wie heute, Mix aus sonnigen Abschnitt und dann wieder ausdehnten Höhen- und Mittelhöhenwolken. Durch das zum Teil drum so ein bisschen fahl- oder milchiger Sonnenschein. Mal ist die Sonne einfach auch ganz weg, dann kommt es wieder so ein bisschen hin und her. Und Temperaturen, bei etwa 25 Grad umeinander. Also es ist auch morgen noch für die Jahreszeit absolut warm, ein weiterer Sommertag, also wo man da ins Buch hineinschreiben kann. Und dann ist es so, dass da auf den Monatswechsel auch vom Wettercharakter einen gewissen Wechsel gibt zumindest. Donnerstag startet eigentlich mit vielleicht einer letzten Auflockerung, aber sonst eigentlich grundsätzlich haben wir schon viele Wolken, schon am Donnerstagmorgen. Und durch den Tag durch, dann wird man die Sonne nicht allzu häufig sehen. Es ist grundsätzlich bewölkt und dann vor allem in der zweiten Tageshälfte können wir uns dann auf ein bisschen Regen freuen. Es ist allerdings jetzt nicht wahnsinnig viel entlang der Berge mehr als jetzt Richtung Mittelland raus, aber immerhin ein bisschen etwas. Wir nehmen da jedes Tröpfchen, das oben runterkommt. Die Temperaturen gehen auch ein bisschen zurück auf etwa 21, 22 Grad und das Wetter, also zumindest die Bewölkung, zieht sich dann auch so am Freitag rein, auch dann viel Wolken, kaum Sonne, aber auf der anderen Seite eben auch am Freitag nur ganz wenig Regen, wenn überhaupt. Also es wird zumindest ein bisschen bewölkter werden, aber viel Niederschlag oder eine grossartige Linderung von der Trockenheit werden die beiden Tage trotzdem nicht bringen.
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2: Es ist halb fünf.
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4: Mit dem Renato Goethe, guten Abend miteinander. Die Schweizer Gesundheitsministerin Elisabeth Bohm-Schneider erklärt Gründe für den Anstieg der Krankenkassenprämien. In der Schweiz steigen die Krankenkassenprämien im kommenden Jahr im Durchschnitt um 5%, das entspricht knapp 20 Franken pro Monat. Durchschnittlich bezahlt damit eine Person 412 Franken pro Monat für die Krankenkasse. Gesundheitsministerin Elisabeth Bohm-Schneider sagt:
5: Die Anzahl Leistungen pro Patient nimmt zu und damit auch die Kosten. Es ist mir ganz bewusst, dass es viel ist, sehr viel Geld, aber es ist auch ein gutes System. Man hat Zugang zu guten Leistungen und die Kantone müssen, können den Prämienzahlenden einen Subsid geben. Das ist wirklich auch wichtig, dass sie es verlangen, wo in dem Kanton, wo sie wohnen und so.
4: Am stärksten steigen die Prämien im Jura, am wenigsten stark im Kanton Glarus mit 3%. Der Kanton Zug hat auch im kommenden Jahr die tiefste Prämie der Schweiz, dies mit rund 276 Franken pro Monat. Und der Kanton Uri hat im kommenden Jahr die drittgünstigste Prämie der Schweiz mit rund 317 Franken. Der Ständerat will eine Zuwanderungsabgabe einführen als mögliche Schutzmaßnahme bei starker Zuwanderung. Die Abgabe soll zum Einsatz kommen, wenn die Schutzklausel im Rahmen der neuen Verträge mit der EU aktiviert wird. Bei Angestellten müssten die Unternehmen bezahlen, die Einnahmen sollen anschließend an die Bevölkerung verteilt werden.
2: 2 Minuten nach der halben 5 aufpassen auf die A14. Es hat Gegenstände auf der Straße zwischen Giesikerort und dem Rastplatz St. Katharina. Auf der A2-Stock zwischen Luzernkriens und dem Rüssport-Tunnel. Und wegen einem Unfall brauchen die Geroll zwischen Sursee und Göyensee.
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2: Ein Mix aus Sonne und Wolken haben wir momentan im Zentraland in der Nacht meistens klar, wieder auch morgen Morgen sonniges Wetter. Gegen Nachmittag tut es dann wieder ein bisschen mehr zu. Es wird aber trocken bleiben, um die 25 Grad. Am Donnerstag haben wir dann eigentlich nur noch Wolken. Zum Teil regnet es am Nachmittag bis zu 22 Grad.
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It's Raining Man, die Weather Girls. Es ist Viertel vor 5 Uhr. Geduld braucht ihr auf der A14 zwischen Buri und der Verzweigung Rotsee, genauso wie auf der A2 zwischen Hergiswil und dem Rüssport-Tunnel. Und wegen einem Unfall braucht ihr Geduld zwischen Sursee und Göyensee.

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2: 25 Grad messen wir zu Wesen, 26 Grad sind es zu Wolchwil. Schönen Feierabend, jetzt ist 5 Uhr.
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4: Die Schweizer Gesundheitsministerin erklärt den Anstieg der Krankenkassenprämie. Der Ständerat will eine Zuwanderungsabgabe einführen. Und durch die Strasse von Hormuz wird wieder mehr Öl transportiert. Im Nachrichtenstudio wünscht einen guten Abend Renato Götte. Die Schweizer Gesundheitsministerin Elisabeth Bohm-Schneider erklärt den Anstieg der Krankenkassenprämien. In der Schweiz steigen die Krankenkassenprämien im kommenden Jahr im Durchschnitt um 5%. Das entspricht knapp 20 Franken pro Monat. Durchschnittlich bezahlt damit eine Person 412 Franken pro Monat für die Krankenkasse. Elisabeth Bohm-Schneider sagt dazu:
5: Die Anzahl Leistungen pro Patient nimmt zu und damit auch die Kosten. Es ist mir ganz bewusst, dass es viel ist, sehr viel Geld, aber es ist auch ein gutes System. Man hat Zugang zu guten Leistungen, aber es ist mir dessen bewusst und auch für die Kinder oder für die Jungen, das Ganze kostet viel und man muss überall, wo es möglich ist, sparen.
4: Am stärksten steigen die Prämien im Jura, am wenigsten stark im Kanton Glarus mit 3%. Der Kanton Zug hat auch im kommenden Jahr die tiefste Prämie der Schweiz, dies mit rund 276 Franken pro Monat. Der Zuger Gesundheitsdirektor Andreas Hausherr sagt dazu:
6: Die Zugbevölkerung profitiert erfreulicherweise als nächstes Jahr von den tiefsten Prämien in der Schweiz. Der wichtigste Grund ist der, dass der Kanton in den Jahren 26 und 27 fast die gesamten stationären Spitalkosten übernimmt. Aber auch die übrigen Kosten steigen nur unterdurchschnittlich, was für uns auch eine höhere Priorität in der Zukunft genießt.
4: In den anderen Zentralschweizer Kantonen sind die Prämien zwar höher als in Zug, sie liegen aber alle unter dem Schweizer Durchschnitt. Der Kanton Uri hat im kommenden Jahr die drittgünstigste Prämie der Schweiz mit rund 317 Franken. Der Ständerat will eine Zuwanderungsabgabe einführen als mögliche Schutzmaßnahme bei starker Zuwanderung. Die Abgabe soll zum Einsatz kommen, wenn die Schutzklausel im Rahmen der neuen Verträge mit der EU aktiviert wird. Bei Angestellten müssten die Unternehmen bezahlen. Die Einnahmen sollen anschließend an die Bevölkerung verteilt werden. Der Ständerat verschärft zudem weitere Regeln zur Personenfreizügigkeit. Unter anderem sollen EU-Bürger beim Zuzug einen Strafregisterauszug vorlegen müssen. Als nächstes befasst sich der Nationalrat mit den Beschlüssen. Bei einer Explosion in einer Wohnung in Neuenburg sind 4 Menschen verletzt worden, eine Person davon schwer. Es sei eine große schwarze Rauchsäule über dem Gebäude in Neuenburg zu sehen gewesen. Polizei und Rettungskräfte sind im Einsatz. Der Bereich rund um das Gebäude wurde abgesperrt. Was die Explosion ausgelöst hat, ist derzeit noch unklar. Und durch die Straße von Hormuz wird offenbar wieder deutlich mehr Öl transportiert. Laut einem Energiedatenanbieter erreichen die Lieferungen inzwischen wieder bis zu 70% des Niveaus vor dem Iran-Krieg. Beim Rohöl allein sind es sogar rund 80%. Zur Erholung trägt unter anderem eine sogenannte Shuttle-Flotte bei. Dabei transportieren geschützte Tanker Öl durch die Meerenge zu wartenden Schiffen außerhalb des Persischen Golfs.
2: Der SMI schließt im Plus mit 0,27%, der DAX mit 0,62%. Minus in der Dow Jones Index mit 0,12%. Ein Euro gibt es für 94,57 und der US-Dollar für 83,36.
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2: Triop Fifi, es braucht Geduld auf der A14 zwischen Buri und der Verzweigung Rotze, wie auf der A2 zwischen Hergiswil und dem Rüssport-Tunnel und wegen einem Unfallstock zwischen Sursee und Göisee. Gerade noch eine Meldung reinkommen von der A8 zwischen Alp nach Nord und der Verzweigung Lopper, haben wir Stop and Go.
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7: Heute Abend ist es ziemlich sonnig, mit aber doch zeitweise ausdehnten hohen Wolken. Also die Sonne scheint zum Teil so ein bisschen fahl oder milchig vom Himmel. Und auch in der Nacht auf morgen geht es im ähnlichen Stil weiter. Morgen am Mittwochvormittag ist es zuerst noch recht sonnig mit hohen Wolkenfeldern. Und die werden dort Tag durch dann tendenziell immer zahlreicher. Auf der Abend also eine generelle Bewölkungszunahme und Temperaturen. Ja, die sind aber auch morgen in einem sommerlichen Bereich mit Höchstwert von um die 26 Grad. Am Donnerstag haben wir dann generell viele Wolken und im Laufe des Tages wird es aus Westen auch zum Teil nass werden. Allzu viel Regen kommt aber nicht zusammen. Die Temperaturen die erreichen den Höchstwert von etwa 20 bis 22 Grad.
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2: Dienstagabend. Schönen Feierabend wünsche ich euch mit diesen Schlagzeilen. Viele Leute merken die höheren Krankenkassenprämien im Portemonnaie. An der Luzernenmesse kommen wir mit einem Karussell hoch in die Luft. Im Kanton Uri ist Danke im Vergleich zu den Nachbarkantonen teurer. Der Kanton Nidwalden will wegen der steigenden ÖV-Preisen nicht eingreifen. Und Ambri will in der Tabelle weiterhin auf Platz 2 bleiben.
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4: Wir haben es gerade in den Nachrichten gehört, das Thema Krankenkassenprämien, die wieder steigen. Ja, was sagen dort die Leute dazu? Auch in der Zentralschweiz gehen Krankenkassenprämien rauf. Das Obwalden mit 4,2% am wenigsten, das Nidwalden mit 5,3% am meisten. Spüren die Leute die höheren Prämien im Portemonnaie? Das haben wir in unserer Umfrage wissen.
8: Man merkt schon, ja, dass man immer wieder mehr muss zahlen, ja.
9: Wenn man pensioniert ist und nur den HV hat, ist es nicht so toll, oder?
10: Ja, für mich geht es. Aber ich denke, es wird schon zum Problem. Für einige Leute, ja.
11: Ja, schon zu viel.
12: Bei mir geht das schon, ja. Für mich ist es kein Problem.
4: In allen Zentralschweizer Kantonen zahlen die Leute weniger als im Schweizer Schnitt. Am meisten zahlen die Schweizer und Luzerner mit etwa 355 Franken pro Monat. Z Nidwalden kosten Krankenkassen im Schnitt etwa 340 Franken, z Obwalden 329 und im Kanton Uri 317 Franken. Die tiefsten Krankenkassenprämien von der Schweiz zahlen auch nächstes Jahr Zoger, wir haben es gehört. Das, weil der Kanton im Moment fast alle Kosten für die stationäre Spitalbehandlung übernimmt. Im Schnitt eben überweisen Zoger 276 Franken pro Monat. Zu anderen Themen. Brönnte Mandeln, actionreiche und weniger actionreiche Bahnen und dutzende Marktstände. In wenigen Tagen geht die Messe zu Luzern wieder los. Was dieses Jahr neu ist und auf welche bewährten Angebote dass man sich freuen darf, das hören wir im Beitrag von Lucien Ram.
13: Wenn das Wetter noch so bleibt wie im Moment, dann könnten wir letztes Jahr auch das Mal wieder um die 450'000 Leute an die Messe kommen, die auf dem Luzerner Inseli vor dem KKL und vor dem Bahnhof stattfindet. Der Rico de Bona, Präsident der IG Luzerner Herbstmesse, sagt:
14: Die Leute wollen raus, es ist immer noch schön Wetter, oder? Das zeigt ja die Wanderquoten und anderweitige Sachen mehr. Die Leute wollen nach wie vor raus und die kommen sicher auch hier zu uns an die Herbstmesse der ganzen Schweiz.
13: Erleben kann man dieses Jahr unter anderem ein neues Riesenrad.
14: Jede Gondel ist rollstuhlgänglich. Auf 46 Meter Höhe oben kann man Luzern in einer gemütlichen Atmosphäre anschauen. Und das ist tatsächlich in Luzern neu. Und wir wollen das Thema Inklusion auch ein bisschen zum Thema machen an dieser Grossveranstaltung Herbstmesse und vielleicht gewisse Input liefern, wo man anderen Grossveranstaltungen vielleicht etwas mitnehmen kann oder auch ein bisschen aufzeigen, was diesbezüglich schon gemacht wird.
13: Auf fast die gleiche Höhe wie mit dem rollstuhlgängigen Riesenrad kommt man übrigens auch mit dem Kettenkarussell, das es dieses Jahr gibt und einem auf 42 Meter raufbringt. Und wer es lieber ein bisschen weniger gemütlich hat, dem kann der Rico de Bona die folgende Attraktion empfehlen.
14: Der Burner ist auch ein Riesengerät, 110 Stundenkilometer, Überfahrgeschäft, wo ganz bestimmt wird ein Haufen Leute anziehen. Das braucht einfach schon eine gewisse Überwindung, dass man dort einsteigt. Das ist dann einfach nicht mehr für mich, aber ich bin überzeugt, da gibt es ganz einen Haufen, die das werden nutzen und das ist eine Riesenattraktion.
13: Auf dem Burner nimmt man Platz am Ende von einem langen Arm, der einem auch kopfüber im Zeug umschwingt. Auf den Körper kann dabei eine Belastung von bis zu 5G wirken, also so viel wie zum Beispiel bei einem Raketenstart ungefähr. Aber natürlich weniger lang. Körperlich gefordert sind aber auch die etwa 90 Leute, die an der Messe einen Märzstand betreiben. Sie sind während zwei Wochen im Einsatz, deutlich länger als an vielen anderen.

0: Nachbarkantonen. Das zeigen die Abklärungen von der Urner Regierung. Der Janik Höhn berichtet.
1: Die Urner Regierung hat die Benzin- und Dieselpreise wegen einem Vorstoss aus dem Landrat genau unter die Lupe genommen. Im Vorstoss heisst es, dass ein Liter Most zum Teil bis zu 20 Rappen mehr kostet als in anderen Regionen. Die Abklärungen der Regierung zeigen ebenfalls Unterschiede. Im letzten Jahr hat ein Liter Benzin im Kanton Uri im Schnitt etwa 10 Rappen mehr gekostet als zum Beispiel im Kanton Luzern. Die Regierung hat auch bei 20 Urnentankstellen nachgefragt. Die erklären die höheren Preise unter anderem mit den Transportkosten. Bei der Befragung hat es keinen Hinweis auf Preisabsprachen gegeben. Ob der Wettbewerb richtig funktioniert, kann die Urnenregierung aber nicht sagen. Auch die Preise kann der Kanton nicht selber bestimmen. Wer einen Missbrauch vermutet, kann das beim Preisüberwacher melden.
0: Zur Küsnacht am Rigi gehen die Meinungen auseinander zu der Umsetzung der Tempo-30-Zone auf der Haltiker Strasse. Mitte August hat die rund einjährige Pilotphase angefangen. Tempo-30-Zonen auf der Haltiker Strasse soll vor allem die Verkehrssicherheit verbessern. Es geht auch ums Thema Lärm. In unserer Strassenumfrage in Küsnacht sagen die Leute.
2: Ich würde schon sagen, dass Tempo 30 angenehmer ist, gerade eben jetzt als Velofahrerin. Ich glaube, sie sind ein bisschen aufmerksamer, auch langsamer unterwegs, würde ich schon sagen. Es ist sicher leiseliger.
3: Im unteren Teil, bei der Bushaltestelle unten, bis im Bahnhof runter, sehe ich es recht gut. Da hat es sich beruhigt. Im oberen Teil, wo wir jetzt sind, wir haben hier hinten unsere Terrasse. Unmittelbar nach der Terrasse ist der Übergang 30-50. Und das hat sich darum für die Leute, die hier wohnen, einfach die oberen Häuser katastrophal verändert. Lärmmässig.
4: Ja, da die Pfosten da, die man ausweichen muss. Oder ich denke jetzt hier an die Lastwagen. Oder?
5: Die Tempo 30 bewirkt ganz sicher, dass es ruhiger ist. Und die Kinder haben ganz sicher einen sichereren Schulweg. Und auch natürlich für ältere Leute, die auch auf den Bus gehen und mit dem Bus fahren, für die ist es sicher auch besser geworden.
0: Der Bezirk Küsnacht sammelt Rückmeldungen zum Pilotprojekt Tempo 30 Haltiker Strasse und zwar via Online-Formular. Bis jetzt sind sowohl positive als auch negative Rückmeldungen eingegangen. Für eine definitive Beurteilung sei es aber noch zu früh. Zu weiteren Meldungen. Das Paar hat vier Autos angefangen. Das Feuer ist gestern Abend an der Rüssenstrasse ausgebrochen und hat auf ein Geschäftsgebäude übergegriffen, schreibt sogar die Polizei. Die Feuerwehr hat Schlimmeres verhindern können. Bei den Löscharbeiten hat sich allerdings ein Feuerwehrmann leicht verletzt. Es ist ein Sachschaden von mehreren 100'000 Franken entstanden. Warum das Feuer ausgebrochen ist, das wird noch untersucht. In Nidwalden steigen die Billettpreise im ÖV nur ein bisschen. Das heisst vom Regierungsrat in seiner Antwort auf einen grünen Vorstoss. Mit dem Vorstoss wollten mehrere Landräte wissen, was man gegen die höheren Preise ab dem 13. Dezember machen kann. Je nach Strecke kostet ein Billett von Nidwalden auf Luzern nur ein paar Rappen mehr, schreibt der Regierungsrat. Der Preis allein sei sowieso nicht entscheidend für die Attraktivität des ÖV. Darum sieht er keinen Handlungsbedarf. Jetzt ist klar, warum Ashley Smutt im Juni eine 37-jährige Ukrainerin tot gefunden worden ist. Ein 35-jähriger Afghan hat auf sie geschossen. Daraufhin hat sich der Mann selber verletzt, schreibt die Luzerner Staatsanwaltschaft. Die beiden sind in Ballenbach gefunden worden. Inzwischen sei der Mann gestorben. Darum gibt es keine weiteren Untersuchungen. Und Zugregierungsrätin Silvia Thalmann ist wieder zweg. Sie ist seit Anfang Monat wegen einer Hirnhautreizung krankgeschrieben. Jetzt sind sie zurück und können am Sonntag an den Wahlen dabei sein, sagt der Zuger Landamme Andreas Horstetter gegenüber der Zuger Zeitung.
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0: Eine Minute nach der halb sechs. Geduld braucht ihr auf der A14 zwischen Gysikrot und der Verzweigung Rotsee, wie auch auf der A2 zwischen Hergiswil und dem Rüssport-Tunnel.
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0: Ja, Zentral Meteorologe Mike Eichmann. Heute eigentlich mehr sonniges Wetter und im ähnlichen Stil geht es dann auch weiter.
2: Heute Abend ist es ziemlich sonnig, mit aber doch zeitweise ausdehnten höheren Wolken. Also die Sonne scheint zum Teil so ein bisschen fahl oder milchig vom Himmel. Und auch in der Nacht auf morgen geht es im ähnlichen Stil weiter. Morgen am Mittwoch Vormittag ist es zuerst noch recht sonnig mit höheren Wolkenfeldern. Und die werden dort den Tag durch den tendenziell immer zahlreicher. Auf der Abend also eine generelle Bewölkungszunahme und Temperaturen. Ja, die sind aber auch morgen in einem sommerlichen Bereich mit Höchstwert von um die 26 Grad. Am Donnerstag haben wir dann generell viele Wolken und im Laufe des Tages wird es aus Westen auch zum Teil nass werden. Allzu viel Regen kommt aber nicht zusammen. Die Temperaturen die erreichen den Höchstwert von etwa 20 bis 22 Grad.
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0: Einen schönen Feierabend wünsche ich euch.
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0: Im Sportstudio der Yannick König. Ja, Yannick, die ersten Dreier haben wir geholt, die Schweizer Fußballnazi. Jetzt geht es heute. Punkt 456 zu gegen Schottland.
2: Ja, gegen Schottland. Und da kann ich euch also sagen, das wird also ein stimmungsvoller Abend im Hampton Park. Für das sind die Schotten-Fans bekannt. Aber wie schon gesagt, ja, in der Nations League wird die Schweizer Nazi den nächsten Auswärtssieg feiern. Die Schweiz spielt heute Abend, wie schon gesagt, in Glasgow gegen Schottland. Für den Match im Hampton Park braucht es laut dem Nazi-Assistent David de Gala keine Motivationsspritze.
3: Ich glaube schon, dass es ein absolutes Highlight für uns ist, hier in Schottland in diesem tollen Stadion auch zu spielen. Also ich glaube, wir werden niemanden motivieren müssen und wir freuen uns riesig auf diese Begegnung.
2: Auf die Frage, ob es in der Startaufstellung Änderungen gibt im Vergleich zum 3-0-Sieg in Nordmazedonien, meint der David Galla.
3: In der Regel ist es ja so, dass man sagt, never change a winning team. Auf der anderen Seite müssen wir auch gut planen, was die Belastungssteuerung angeht. Deshalb werden wir sehen, ob es vielleicht noch zum einen oder anderen Wechsel kommt.
2: Der Match Schottland gegen Schweiz wird am Abend am Viertel von 9 Uhr abpfiffen. Gleichzeitig kommt es dann in der Schweizer Gruppe noch zum Duell Slowenien gegen Nordmazedonien. Vom Fußballplatz gehen wir aufs Eishockey-Feld. Zappers-Villiona treffen heute zwei unterschiedliche Gefühlslagen aufeinander. Die Lakers haben zweimal nacheinander gewonnen, der EV Zug zweimal verloren. Gleich gibt es bei Rappi Luft nach oben. Seine Mannschaft müsse konstanter spielen, sagt der Verteidiger Daniel Ustinkov. Und?
4: Von Anfang an ist es unser Hockeyspiel. Sonst, ja, wenn sie in Führung gehen, dann wird es schwierig und ja, hart spielen.
2: Auf der anderen Seite wird Zug wieder auf Kurs kommen, sagt der EVZ-Verteidiger Tobias Geisser.
5: Ja, wieder ein wichtiges Spiel für uns, wo wir wieder zurückfinden wollen, dass wir über 60 Minuten ein Spiel spielen und ja, wieder in die richtige Richtung gehen.
2: Und während Zug will zurückfinden, will Ambrick genau dort bleiben, wo es gerade ist. Die Clementine gehen nach einem Derby-Sieg gegen Lugano mit breiter Brust ins Heimspiel gegen den HCD. Gleich bremst der Ambrick-Verteidiger Dario Wüttrich die kleine Euphorie.
6: Jetzt dürfen wir nicht zu hoch aufloben. Es ist immer ein bisschen gefährlich. Ich glaube, man muss immer schauen, dass man am Schluss auch bodenständig bleibt, dass man weiss, wo man steht, wo man muss arbeiten muss, was man besser machen kann, dass man stetig über die ganze Saison wachsen und besser werden kann. Dann am Schluss schauen wir, wie es rauskommt. Aber ich glaube, ich bin gut Gefühl, dass wir das gut werden machen.
2: Bei dem Match Rappi gegen Zug und Ambri gegen Davos sind wir für euch heute Abend live dabei. Böckiwurf ist am Viertel vor 8. Gleichzeitig gibt es dann noch 5 andere Matches. Genf spielt gegen Kloten, Aschwa gegen Lausanne, Fribourg empfängt den SC Bern, die SC Tigers, der HC Lugano und ZSC Lions spielen daheim gegen Biel. Dann gehen wir zum Ski-Alpin. Heute war der Medientag von Swiss Ski in der Hall in Stübendorf. Wir sind heute vor Ort mit unserem Reporter, mit dem Marc Zimmermann. Und der Marc Zimmermann, der hat mit ganz vielen Skifahrern aus dem Sendegebiet von Radio Zentral können reden. Unter anderem mit dem Zucker Lenz Hechler. Der startet nämlich als Gesamtsieger vom Europacup in die neue Saison. Damit hat er jetzt im Weltcup in jeder Disziplin einen Startplatz auf sich. Am heutigen Medientag von Swiss Ski sagt der Allrounder Lenz Hechler.
7: Ja, ich freue mich sehr auf die Saison und auch das erste Mal in Speed-Disziplin am Start stehen. Ich freue mich sehr auf die neuen Strecken, freue mich aber auch jetzt mit einer Vorbereitung ohne Verletzung ja, in eine Saison zu starten.
2: Auch die Turnerin Aline Daniot hat die Vorbereitung ohne Probleme hinter sich. Endlich wieder einmal. Sie, die unter anderem schon mehrmals das Kreuzband gerissen hat, vor dem Saisonstart, sagt die Slalom-Spezialistin Aline Daniot.
8: Ich hatte einen sehr guten Sommer, sehr gute Vorbereitung konditionell und nachher auch noch einen Monat im Winter in Neuseeland, wo wir auch super Verhältnisse hatten. Und ja, von mir aus können jetzt die Temperaturen ein bisschen abkühlen und der Winter langsam kommen.
2: von der Urnerin Aline Dani. Und gehen wir zum nächsten Zucker, und zwar zum Zucker Matthias Itten. Der startet mit mehreren Erfolgserlebnissen in die neue Saison. Der Slalom-Spezialist hat in der letzten Weltcup-Saison 2 Top-10-Plätze geholt, unter anderem den 6. Platz Zwängen. Und er war bei den Olympischen Winterspielen dabei gewesen. Mit diesen Resultaten im Rücken sagt der Start in eine neue Saison anders, sagt der Matthias Itten.
7: Ja, es motiviert auf jeden Fall. Man sieht, was möglich ist. Und durch das, dass ich jetzt in einem neuen Team bin, mit den Besten von der Schweiz, ist natürlich im Training auch super, um den Vergleich zu haben und sehen, was es noch braucht. Und von dem her, ja, nein, ich freue mich sehr auf die neue Saison und bin sehr motiviert.
2: Auch der Zürcher Oberländer Alessio Miciano startet mit Erfolgserlebnis in die neue Saison. Der Speed-Spezialist hat im Weltcup 2 Top-10-Plätze geholt, unter anderem den 5. Platz bei der Abfahrt zu Gröden. Auch seine Erwartungen selber sind gestiegen, sagt Alessio Miciano.
9: Wenn man sich selber schon mal gezeigt hat, dass was möglich ist, dann ist natürlich der Anspruch von jedem Sportler und Athlet, irgendwo nochmal einen Schritt vorwärts zu machen oder ja, weiterzukommen. Und das ist bei mir nicht anders. Und logisch hat sich ja, etwas verändert. Es war trotzdem die erste Weltcup-Saison und wir haben nicht vor, um irgendwie das die letzte zu machen.
2: Und zuletzt hat auch der Marc Zimmermann noch mit der Michelle Giesing können reden, mit der Engelbergerin. Der Entscheid von der Michelle Giesing, der ist noch nicht gefällt. Die Engelbergerin weiss nämlich noch nicht, ob sie nach ihrem schweren Sturz zurück auf die Weltcup-Piste kommt. Ende letztes Jahr im Training zu St. Moritz hat sich die Michelle Giesing gerade mehrere schwere Verletzungen zugezogen. Am Medientag von Swiss-Ski sagt sie, sie wolle auf den Ski entscheiden, ob sie zurückkommt.
10: Im Moment für mich das grosse Ziel ist, zurück auf den Schnee zu kommen. Und das wird sich jetzt gerade ein bisschen verschieben. Ich warte mal, bis es ein bisschen mehr abkühlt und vor allem hoffentlich in der höheren Lage ein bisschen Schnee gibt. Und dann hoffe ich, dass ich noch einmal auf die Ski kann, wo es halt nicht ganz so ein riesiger Aufwand ist wie Zermatt. Weil eben, es ist halt mega schwierig einzuschätzen, auch wie es wird gehen. Aber ich denke, das wird jetzt in den nächsten paar Wochen dann schon endlich so weit sein. Ich freue mich mega drauf.
2: Die Weltcup-Saison im Ski Alpin startet am 24. und 25. Oktober mit je einem Riesenslalom von den Frauen und den Männern im österreichischen Sölden. Und zuletzt gehen wir noch zu der Formel 1. Der Fernando Alonso hat noch nicht genug. Der 45-Jährige fährt auch nächste Saison für Aston Martin in der Formel 1. Der Fernando Alonso ist zweifacher Weltmeister. Seine Karriere hat vor 25 Jahren angefangen.
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6: 23 Grad sind es im Melchtal, zum Mollis sind es noch 21 Grad. Einen schönen Abend, jetzt ist es 6.
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8: Die Schweizer Gesundheitsministerin erklärt den Anstieg der Krankenkassenprämien. Der Kanton Uri zum Beispiel hat aber relativ tiefe Prämien. Und bei einer Explosion in Neuenburg werden mehrere Menschen verletzt. Im Nachrichtenstudio wünscht du guten Abend, Renato Goethe. Die Schweizer Gesundheitsministerin Elisabeth Bohm-Schneider erklärt den Anstieg der Krankenkassenprämien. In der Schweiz steigen die Krankenkassenprämien im kommenden Jahr im Durchschnitt um 5%. Das entspricht knapp 20 Franken pro Monat. Durchschnittlich bezahlt damit eine Person 412 Franken pro Monat für die Krankenkasse. Elisabeth Bohm-Schneider sagt dazu:
9: Die Anzahl Leistungen pro Patient nimmt zu und damit auch die Kosten. Es ist mir ganz bewusst, dass es viel ist, sehr viel Geld, aber es ist auch ein gutes System. Man hat Zugang zu guten Leistungen, aber es ist mir dessen bewusst und auch für die Kinder oder für die Jungen, das Ganze kostet viel und man muss überall, wo es möglich ist, sparen.
8: Am stärksten steigen die Prämien im Jura, am wenigsten stark im Kanton Glarus mit 3%. Der Kanton Zug hat auch im kommenden Jahr die tiefste Prämie der Schweiz, dies mit rund 276 Franken pro Monat. Der Kanton Uri hat im kommenden Jahr die drittgünstigste Prämie der Schweiz mit rund 317 Franken. Der Urner Gesundheitsdirektor Christian Arnold erklärt:
10: Es ist sicher ein Punkt, dass bei uns vielleicht die Leute ein bisschen weniger zum Doktor gehen, dementsprechend auch Verursachen von den Gesundheitskosten. Wir haben die bei uns im Kanton sicher auch ein bisschen weniger, was jetzt Spezialbehandlungen sind, die mehr so ausserkantonal gemacht werden. Ich glaube, es ist so ein Gesamtheitliche, das da sicher mitspielen tut, dass wir da eigentlich auf der positiven Seite sind, dass die Prämienanstieg nicht gerade so hoch ist, wenn man eigentlich in anderen Kantonen das sieht.
8: Sagt der Urner Gesundheitsdirektor Christian Arnold. Bei einer Explosion in einer Wohnung in Neuenburg sind 4 Menschen verletzt worden, eine Person davon schwer. Die Explosion ereignete sich heute Mittag in einem Wohngebäude. Anschließend war eine große schwarze Rauchsäule über dem Gebäude zu sehen. Polizei und Rettungskräfte sind im Einsatz. Der Bereich rund um das Gebäude wurde abgesperrt. Was die Explosion ausgelöst hat, ist derzeit noch unklar. Knapp 2/3 der Schweizer Bahnhöfe sind mittlerweile teilweise oder vollständig barrierefrei. Dies zeigt ein Bundesbericht. Weil zuerst größere Stationen umgebaut wurden, profitieren bereits 83% aller Reisenden davon. Nachholbedarf gibt es weiterhin bei mehr als 450 Bahnhöfen, steht im Bericht. Auch bei den Bushaltestellen gäbe es Handlungsbedarf. Erst rund die Hälfte könne von Menschen mit eingeschränkter Mobilität spontan genutzt werden. Und Schweizer Hotels profitieren bis Ende 2031 weiterhin von einem tieferen Mehrwertsteuersatz. Das Schweizer Parlament hat sich auf eine Verlängerung des Sondersatzes von 3,8% geeinigt. Der Ständerat folgt damit dem Nationalrat. Ohne Verlängerung wäre ab 2028 der normale Mehrwertsteuersatz von derzeit 8,1% fällig geworden.
6: 3 ab 6 Geduld braucht ihr oft an 14 zwischen Gysikerot und der Verzweigung Rotsee. Und wenn ihr auf der A2 unterwegs seid, zwischen Hergiswil und dem Rüssport-Tunnel.
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6: Die Wetteraussicht im Zentralmeteorolog Mike Eichmann.
12: Heute Abend ist es ziemlich sonnig, mit aber doch zeitweise ausdehnten hohen Wolken. Also die Sonne scheint zum Teil so ein bisschen fahl oder milchig vom Himmel. Und auch in der Nacht auf morgen geht es im ähnlichen Stil weiter. Morgen am Mittwochvormittag ist es zuerst noch recht sonnig mit hohen Wolkenfeldern. Und die werden dort den Tag durch dann tendenziell immer zahlreicher. Auf der Abend also eine generelle Bewölkungszunahme und Temperaturen. Ja, die sind aber auch morgen in einem sommerlichen Bereich mit Höchstwerten von um die 26 Grad. Am Donnerstag haben wir dann generell viele Wolken und im Laufe des Tages wird es aus Westen auch zum Teil nass werden. Allzu viel Regen kommt aber nicht zusammen. Die Temperaturen die erreichen den Höchstwert von etwa 20 bis 22 Grad.
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8: Auch in der Zentralschweiz gehen Krankenkassenprämien auf. Das Obwalden mit 4,2% am wenigsten, das Nidwalden mit 5,3% am meisten. Spüren die Leute die höheren Prämien im Portemonnaie? Das haben wir in unserer Umfrage wissen.
13: Man merkt schon, ja, dass man immer wieder mehr muss zahlen. Ja.
14: Wenn man pensioniert ist und nur den HV hat, ist es nicht so toll, oder?
15: Ja, für mich geht es. Aber ich denke, es wird schon zum Problem. Für einige Leute, ja.
16: Ja, schon zu viel.
17: Bei mir geht das schon, ja. Für mich ist es kein Problem.
8: In allen Zentralschweizer Kantonen zahlen die Leute weniger als im Schweizer Schnitt. Am meisten zahlen die Schweizer und Luzerner mit etwa 355 Franken pro Monat. Das Nidwalden kostet die Krankenkassen im Schnitt etwa 340 Franken, das Obwalden 327 und im Kanton Uri 317 Franken. Die tiefste Krankenkassenprämie der Schweiz zahlen auch nächstes Jahr Zuger, wir haben es gehört. Das, weil der Kanton im Moment fast alle Kosten für die stationäre Spitalbehandlung übernimmt. Im Schnitt überweisen Zuger 276 Franken pro Monat. Und am dritttiefsten, das haben wir gehört, in der ganzen Schweiz ist der Kanton Uri. Ab dem Samstag ist wieder zwei Wochen lang Messe zu Luzern. An der jährlichen Herbstmesse kann man auf über 20 Bahnen und Karussell gehen. Unter anderem auf ein Kettenkarussell, das einem auf über 40 Meter Höhe aufbringt. Erwartet werden ungefähr 450'000 Leute. Dass die Messe dabei auch sicher ist, dafür werde viel gemacht, sagt Rico De Bona, Präsident der IG Luzerner Herbstmesse.
18: Wir haben seit ein paar Jahren die Zufahrtssperren. Die sind heute auch sehr akzeptiert. Die Leute sagen sogar danken, dass man so etwas hat. Da haben wir selbstverständlich mit der Polizei, mit der Feuerwehr, mit der privaten Sicherheitsorganisation, mit der SIP und mit anderweitigen, mehr engagierten Personen ein Sicherheitsdispositiv, wo man entsprechend auch jeden Tag Briefing hat, wo man entsprechend das jeden Tag anschaut. Also da können sich alle Besucherinnen und Besucher sicher fühlen an dieser Herbstmesse.
8: Die Messe geht am Samstag am Morgen um 10 Uhr los. Im Kanton Uri ist Tanken teurer als in den meisten Nachbarkantonen. Das zeigen die Abklärungen von der Urner Regierung, die Janik Höhn berichtet.
19: Die Urner Regierung hat die Benzin- und Dieselpreise wegen einem Vorstoss aus dem Landrat genau unter die Lupe genommen. Im Vorstoss heisst es, dass ein Liter Most zum Teil bis zu 20 Appen mehr kostet als in anderen Regionen. Die Abklärungen der Regierung zeigen ebenfalls Unterschied. Im letzten Jahr hat ein Liter Benzin im Kanton Uri im Schnitt etwa 10 Rappen mehr gekostet als zum Beispiel im Kanton Luzern. Die Regierung hat auch bei 20 Urnentankstellen nachgefragt. Die erklären die höheren Preise unter anderem mit den Transportkosten. Bei der Befragung hat es keinen Hinweis auf Preisabsprachen gegeben. Ob der Wettbewerb richtig funktioniert, kann die Urnenregierung aber nicht sagen. Auch die Preise kann der Kanton nicht selber bestimmen. Wer einen Missbrauch vermutet, kann das beim Preisüberwacher melden.
8: Und zu Küsnacht am Rigi gehen die Meinungen auseinander zur Umsetzung der Tempo-30-Zonen auf der Haltikerstrasse. Mitte August hat die rund einjährige Pilotphase angefangen. Die Tempo-30-Zonen auf der Haltikerstrasse soll vor allem die Verkehrssicherheit verbessern. Es geht auch ums Thema Lärm. In unserer Strassenumfrage zu Küsnacht sagen die Leute,
20: es wirkt sich sicher positiv aus, weil ohne Verengung Der Bloch hat es einfach gleich durch, oder? Das braucht schon, sonst macht alles andere keinen Sinn. Also ich frage mich manchmal, wie man das überhaupt mit Tempo 30 fährt.
21: Also das Anfahren und das Abbremsen von diesen Fahrzeugen führt auch zu zusätzlichem Lärm.
22: Wir haben hier hinten unsere Terrasse. Unmittelbar nach der Terrasse ist der Übergang 30-50. Und das hat sich darum für die Leute, die hier wohnen, einfach die oberen Häuser katastrophal verändert, lärmmässig.
23: Ich würde schon sagen, dass Tempo 30 angenehmer ist, gerade eben jetzt als Velofahrerin. Ich glaube, sie sind ein bisschen aufmerksamer, auch langsamer unterwegs, würde ich schon sagen.
24: Es ist sicher leiser.
25: Ich fühle mich sicherer, vor allem wenn die Auto nicht beschleunigt hinten dran.
8: Der Bezirk Küsnacht sammelt Rückmeldungen zum Pilotprojekt Tempo 30 Haltikenstrasse und zwar via Online-Formular. Bis jetzt sind sowohl positive als auch negative Rückmeldungen eingegangen. Für eine definitive Beurteilung sind es aber noch zu früh.
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0: Dienstagabend zusammen verbringen wir und zusammen mit euren Wünschen. Jetzt eure Sprachnachricht auf 078 933 44 20. Mit eurem Musikwunsch 078 933 44 20. Das ist die Nummer zu mir. Mein Name ist Christian Haye.
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1: Damit beim Überqueren von einer Strasse kein Unfall passiert, müssen sich die Fußgänger und auch die Autofahrer aufmerksam verhalten. Gerade für Kinder und ältere Personen, die zu Fuß unterwegs sind, ist das Unfallrisiko grösser. Darum gibt es Wichtiges zu beachten, sagt Marco Wölfli vom TCS.
2: Wer die Strasse überqueren will, positioniert sich am besten klar am Strassenrand und sucht nach Möglichkeit Blickkontakt mit dem Autofahrer. Dabei ist es wichtig, dass man selber gut sichtbar ist und im Dunkeln helle Kleider an hat. Man darf nicht vergessen, dass das Vortrittsrecht im Fußgängerstreifen nicht absolut ist. Auch die Auto brauchen gewisse Distanz zum Anhalten. Und dann ist es auch wichtig, dass man die Strasse nicht unmittelbar vor oder nach einem Bus, einem Tram oder einem anderen Hindernis überquert.
1: Und auf was müssen die Autofahrer schauen?
2: Sie müssen schauen, ob es Fußgänger hat, die die Strasse überqueren und bremsbereit sind. Darauf achten, dass man Fußgänger von links und von rechts die Strasse überqueren und dass man ganz anhaltet. Gerade Kinder lernen, dass sie erst loslaufen sollen, wenn das Auto ganz still steht. Außerdem sollte man bei einem Fußgängerstreifen nicht überholen, weil eventuell Fußgänger verdeckt sein
0: könnten. 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
2: Ja, da haben wir Thurner kantonale Kleinvieh-Ausstellung morgen am Mittwoch mit Schafen und Ziegen von diversen Rassen. Am Samstag, am 3. Oktober, dann mit den Rindern und Kühen. Und ab dem Nachmittag um 12:30 gibt es dann noch diverse Misswahlen und eine grosse Festwirtschaft. Alle Infos gibt es auf www.viehausstellung-uri.ca. Thurner kantonale Kleinvieh-Ausstellung ist auf dem Bärenmatten Schottdorf. Der HC Seewe spielt in der Eishockey-League-Qualifikation gegen den EHC Thun morgen Abend ab dem Viertel ab 8 in der Eishalle Single Seewe. Und dann sind am Samstag und Sonntag die Flugtage zu Hause am Albis, die grösste Modellflugveranstaltung der Schweiz. Zeigt werden Kunstflüge, Düsenjets, Doppeldecker, Helikopter und noch vieles mehr. Eintritt ist frei, es gibt auch Festwirtschaft und alle Infos gibt es auf www.mgaffoltern.ch.

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1: Es ist halb sieben.
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1: Mit dem Renato Götte. Guten Abend miteinander. Welches sind Rezepte gegen höhere Krankenkassenprämien? Die Krankenkassenprämien in der Schweiz steigen im kommenden Jahr erneut. Gegen höhere Kosten setzt die Politik unter anderem auf die einheitliche Finanzierung von ambulanten und stationären Behandlungen. Ab 2028 soll sie mehr Eingriffe ohne Spitalübernachtung fördern. Grüne und SP wollen die Prämien stärker vom Einkommen abhängig machen. Die Mitte verlangt eine stärkere Grundversorgung und weniger Fehlanreize. Und die FDP will Ärzte stärker nach Behandlungserfolg statt nach der Zahl der Behandlungen bezahlen. Und trotz einer Verschärfung des Waffenrechts nach dem Amoklauf von Graz ist die Zahl der Waffen in Österreich weiter gestiegen. Im zentralen Waffenregister waren Anfang September knapp 1,6 Millionen Waffen verzeichnet. Das sind rund 42.000 mehr als ein Jahr zuvor. Auch die Zahl der Waffenbesitzer nahm zu. Sie stieg um rund 5.000 auf 380.000, teilen die österreichischen Behörden mit.
3: Eine Minute nach der halben sieben. Eine Meldung für euch. Ich wünsche eine gute Fahrt.
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3: Ein Mix aus Sonne und Wolken heute Abend. Morgen zuerst noch sonnig, gegen Nachmittag ein bisschen mehr Wolken. Trotzdem bleibt es trocken bei 25 bis 26 Grad.
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3: Schönen Dienstagabend. Es ist 7 Uhr, die Schweiz messen wir 20 Grad, 7 sind es 19.
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4: Schweizer Parteien verlangen Rezept gegen höhere Krankenkassenprämien. Die Thurner Bevölkerung kommt aber besonders glimpflich davon beim Prämienanstieg und der Schweizer Eierwerbung sorgt für Wirbel. Im Nachrichtenstudio wünscht einen guten Abend, Renato Goethe. Welches sind Rezepte gegen höhere Krankenkassenprämien? Die Krankenkassenprämien in der Schweiz steigen im kommenden Jahr erneut. Gegen höhere Kosten setzt die Politik unter anderem auf die einheitliche Finanzierung von ambulanten und stationären Behandlungen. Ab 2028 soll sie mehr Eingriffe ohne Spitalübernachtung fördern. Grüne und SP wollen die Prämien stärker vom Einkommen abhängig machen. Die Mitte verlangt eine stärkere Grundversorgung und weniger Fehlanreize. Und die FDP will Ärzte stärker nach Behandlungserfolg statt nach der Zahl der Behandlungen bezahlen. Es geht teilweise aber auch anders. Der Kanton Zug hat auch im kommenden Jahr die tiefste Prämie der Schweiz. Dies mit rund 276 Franken pro Monat. Der Kanton Uri hat im kommenden Jahr die drittgünstigste Prämie der Schweiz mit rund 317 Franken. Der Urner Gesundheitsdirektor Christian Arnold erklärt.
5: Es ist sicher auch der Punkt, dass bei uns vielleicht die Leute ein bisschen weniger zum Doktor gehen. Dementsprechend auch Verursacher für die Gesundheitskosten. Wir haben die bei uns im Kanton sicher auch ein bisschen weniger, was jetzt Spezialbehandlungen sind, die mehr so ein bisschen außerkantonal gemacht werden. Ich glaube, es ist so ein Gesamtheitliche, die da sicher mitspielen tut, dass wir da eigentlich auf der positiven Seite sind, dass die Prämienanstieg nicht gerade so hoch ist, wenn man eigentlich in anderen Kantonen das sieht.
4: Sagt der Urna-Gesundheitsdirektor Christian Arnold. Die Schweizerische Lauterkeitskommission rügt eine Eierwerbung von Swiss Garantie als irreführend. Beanstandet wurde die Aussage, Schweizer Eier stammten meist von Familienbetrieben mit, Zitat, kleinen Herden. Laut den beschwerdeführenden Tierschutzorganisationen leben jedoch rund 65% der Schweizer Legehennen in Betrieben mit mehr als 4000 Tieren. Die Lauterkeitskommission gibt den Tierschützern Recht und empfiehlt Swiss Garantie, künftig auf diese Werbeaussage zu verzichten. Eine separate Beschwerde gegen eine Tierwohlwerbung der Migro wurde hingegen abgewiesen. Und Europa muss in diesem Winter voraussichtlich keinen Engpass bei der Energieversorgung befürchten, dies sagte der zuständige EU-Kommissar. Trotzdem erwartet die EU einen schwierigen Winter. Öl und Gas dürften sehr teuer bleiben. Dadurch könnten mehr Menschen als sonst ihre Wohnungen nur unzureichend heizen, weil ihnen das Geld dafür fehle. Auch die Industrie stehe wegen der hohen Energiepreise unter Druck. Als Grund für die teuren Öl- und Gaspreise nannte der EU-Kommissar den Krieg im Nahen Osten.
3: 3 ab 7, keine Meldung mehr für euch. Ich wünsche eine gute und eine sichere Fahrt. Ja, viele Wolken haben wir, aber zum Teil auch klare Phasen in der Nacht auf morgen. Morgen zuerst sonnig, am Nachmittag dann ein Mix aus Sonne und Wolken bei um die 24, 25 Grad. Am Donnerstag, am Morgen noch sonnig, am Nachmittag dann immer mehr Wolken. Kommt zum Teil auch regnen bei um die 22 Grad. Ja, bei uns Abend heisst es Eishockey live, Robby, EV-Zug und Ambri gegen den Wuss. Wir sind live dabei für euch dann am Mikrofon Diana Baumgartner. Einen schönen Abend wünscht der Christian Eier.

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1: Die letzten Eishockey-Fans trudeln in die Stadien und suchen ihre Plätze. Und es geht nicht mehr lang. Und dann geht es los mit unserer Sportwelle. Das heisst auch für EIS auf Radio Zentral, dass es Zeit ist, ein bisschen etwas von der Stimmung von unseren zwei Live-Spielen einzufahren. Zuerst gebe ich Häuser in die Gotardo Arena, wo der HC Ambri Piotta den HC Davos empfiehlt. Der Daniel Schmuck ist für EIS vor Ort. Daniel, wenn wir im Moment auf die Tabelle schauen, dann ist der Favorit eigentlich klar, oder?
2: Ja, dann müsste die Ambri sein. Die Ambri ist Tabelle 2, hat 11 Punkte, erst 2 Spiele verloren in dieser Saison. Davos, der heutige Gegner der Leventiner, liegt nur auf Platz 10 und hat erst 2 Spiele gewinnen können. Also, wenn man das als einziges Maßstab nimmt, dann muss man sagen, klar, Ambri ist Favorit und gewinnt das Spiel heute. Aber so einfach ist es eben schon nicht. Klar, man muss schon sagen, Ambri ist im Hoch, hat am Wochenende das Derby gewinnen gegen Lugano, hat dort die Moral gezeigt, 3-mal einen Rückstand aufholen und das auswärts. Da hat es auch noch 5 verschiedene Goalschütze gegeben bei Ambri. Also, dort läuft es eigentlich wie am Schnürli. Davos auf der anderen Seite, letzte Saison noch im Playoff-Final gewesen, der Meistertitel nur ganz, ganz knapp verpasst. Im 7. Spiel hat man sich geschlagen gegen Fribourg-Gottero. Und jetzt der Start in der neuen Saison, das ist definitiv nicht Glück. Das muss man schon auch sagen bei den Bündnern. Die hat nur gerade ein einziges Spiel können gewinnen aus den ersten 5 Matchen. Ist darum am Wochenende letzter gewesen von der Tabelle. Jetzt, weil man am Wochenende dann eben gegen los und hat können den zweiten Saisonsieg holen, sind die Bündner ein bisschen besser. Nicht mehr letzter, sind jetzt auf Platz 10. Und wenn man die Tabelle eben genau anschaut, dann sieht man schon, dass da nur gerade 4 Punkte zwischen dem 2-platzierten Ambri und dem 10-platzierten HC Davos liegen. Also, muss man eben auch noch ganz genau anschauen und dann sieht man schon ein bisschen raus, dass es noch relativ eng ist und könnte auch ausgeglichen werden heute Abend auf dem Eis. Wenn wir das Line-Up anschauen von den beiden Mannschaften, kann man sagen, bei beiden Teams gibt es hier zwei Änderungen. Bei Ambri fangen wir an, da bleibt es im Goal gleich. Da ist der Philipp Wüterich weiterhin zwischen der Post, hat auch stark gespielt im Derby gegen Lugano. Zwei Änderungen gibt es. Eine betrifft die Verteidigung, der Simone Terraneo, der hier zurückkommt. Er war überzählig im Tessiner Derby. Er ersetzt den Aris Häfligen, der heute verletzt fährt bei Ambri. Und der Daniele Grassi kommt auch als 13. Stürmer in die Aufstellung. Der Diego Kostner heute an seiner Stelle überzählig. Beim HC Davos betrifft ein Wechsel die Goalie-Position. Da ist heute Sandra Estrumann zwischen den Posten. Am Wochenende war es noch der Luca Hollenstein gewesen. Und dann hat einmal mehr Verletzungshexe zugeschlagen. Der Rasmus Asplund, der fehlt heute bei den Bündner. Er fällt also aus wie schon der Simon Rieforsch, der Saisonende hat. Und auch der Nico Gross, der längere Zeit ausfällt. Also der grosses Pech beim HC Davos. Sicherlich auch mit dem Grund, dass es in dieser Saison bis jetzt noch nicht so gut läuft in der Meisterschaft. Wir sind gespannt, ob Ambri das Spiel auch gewinnen kann gegen den HC Davos und sich da oben festsetzen in der Tabelle. Ob es dann wirklich so rauskommt, wir erfahren es im Verlauf vom heutigen Abend. Noch knapp eine Viertelstunde geht es bis zum Böckiwurf.
1: Danke vielmals, Daniel Schmucki. Und dann haben wir noch einen zweiten Match für euch, nämlich in Rapperswil. Darauf treffen gerade zwei Radio-Zentral-Teams aufeinander. Die Rapperswil-Jona Lakers empfangen der EV Zug. Und wenn wir auf die früheren Resultate schauen, dann ist das Muster erkennbar. Die Rapperswil-Jona Lakers haben in dieser Saison jedes Heimspiel mit 3-2 gewonnen. Ist von Natsch, du verfolgst für eins den Match? Meinst du, die Lakers schaffen es auch heute? Dem musst du treu zu bleiben. Oder packt es der EVZ nach 3 Niederlagen hintereinander auf die Ziegerstrasse?
3: Ja, das ist natürlich die grosse Frage, die noch erst etwa in 2-2,5 Stunden beantwortet wird. Aber die Rapperswil Jona Lakers sie haben ja doch gezeigt, da vor dem heimischen Publikum nach ein bisschen anfänglichen Startschwierigkeiten, dass sie jetzt den Tritt gefunden haben. Der EV Zug, der im Moment ja nur auswärts kann spielen, der hat auch den Tritt gefunden, aber in den letzten paar Spielen eben nicht mehr so ganz. Und darum ist natürlich jetzt die grosse Frage, welche von diesen beiden Mannschaften das da heute am Abend kann als Sieger vom Platz gehen. Bei der Rapperswil-Jona Lakers hat man 2 Siege in Folge und beim EV Zug 2 Niederlagen in Folge. Also da sieht es doch ein bisschen speziell aus. Aber wenn man weiss, dass eben Zucker nur auswärts spielen können, dann muss man das auch berücksichtigen. Und ich würde sagen, auch das Spiel am heutigen Abend, das muss zuerst einmal gespielt werden, bevor dass man dann da einen klaren Favorit kann erkennen. Schauen wir auf die Aufstellung von diesen beiden Mannschaften. Fangen wir an beim EV Zug, beim Gast, der heute Abend hier in die St. Galler Kantonalbank Arena gekommen ist. Sie haben auf der Goalie-Position den Mathieu Grotsche heute als ersten Goalie nominiert, Leonardo Cenoni. Er ist also heute nur der Ersatzgoalie. Und dann hat es noch ein paar gewichtige Abwesende. Ich denke jetzt nicht nur an die verletzten Marcini, Künzli und Kubalik. Nein, ich denke auch noch an Elia Riva und an David Zlenitschka. Die beiden sind nämlich krank und können heute Abend nicht im Team vom EV Zug mitspielen. Aus dem Grund also, weil sie eben gesundheitlich ein bisschen angeschlagen sind. Und dasselbe, das gilt ja auch bei der Rapperswil-Jona Lakers, aber nicht aus Krankheit, sondern aus Verletzungsgründen nicht dabei. Da ist der Sandro Zanker. Schauen wir auf die Aufstellung der Lakers. Dort im Goal der Ivar Spunenovs. Also da hat man auch wieder einen Wechsel gemacht, nachdem das in der letzten Partie gegen den HC Aschua noch der Melvin Niffeler zwischen den Pfosten gestanden ist, ist heute der Ivar Spunenovs wieder als erster Goalie gesetzt und auch wieder mit dabei. Bei den Rapperswil-Jona Lakers, da hat man den Viktor Rask. Der Viktor Rask ist ja Vater geworden vor kurzem und hat darum im letzten Spiel im Promptrout oben nicht mitgemacht. Und so jetzt aber am heutigen Abend wieder zurück ins Line-Up gefunden. Und dann hat müssen der Jan Hornecker über Klingen springen, er, wo der Viktor Rask in der letzten Partie noch ersetzt hat. Somit also sind wir gespannt, welche von diesen beiden Mannschaften das dann wirklich da am Schluss kann die Punkte abstauben. Spannende Partie und ich kann mir auch vorstellen, weil ja Zug nicht so wahnsinnig weit weg ist mit den Haufen Zuckerfans, die da angereist sind, sogenannte Hirzl-Derby, also wo wir da heute sehen, wo geleitet wird von den Headschiedsrichter Michael Fritschi und Daniel Pichacek zusammen mit den Linesmen Eric Gattaneo und David Opp. Und somit sind wir gespannt auf die Viertel vor acht, wenn es heisst Rapperswil-Jona Lakers gegen den EV Zug.
1: Danke vielmals, István Natsch. Bei dem Match Ambri gegen Davos und Rappi gegen Zug sind wir für euch live dabei. Böckiwurf, wie schon gesagt, Viertel vor acht. Gleichzeitig haben wir noch fünf weitere Match. Aschua spielt gegen Lausanne, Fribourg gegen Bern, Genf empfiehlt Kloten und die SCL Tigers treffen auf Lugano. Und ZSC Lions spielt gegen Biel. Ich bin Diana Baumgartner und begleite euch durch den Dienstagabend.

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1: Die Spiele von diesem Eishockey-Abend sind losgegangen. Wir wollen keine Zeit verlieren und hören gerade mal rein in die Stadien. Daniel Schmucki, wie ist der HC Ambri Piotta gegen den HC Davos gestartet?
2: Verhalten würde ich sagen, genau eine Minute ist gespielt. Davos schon zwei Abschlüsse auf den Philipp Wüttrich. Ambri noch kein einzigen auf den Sandro Eschlimann. Zuerst war es Lukas Frick, der es von der linken Seite probiert hat mit dem Handgelenkschuss. Aber kein Problem für den Philipp Wüttrich im Ambri-Kasten. Und nachher ein paar Augenblicke später auf der rechten Seite hat es Lars Steiner den Flügel von der vierten Sturmlinie abgezogen. Aber auch da kein Problem, weil der Philipp Wüttrich hat absolut freie Sicht gehabt und ist absolut Herr der Lage gewesen. Ambri, wenn sie Scheiben haben, machen sie es aber relativ gut, trägt sie langsam vor. Auch jetzt ist der Michael Scholli, der hier die Scheiben im Drittel versucht zu behaupten, damit seine Kollegen ausschliessen können. Und dann ein Abschluss von der blauen Linie vom Dotti. Der Zakea Dotti war es, der das erste Mal den Sandro Eschlemann geprüft hat. Aber auch hier für den Davoser Goalie absolut freie Sicht und darum kein Problem. 0-0 haben wir hier immer noch im Spiel zwischen Ambri Piotta gegen Davos, gespielt unterdessen nicht ganz zwei Minuten.
1: Und dieses zweite Live-Spiel heisst Rapperswil-Jona Lakers gegen den EV Zug und der Istvan Natsch gibt uns einen Einblick, was bis jetzt schon alles passiert ist.
3: 1 Minute 20 sind da gespielt in dem ersten Drittel. Goal haben wir noch keine gesehen, aber es ist der EV Zug, der eigentlich die ganze Zeit jetzt nur im Drittel von der Rapperswil-Jona Lakers gespielt hat. Schon bereits Bulli hat der Andreas Wingerli können gewinnen, hätte dann nachher können mit seiner Paradelinie mit dem Kovac und Tatar in die Zone reinfahren von der Rapperswil-Jona Lakers. Und dort haben die Lakers extrem Mühe gehabt, sich irgendwie überhaupt mal die Scheibe können unter Kontrolle zu bringen. Einmal hätte Ivar Spunenovs den Böck können heben, dann hat man wieder ein Bulli gespielt und schon wieder ist es der EV Zug, der konnte das Bulli gewinnen und somit auch den Böck in den Zonen behalten. Also da haben die Lakers vor allem in dieser Startphase nicht viel zu melden gehabt. Auch jetzt ist es der EV Zug, der da wieder in den Zonen sich positioniert hat. Vorher haben wir mal einen Abschluss gesehen von Vincent Rohrer, aber dort ist der Böck am Goal vorbeigeflitzt. Jetzt könnt aber Rapperswil-Jona Lakers endlich auch mal die Scheibe übernehmen und auf die rechte Seite durchtanken mit dem Daniel Ustinkov, aber sofort Zucker hinten dran, wo der Böck wieder übernehmen könnte und einen neuen Gegenangriff lanciert. Gespielt haben wir in der Zwischenzeit 2 Minuten 15. Zwischen Rappi und Zug hat es noch keine Goal gegeben, steht immer noch torlos 0-0.

0: So, nach unserer ersten Schaltung in die beiden Stadien ist noch nicht viel passiert. Darum schalten wir doch gerade mal nur mal zum Daniel Schmucki, der für uns den Match HC Ambri Piotta gegen der HC Davos kommentiert.
1: Da sind unterdessen 6 Minuten gespielt in der Gotthard Arena. Immer noch steht es zwar 0-0, aber bei Ambri können wir absolute Top-Chancen notieren. In der 4. Minute war der Captain der Tommaso De Luca, der plötzlich völlig allein vor dem Sandro Eschlimann gestanden ist. Aus relativ näher Distanz hat er ihn gerade abgezogen, aber den Böck eben nicht im Goal können unterbringen. Das war aber eine richtig gute Möglichkeit. Da haben die Davoser Verteidiger richtig geschlafen. Und auch vorher, vor ein paar Augenblicken, sind es wieder die Ambri-Spieler, nämlich der Lukas Landry, der abgeschlossen hat, aber noch entscheidend gestört worden ist. Ein nervöser Stock war gerade noch dazwischen und hat den Böck ein bisschen abfälschen können, sodass er dann eben den Weg nicht ins Goal gefunden hat. Also Ambri jetzt klar mit einem Chancenplus, aber noch mit keinem Goal, darum immer noch 0-0 nach 6,5 Minuten.
0: Und ist von Natsch, wie sieht es bei dir aus? Hat es dort auch schon die ersten guten Chancen gegeben im Match Rapperswil-Lakers gegen den EV Zug?
2: Gute Chancen ist vielleicht ein bisschen übertrieben. Es hat Chancen gegeben, es hat Schüsse aufs Goal gegeben, aber die sind alle vom Prädikat relativ harmlos gewesen. Die vom EV Zug, wie auch die von der Rapperswil-Jona Lakers, wobei ja in der Startphase in den ersten 5 Minuten der EV Zug praktisch nur in den Zonen rein von der Rapperswil-Jona Lakers hat gespielt hat und dort viel, viel mehr offensiv Drang gehabt. Jetzt sind aber auch die Lakers verwacht. Sie kommen dann und wenn mal in die Zonen rein vom EV Zug, aber die Abschlussversuche, die wir hier gesehen haben, die sind eben auch nicht wahnsinnig gefährlich gewesen. Die Weitschüsse von der blauen Linie von Lawrence Pilot oder von Jakob Larsson vorher, die sind nicht einmal bis zum Goal führen gekommen. Da hat man schon vorher irgendwo einen Stock dazwischen gehabt und jetzt ist es auch der EV Zug gewesen, der wieder auf die andere Seite losziehen und sich da in der Zone der Lakers probiert breit zu machen, aber auch da im Kampf rein. Um den Böck haben sie die Scheibe verloren und es wird noch mal brenzlig, aber der Goalie Ivar Spunenovs hätte die ganze Sache jetzt da können klären. Der EV Zug zwar noch im Scheibenbesitz, wird dort jetzt attackiert vom Jakob Larsson, aber da ist im Moment noch nichts passiert. Wir haben in der Zwischenzeit jetzt 8 Minuten gespielt in dem ersten Drittel. Zwischen Rappi und dem EV Zug steht es immer noch torlos 0-0.
0: Ja, dann schauen wir gerade noch schnell auf das Zwischenresultat, weil bei den anderen Matchen hat es zum Teil schon Goal gegeben. Das SC Lions führe 2-0 gegen den EHC Biel. Die SCL Tigers gegen HC Lugano steht 0-1 für Lugano. Und dann haben wir noch Freiburg Gottero gegen den SC Bern steht gerade 1-1 unentschieden. Und Aschua gegen Lausanne immer noch 0-0. Und auch Genf gegen Kloten steht immer noch 0-0.

0: Es ist 8 Uhr, Zahne haben wir 19 Grad und Zursee sind 22 Grad.
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2: Der Bundesrat wirbt für ein Jahr im Zusammenhang mit Kriegsmaterialexport. Im türkischen Fußball gibt es einen weiteren Schiedsrichterskandal und die Schweizer U21-Fußballnazi verliert in Island deutlich. Im Nachrichtenstudio wünscht einen guten Abend, Renato Götte. Der Bundesrat wirbt für ein Ja zu den gelockerten Regeln für Kriegsmaterialexporte, über die Ende November abgestimmt wird. Die Gesetzesänderung soll dem Bundesrat in außerordentlichen Situationen mehr Spielraum bei Waffenexporten geben. Auch die Weitergabe von Schweizer Kriegsmaterial durch Partnerstaaten soll unter bestimmten Voraussetzungen erleichtert werden. Internationale Verpflichtungen, darunter das Neutralitätsrecht, bleiben dabei verbindlich. Der Bundesrat argumentiert, die neuen Regeln würden die Schweizer Rüstungsindustrie und damit auch die Landesverteidigung stärken. 10 Tage nach dem Wahlsieg der Linken in Berlin wird bekannt, Spitzenkandidatin Elif Eralp war jahrelang Mitglied der Roten Hilfe. Erst im vergangenen Jahr verließ sie diesen Verein, berichten deutsche Medien. Der Berliner Verfassungsschutz bezeichnet die Rote Hilfe als größte linksextremistische Organisation der Stadt. Der Verein unterstützt Linksradikale, die mit Polizei oder Justiz in Konflikt geraten. Eralp kandidiert für das Amt der Bürgermeisterin. Der sogenannte Folterer von Moudon wird zu 13 Jahren Gefängnis verurteilt. Das Strafgericht befand den 33-Jährigen für schuldig, rund 15 Menschen wiederholt schwer misshandelt zu haben. Zusätzlich zur Gefängnisstrafe ordnet das Gericht eine stationäre psychiatrische Behandlung an. Es begründet dies mit der weiterhin hohen Gefährlichkeit des Mannes. Der Verurteilte hat bereits mehr als 8 Jahre in Untersuchungshaft verbracht. Der englische Fußballverein Manchester City wird gleich mehrfach schuldig gesprochen. Dies wegen schwerwiegender Verstöße gegen die Finanzregeln. Zu diesem Schluss kommt eine unabhängige Kommission der Premier League. Welche Strafe Manchester City erhält, soll in einem separaten Verfahren entschieden werden. Der Club weist die Vorwürfe weiterhin zurück und kündigt an, die verfügbaren Rechtsmittel auszuschöpfen. Und im türkischen Fußball gibt es den nächsten Schiedsrichterskandal. Bei Razzien wurden der Schiedsrichterchef Ferhat Gündoğdu sowie 6 weitere Verdächtige festgenommen. Dies teilt das türkische Justizministerium mit. Es gehe um Vorwürfe der Einmischung in die Erstellung der Schiedsrichterranglisten und um Einmischung in die Einsätze sowie Regelprüfungen. Vor rund einem Jahr waren fast 150 türkische Schiedsrichter wegen illegalen Wetten suspendiert worden. Wir kommen zu den Sportresultaten und haben eine Meldung vom Fußball. Die Schweizer U21-Nazi verliert im 4. Spiel unter dem Trainer Alex Frey zum ersten Mal. Die Schweizer müssen sich Island in der EM-Quali klar geschlagen geben. Sie verlieren auswärts mit 1-5.
0: Und der Blick auf die Strasse zeigt, unser Verkehrsdienst zeigt keine Meldungen an. Das heisst, freie Fahrt für euch. Kommt gut das Ziel. Und das Wetter für heute Abend, das weiss der Eik. Das Wetter für heute Abend ist folgendermaßen: der Himmel bleibt zum Teil Wolken verhangen. Und wie es morgen weitergeht, das weiss der Eik Eichmann.
3: Morgen am Mittag, Vormittag ist es zuerst noch recht sonnig mit hohen Wolkenfeldern. Und die werden dort tagtäglich dann tendenziell immer zahlreicher. Auf der Abend also eine generelle Bewölkungszunahme und Temperaturen. Ja, die sind aber auch morgen in einem sommerlichen Bereich mit Höchstwert von um die 26 Grad. Am Donnerstag haben wir dann generell viel Wolken und im Laufe des Tages wird es aus Westen auch zum Teil nass werden. Allzu viel Regen kommt aber nicht zusammen. Die Temperaturen, die erreichen den Höchstwert von etwa 20 bis 22 Grad.
0: So, und nach dem Abstecher in die Nachrichtenredaktion sind wir wieder zurück in der Sportwelle von Radio Zentral. Und jetzt wollen wir natürlich wissen, was in den letzten paar Minuten beim Match Ambri gegen Davos passiert ist, Daniel Schmucki.
4: gespielt wurde, ist nicht allzu viel. Es hat einen längeren Unterbruch gegeben, weil der Lars Steiner, der 18-jährige Stürmer vom AC Davos, vom Böck im Gesicht getroffen worden ist. Sein Teamkollege Degi hat abgezogen von der blauen Linie und dann ihn unglücklich getroffen. Er ist sofort blutüberströmt rausgefahren und in der Kabine verschwunden. Und das ganze Blut hat dann zuerst von den Eismeistern müssen vom Eis gekratzt werden. Die Spur wirklich vom Ambri-Drittel bis zu der Davoser Bank, also fast bis zu der eigenen blauen Linie hintergegangen. Und darum natürlich viel Arbeit für die Eismeister. Darum auch immer noch 0-0 der Spielstand da. Und dessen wird zwar wieder gespielt, aber wirklich gute Chancen haben wir seit dem längeren Unterbruch nicht gehabt. 0-0 immer noch der Spielstand zwischen Ambri und Davos. 12 Minuten sind gespielt.
0: Und wie sieht es beim Match Rapperswil-Jona-Leckers gegen den EVZ aus, Istvan Natsch?
5: Da ist gerade der Moment das erste Goal gefallen. 5 Minuten und 2 Sekunden vor dem Ende vom ersten Drittel ist es ein Weitschuss gewesen, wo da jetzt der Jacob Moverare hat können versenken. Er dort relativ hoch geschossen, dann der Böck an die Latte an und dann hinten runtergefallen ins Goal rein. Und so das erste Goal für den EV-Zug. Nachdem dass sich die Zuger lang schwer tun haben, wo sie zwar viel, viel mehr Spielanteil hatten, aber schlussendlich nie haben können ein Goal erzielen. Jetzt also ist es gegangen mit dem Weitschuss von der blauen Linie. Beste Chance für die Rapperswil-Jona-Lakers hat der Ex-Zuger gehabt, der Fabrice Herzog. Er hat dort einmal dafür gesorgt, dass Mathieu Croce eingreifen musste und hat dort ein bisschen für Verwirrung in der Reihe vom EV zugesorgt. Aber sonst war auch Rappi relativ harmlos im Offensivspiel und auch der EV Zug hat eben in der Startphase nichts können da dazu beitragen, dass es mal so richtig gefährlich geworden ist. Es hat zwar ein paar Schüsse aufs Goal, aber eben so viel sind das nicht gewesen. Und vor allem sind die nicht sehr gefährlich gewesen, so dass wir also da erst jetzt durch das erste Goal, wo der Moverare hat können schiessen, da einmal richtig können die Fans vom EV-Zug sehen, jubeln. Wir haben jetzt noch 4 Minuten und 15 Sekunden zu spielen im ersten Drittel. Zwischen Rappi und dem EV-Zug steht es im Moment 0-1.
0: Ja, dann schauen wir gerade mal schnell auf das Resultat der anderen Match. Genf führt 1-0 gegen den EAC Kloten. Anjoua Lausanne steht immer noch 0-0. Fribourg Gotterau gegen den SC Bern steht immer noch 1-1 unentschieden. Und die SCL Tigers gegen Lugano, da führt Lugano mit einem Goal. Und die ZSC Lions gegen den EAC Biel, da hat es recht viel Goal gegeben, steht schon 3-1.

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1: Es ist Dienstagabend und ihr hört die Sportwelle von Radio Zentral. Und wir schalten gerade noch schnell zum Istvan Natsch, der für den Match Rapperswil-Jona Lekas gegen den EV Zug kommentiert. Und dort ist man schon in den letzten Spielminuten langsam angekommen.
2: Jawohl, tatsächlich, da läuft schon bereits die letzte Minute und das ist der EV Zug jetzt nochmal in der Vorwärtsbewegung mit einem Abschlussversuch, wo da der Gregory Hoffmann aber den Goalie direkt auf den Bauch geschossen hat. Der Ivars Bunenovs hätte die Scheibe da können blockieren und so dafür sorgen, dass kein weiterer Treffer zustande gekommen ist. Wir haben immer noch den Spielstand von 0 zu 1. Das einzige Goal, das wir gesehen haben, ist in der 15. Spielminute, wo der Jakob Moverare auf Pass von Lukas Bengtsson konnte das 1 zu 0 für den EV Zug erzielen. Die Rapperswil-Jona Lakers haben in dem ersten Drittel nicht wahnsinnig viel mitzureden gehabt. Auch offensiv sind sie gar nicht gross in

0: für die letzten Sekunden. Und in dem Moment ist das erste Drittel vorbei. Und es hat keine weiteren Goal gegeben. Darum steht es da nach 20 Minuten, nach dem ersten Drittel, zwischen Rappi und Zug 0-1.
1: Ja, und jetzt nimmt es uns natürlich Wunder, was in der Gotardo Arena so alles passiert ist. Daniel Schmucki.
2: Ja, es ist das eine oder andere passiert, aber ich kann es vorweg nicht. Goal haben wir noch keinen gesehen. Immer noch 0-0, aber jetzt eine gute Möglichkeit für den Jervantier, der von der rechten Seite abschließt, aus relativ spitzen Winkel, aber der Pöck nicht wunschgemäß trifft. Und darum ist das andere erste Mal wieder zu still. Also das wieder eine gute Möglichkeit für André Piotta, aber es hätte vorher eigentlich auch Möglichkeit gegeben für den HC Davos, um gute Möglichkeit zu bekommen, um das 1-0 zu schiessen. Sie haben nämlich eine Überzahlsituation gehabt, die allererste von dieser Partie, weil der Petzula wegen Stockschlag für 2 Minuten auf die Strafbank aussetzen müssen. Aber die Strafe war nur gerade 10 Sekunden gewesen, der Vorteil für den HC Davos. Und dann ist der Brandon Lemieux für 2 Minuten auf die Strafbank rausgeschickt worden. Der Davos-Stürmer hat sich ein Halter geleistet gegen den anderen Verteidiger und darum hat auch er müssen auf die Strafbank raus. Das heisst, die Überzahlsituation von Davos in der Kürze zunichte gemacht und darum wird jetzt mit 4 gegen 4 auf dem Eis gespielt. Im Moment da dann eben die gute Möglichkeit, die sich Abri rausspielen können, durch den Jervantier, durch den Topscorer, den Liga-Topscorer, muss man sagen. 10 Scorerpunkte hat er schon gesammelt in dieser Saison. Damit ist er der Beste von der ganzen Liga. Das ist also eine gute Leistung vom neuen Ausländer im Dienst von Ambri Piotta. Der Schmiel im Moment jetzt aber unterbrochen, weil das Goal verschoben ist und auch da sind die Meister wieder gefordert. Wir müssen da neue Löcher bohren, damit das Goal wieder fixiert werden kann. Also wieder ein Unterbruch hier in der Gotthard Arena. 0-0 immer noch der Spielstand. 3 Minuten und 7 Sekunden sind noch zu spielen im ersten Drittel.

0: gegen den HC Davos. Darum schalten wir gerade noch schnell zum Daniel Schmucki.
1: Da sind noch genau 39 Sekunden die Spieler im ersten Drittel. Und es hat wieder eine Chance gegeben für Ambri. Ein Dreifachschade. Zuerst war es der Miles Müller, der abgezogen hat. Nachher der Boradori, der den Abprall versucht hat zu verwerten. Und nachher aus dem Hinterhalt genau der Pezzullo. Aber es hat nicht rein wollen, die Scheiben. Und darum steht es immer noch 0-0. Aber Ambri hat jetzt wieder so ein bisschen Moment auf seine Seite können ziehen. Nachdem zwischenzeitlich der HC eher ein bisschen die gefährlichere Mannschaft war. Aber auch die Bündner haben noch kein Goal können. Und wenn wir gerade bei den Bündner sind, habe ich auch bei der Schaltung nach den Nachrichten erzählt, dass der Lars Steiner aus hat müssen, Blut überströmt, weil er vom Böck getroffen worden ist. Ein paar Minuten später ist er dann schon wieder auf dem Eis gestanden. Mit einem neuen Liebling, mit anderen Nummern, ohne Namen und mit einem Helm mit Komplettvisier. Also ein ganz wilder Keim. Der 18-jährige Stürmer, der zum ersten Mal in der ersten Mannschaft vom HCD ist in dieser Saison. Von Böck getroffen im Gesicht, wahrscheinlich noch kurz gebützt worden in der Kabine und schon wieder auf dem Eis. Also das muss man zuerst mal machen. Der Bursch hat durchhalten wollen und bis definitiv ein grosses Vorbild. Unterdessen hat man es vielleicht im Hintergrund gehört gehabt, die erste Sirene ist ertönt hier in der Gotthard Arena. Das erste Drittel ist vorbei, wir haben kein Goal gesehen, aber doch die ein oder andere gute Möglichkeit auf beiden Seiten. Das macht Lust auf mehr.
0: Hey, ja, wirklich einer, der etwas einstecken kann. Und mittlerweile sind jetzt auch alle Teams in der Pause drin. Darum ist der richtige Zeitpunkt, zum Zwischenresultat schnell durchzugehen. Genf ist mit 2-0 gegen den EHC Kloten. Anjoua Lausanne sind 0-0 in die Pause gegangen. Der HC Freiburg führt 2-1 gegen den SC Bern. Rapperswil-Jona gegen Zug, das haben wir schon vorhin gehört vom Istvan Natsch, sind 0-1 in die Pause gegangen. Und Lugano führt 1-0 gegen den SCL Tigers. Und ZSC Lions gegen den EHC Biel sind mit einem 4-1 in die Pause.

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1: So, beim Match Rapperswil-Jona Lakers und dem EV Zug. Die sind jetzt schon aus der Pause raus und jetzt nimmt es uns natürlich Wunder, wie sie ins zweite Drittel gestartet sind. Istvan Natsch.
2: Ja, der EV Zug, der ist mit einer Strafe gestartet ins zweite Drittel. Nämlich bereits nach 35 Sekunden haben da die Schiedsrichter festgestellt, dass der EV Zug einen Wechselfehler gemacht hat. Und genau in dieser Situation hat es dann natürlich die 2 Minuten Strafe gegeben. Draussen sitzt der Gregory Hoffmann, der kommt allerdings jetzt dann gerade wieder rein. Nur noch gerade 4 Sekunden sind da die Spiele, bis dann die Strafe abgelaufen ist. Es hat aber jetzt nochmal einen Spielunterbruch gegeben. Dann der EV Zug, der hat sich jetzt auch können lösen, da einmal aus der eigenen Defensive raus, nachdem das bei den Lakers vorher der Nico Dünner ganz eine gute Chance gehabt. Er hat es zweimal probiert, aber beide Mal ist der Mathieu Croce dort der Sieger geblieben gegen den Nico Dünner, wo man gute Möglichkeit gehabt und dann auch noch der Tyler Moy mit einem Weitschuss, aber auch dort ist der Böck nicht im Goal gelandet und jetzt läuft die Strafe da gegen den EV Zug ab. Man hat es jetzt da nämlich gesehen, was man noch mal angespielt hat. Die Lakers tragen den Böck zwar führen, aber es ist schon wieder der EV Zug, der da hat können die Scheiben übernehmen. Und der EV Zug, der hat ja im ersten Drittel praktisch gefühlt die 90% Scheibenbesitz gehabt. Wirklich immer wieder sind es Zucker gewesen, die im Scheibenbesitz gewesen sind. Die Lakers sind vorwiegend mit Defensivarbeit beschäftigt gewesen. Und so hat das jetzt auch gesehen, das jetzt auch wieder aus, nachdem dass die Strafe da gegen den EV Zug abgelaufen ist. Goal hat es allerdings keine weiter gegeben. 3 Minuten und 10 Sekunden haben wir gespielt. Wir stehen jetzt also im Mitteldrittel rein und darum steht es zwischen Rappi und Zug immer noch 0-1.
1: Ja, und erst gerade jetzt hat man auch angefangen wieder zu spielen in der Gotardo Arena. Wir schalten doch gerade noch schnell zum Daniel Schmucki, der für den Match HC Amri Piotta gegen den HC Davos kommentiert.
3: 25 Sekunden sind in dem Mittelabschnitt gespielt, darum logischerweise noch kein Goal gegeben. Immer noch der Spielstand von 0-0 zwischen den beiden Teams. Aber es wird sicher spannend sein, zum schauen, welches Team besser aus der Kabine findet. Weil, wenn wir schauen, wie die Schussstatistik war im ersten Drittel und rein vom Gefühl her, bestätigt das eigentlich das. Ambri ist die bessere Mannschaft und die gefährlichere Mannschaft gewesen. Und mehr haben es mehr gefordert, der Davos-Goli, der Sandro Aeschlimann. Klar, auch der Philipp Wüthrich hat es zu tun gehabt, aber wirklich heiß vor dem Ambri-Goli, ist es im ersten Drittel nicht. Und darum bin ich jetzt gespannt, ob Ambri die Pace kann weiterziehen und vor allem eben auch das erste Mal ein Goal schiessen am heutigen Abend. Im letzten Spiel, das kam, das war am Wochenende, der Sinedäbe, dort hat man ja 5-mal getöpft. 5 verschiedene Spieler haben sich als Goalschütze können eintragen lassen. Also das ist sicher schon mal ein gutes Vorzeichen für Ambri. Schauen wir, ob das heute auch noch so klingt mit 5 Goal oder zumindest mal mit dem. Ich würde sagen, wir nehmen es Step by Step. 1 Minute ist auf jeden Fall jetzt gespielt in diesem Mittelabschnitt. Immer noch steht es 0-0 gegen Davos.
1: Ja, das ist doch gerade der perfekte Moment, noch schnell auf die Zwischenresultate zu schauen. Mittlerweile sind nämlich alle Teams wieder auf dem Eis. Genf führt 2-0 gegen Kloten. Aschua, Lausanne steht immer noch 0-0 unentschieden. Freiburg führt 2-1 gegen der SC Bern. Die SCL Tigers sind 0-2 hinten drin gegen Lugano. Und ZSC Lions führt 5-1 gegen der EHC Biel.
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0: So, es ist Viertel vor neun an dem Dienstagabend und ihr hört die Sportwelle von Radio Zentral. Ich schalte jetzt gerade noch schnell zum Daniel Schmucki, der für uns ins Dessin gereist ist und der Match Ambri Piotta gegen Davos kommentiert.
1: 5 Minuten sind da gespielt im Mittelabschnitt. Immer noch steht es 0-0, immer noch. Und das dürfte Ambri ärgern, weil Ambri hat eine absolute Topmöglichkeit gehabt. Eigentlich eine hundertprozentige, aber jetzt ist der HC Davos, wo kann ich in Überzahl spielen, dann komme ich nachher auf die Ambri-Situation zurück. Bündner jetzt wirklich das erste Mal so ein bisschen im Drittel rein, wo sie sich einigermaßen festsetzen können. Mit dem Topscore, mit dem Adam Tambellini und auch mit dem Brandon Lemieux. Jetzt ein Abschluss von der blauen Linie, wo er versucht wird abzulenken. Der Egli hat abgezogen, aber auch da kein Problem für den Philipp Wüttrich. Aber zurück zu der Chance von Ambri noch zu erwähnen. Es war eine riesige Chance gewesen. Die Sacco Dotti ist mustergültig angespielt worden auf der linken Seite, der höhere Bullikreis ist völlig frei gestanden. Das hat der Miles Müller gesehen, hat vom rechten Bullikreis quasi durch die Mitte durch den Pass drüber gespielt. Laserpass, er zieht direkt ab, die Sacco Dotti, aber eben leider das Visier falsch eingestellt und darum der Böck am Goal vorbeigeschossen. Das andere Eschlim hat noch ein bisschen verschieben, hat dann auch das Goal verschoben, aber eben das war nichts für Ambri und darum muss man sich ärgern, dass man immer noch kein Goal können schiessen. Das Spiel geht unterdessen weiter. Büttner hat die Scheibe wieder, wo läuft in der eigenen Reihe. Der ist es, der abschliesst. Aber der andere Heim hat den Stock Grano dazwischen. Kann dann oben ins Netz hinter dem Goal ablenken und darum ein weiterer Spielunterbruch. Ambri macht das wirklich gut in dieser Unterzahlsituation. Hat sogar noch eine Kontermöglichkeit gehabt. Der Pezzulo ist am Schluss gewesen, wo er können abziehen konnte. Aber dort hat das andere Eschli mal eben frei sich gehabt und darum den Böck im Fanghändchen verschwinden lassen. Darum auch die Chance zunichte gemacht. Ambri, also obwohl man jetzt mit einmal weniger auf dem Eis ist, immer noch tiptop unterwegs gegen den HC Davos. Es steht noch 0-0. Ich würde sagen, das Pulli nehmen wir gerade noch mit und nachher die 15 Sekunden sollte dann die Strafe auch überstanden sein von Seite Ambri. Degli jetzt wieder an der Scheibe, spielt rechts über zum Tambellini, zum Topscorer. Er versucht in der Mitte den Brandon Lemieux zu suchen, aber es klingt nicht. Böck wieder draußen und in dem Moment kommt der Bosson zurück von Ambri. Also die Strafe ist überstanden von Ambri und das kann definitiv auch Mumm geben, dass man auch da mit einmal weniger gut kann mitheben mit dem Vizemeister, mit dem HC Davos. 6,5 Minuten gespielt im Mittelabschnitt. Immer noch warten die Fans in der Gotthard Arena aufs allererste Goal.
0: Also bei unserem ersten Match Chancen, die man nicht ganz kennen verwerten. Eiswanatsch, wie sieht es beim Match Rapperswil-Jona Leckers gegen EV Zug aus? Gibt es dort Chancen, die man verwertet hat?
2: Nein, man hat keine weiteren Chancen verwertet. Da steht es nämlich immer noch 1-0. Und das erste Goal, das ist ja bereits in der 15. Minute gefallen im ersten Drittel. Keine weiteren Treffer da. Die Rapperswil-Jona Leckers aber im Moment im Powerplay. Sie können da jetzt mit einmal mehr sich positionieren in den Zonen vom EV Zug. Und vorher hat man schon 2-3 ganz gute Abschlussmöglichkeiten gesehen. Aber schlussendlich war der Böck nicht drin gewesen. Fabrice Herzog und dann auch der Nico Dünner haben gute Möglichkeiten gehabt, unmittelbar vor dem Goalie Mathieu Kotsche, hat aber den Böck nicht reingebracht und auch der Kevin Labank von der Rapperswil-Jona Lakers mit Weitschuss hat er es probiert gehabt, aber der Böck, der hat den Weg ins Goal nicht gefunden. Ansonsten ist die Partie relativ arm an Chancen. Es dunkt mir so ein bisschen, Rappi könne nicht mehr, TV Zug, der will nicht mehr. Irgendwo durch ist das ein bisschen teilweise schon fast eine langweilige Sache geworden. Jetzt durch die Strafe und das Überzahlspiel, das wir gesehen haben, ist wieder ein bisschen Pfeffer in das Spiel reingekommen, aber die Strafe die ist schon bereits abgelaufen und somit sind beide Mannschaften da wieder vollzählig. Wir haben noch 6,5 Minuten zu spielen im zweiten Drittel und es steht zwischen Rappi und dem EV Zug immer noch 0-1.
0: Ja, und wir wechseln jetzt schnell den Spieluntergrund, nämlich vom Eis auf den Fußballrasen, weil unsere Schweizer Nazi spielt in der Nations League auswärts gegen Schottland. Und der Match hat erst angefangen. Man hat jetzt rund gegen die 4 Minuten gespielt und es steht aktuell 0-0 unentschieden.

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1: So, das war jetzt gerade das Ziel mit dem Song Crazy. Und jetzt frage dich, Isvanatsch, hat es auch einen crazy Moment gegeben zu Rapperswil-Jona beim Match Rappi gegen den EV Zug?
2: Jawohl, es hat zwei crazy Momente gegeben und somit auch zwei Goal, die wir jetzt haben können bejubeln. Neuer Spielstand 1-2 zwischen den Rapperswil-Jona Lakers und dem EV Zug. Wir schauen uns der Reihe an. Das erste Goal, das wir gesehen haben oder in dem Mitteldrittel, das hat der EV Zug können erzielen, der Livio Stadler. Der schiesst nämlich von der blauen Linie und der Jan Kovarsch, der hat seinen Stock genau richtig angegeben, sodass er am noch eine entscheidende Ablenkung gehabt und so dann den Böck im Goal vom Ivars Bunnenhofs können versorgen. Auf Pass von Thomas Stattar ist das noch passiert, das Ganze. Und somit also dann der EV Zug mit der 2-0 Führung. Dann hat es eine Strafe gegeben. Sven Leuenberger hat wegen Halten 2 Minuten Strafe kassiert und in dem Powerplay da hat man wirklich nicht lang gespielt gehabt. Gerade mal 7 Sekunden, wo dann Rappi das erste Goal machen konnte. Gianmarco Vetter auf Pass von Jakob Larsson und Niklas Jensen hat getroffen und jetzt schon der nächste Treffer, der Sven Senteler hat da eingeschossen und hat können den dritten Treffer für den EV Zug erzielen. Ja, da ist es jetzt wirklich zackig gegangen. Da haben die Lakers einmal mehr Mühe gehabt, die Scheibe überhaupt wieder rauszubringen. Man hat schon gemeint gehabt, wir kommen jetzt an der blauen Linie, den Böck wieder versorgen. Senteler, der übernimmt aber die Scheibe, läuft führen über den Bulli-Punkt und hat dann den gerade selber abgeschlossen und so können am Ivars Bunnenhofs den dritten Treffer in die Masche setzen. Also, jetzt ist tatsächlich noch etwas gelaufen in den letzten paar Minuten und darum haben wir jetzt auch nur noch 3 Minuten und 22 Sekunden zu spielen in dem Mitteldrittel. Und es steht jetzt neu zwischen Rappi und dem EV Zug 1-3.
1: Wow, es hat nur ein Song gebraucht und da ist eine richtige Goalflut losgegangen zu Rapperswil-Jona. Daniel Schmucki, kannst du da nachdoppeln? Du bist ja für uns im Tessin und kommentierst den Match Ambri gegen Davos.
3: Also Golflut hat es hier in der Gotthard Arena nicht gegeben, aber das allererste Goal, 28 Minuten und 12 Sekunden haben Fans müssen warten und dann hat der kleinste Teil der Zuschauerinnen und Zuschauer können jubeln. Das heisst, der HCD ist in Führung gegangen. Es ist der Kester gewesen, der auf das Zuspiel von Julian Barré hat können einnetzen, aber es ist ärgerlich aus Ambris Sicht. Es hätte nicht müssen so weit kommen, weil man hat Geschenke verteilt. Der Böck hat man völlig unnötig im Spielaufbau verteilt, der Davoser geschenkt, der William Worgen Kröy ist es, der die Scheibe dann am Julian Barré die Fahne fertig auf die Kille gelegt hat. Der hat sich dann durchgetankt und dann übergelegt. Und der Tino Kester hat dann das leere Goal vor sich gehabt und nur noch einschiessen. Aber es ist so ein generell eine Tendenz in den letzten paar Minuten, so Geschenke verteilen. Auch Ambri hat so ein Geschenk können annehmen, weil der Brandon Lemmy an der eigenen blauen Linie den Böck verloren hat. Und dann war es der Mannix Landry, der aufs Goal zugezogen ist vom Sandro Weschlim. Auf der rechten Seite wäre noch Michael Scholli mitgelaufen. Landry hat selber abgeschossen, hat den Goalie angeschossen, der Weschlim. Der Abprall ist dann direkt auf den Oberkörper von Michael Scholli geflogen. Und darum hat er den Abprall dann gar nicht erst können verwerten oder nur versuchen, den Böck aufs Goal zu bringen. Jetzt hätten wir allenfalls einen Ausgleich aus Sicht von Ambri, aber es hat bis jetzt noch nicht geklappt. Darum immer noch die 1-0-Führung für den HC Davos. Unterdessen sind wir in den 34. Spielminuten angekommen. Jetzt ein grosses Beat-Konzert, weil es da ein kleines Hechtelmechtel geht mit den Beidacher. Aber die Schiedsrichter haben das alles toleriert. Das Spiel geht weiter. Der HCD mit einem neuen Anlauf auf der linken Seite. Adam Tabellini, der da kommt mit viel Speed. Aber der Philipp Wüttrich ist zur Stelle, hat das geschmückt. Geht mit dem Stock dazwischen, sodass der Böck von der Kille spickt vom Davoser Topscorer. Also unterdessen das erste Goal gefallen in der Gotthard Arena. Aus Sicht von Ambri natürlich auf der falschen Seite, aber es bleibt noch genug Zeit, um da reagieren. 0-2 ist man zurück gegen den HCD. 5 Minuten 32 können spielen im Mittelabschnitt.
2: Und da sind wir wieder in Rappi und auch in Rappi können wir ein weiteres Goal notieren. Und zwar hat da der Nick Petrovic können den vierte Treffer für den EV Zug erzielen. Ja, tatsächlich. Der EV Zug, der führt jetzt schon mit 4-1 gegen die Rapperswil-Jona Lakers in dem Mitteldrittel. Da fallen jetzt wirklich die Goal wie reife Früchte vom Baum. Immer wieder Chancen und Möglichkeiten, die wir da jetzt gesehen haben. Und das hat jetzt der EV Zug auch ausgenutzt. Vor allem, weil natürlich der Petrovic gerade vor dem Goal gestanden ist. Er hat nur noch seinen Stock herheben und dem Böck eine entscheidende Ablenkung gegeben. Und dann war dann auch der Böck drin beim Ivars Bunenovs und hätte so können da das vierte Zuger-Goal erzielen. Der Erik Schneller war der Mann, der am Petrovic den Pass gegeben hat und somit also auch ebenfalls noch sich können da einen Scorerpunkt dazu verdienen. Wir haben hier in Rappi jetzt noch eine Strafe ausgesprochen worden ist, und zwar gegen die Rapperswil-Jona Lakers. Da sitzt der Dominik Lammer auf der Strafbank und das heisst also jetzt, es gibt noch mal Powerplay für den EV Zug. Ganz genau eine Minute ist noch zu spielen in dem zweiten Drittel. Es geht also nicht mehr lang, bis es dann da zur zweiten Pause kommt. Neuer Spielstand zwischen Rappi und Zug 1-4.
1: Ja, und dann schauen wir wieder den Spieluntergrund wechseln und wir schalten doch nochmal schnell zum Fußball, weil die Schweizer Nazi spielt gegen Schottland in der Nations League und dort hat es auch schon das erste Goal gegeben für die Schweizer Nazi. Das ist vom Ricardo Rodriguez geschossen worden. Nochmal schnell einen Blick zurück zum Eishockey. Ich gebe euch noch schon ein Zwischenresultat durch von den anderen Matchen. Da haben wir Genf führt 4-0 gegen den EHC Kloten. Oshawa führt 1-0 gegen Lausanne. Und dann haben wir noch Freiburg führt 3-2 gegen den SC Bern. Und Lugano führt 2-0 gegen die SCL Tigers. Und ZSC Lions gegen Biel. Dort hat es auch unglaublich viel Goal gegeben. Dort steht es 4-2.

0: So, Istvan Natsch, es lohnt sich, glaube ich, nochmal zu dir zu schalten, oder? Du bist vor Ort und kommentierst den Match Lakers gegen den EVZ.
1: Ja, tatsächlich mit dem Sirenenton hat da der EV Zug noch das fünfte Goal erzielen. Der Gregory Hoffmann ist es gewesen. Die Strafe gegen den Dominik Lammer, die ist gelaufen wegen einem Beistellen. Sitzt der Lammer draussen und dann nachher hat man noch genau 1,9 Sekunden auf der Uhr gehabt, wo man noch mal ein Bulli gemacht hat. Und das Bulli, das ist wirklich zackig gegangen. Gregory Hoffmann hat geschossen an die Latten und dann an den Rücken vom Ivars Bunenhofs. Und dann ist der Böck im Goal gelandet und der Schiedsrichter hat dann sicherheitshalber das Ganze noch mal einmal angeschaut, ob dann da wirklich das noch während der Spielzeit passiert ist, hätte nach Videokonsultation können sagen, jawohl, gut Goal wird zählt und somit kann der Gregory Hoffmann also das fünfte Goal für den EV Zug kurz vor dem Ende vom zweiten Drittel erzielen. Ja, ich denke, da ist der Match gelaufen in Rappi. Wir haben zwei Drittel vorbei, 40 Minuten gespielt und zwischen Rappi und Zug steht es 1-5.
0: Und in der Endphase vom zweiten Drittel steckt auch der Match Ambri gegen den Davos. Daniel Schmucki, was steht gerade bei euch an?
2: Da sind noch 55 Sekunden zu spielen. Immer noch 4 Pünktner mit 1-0. Ambri hat vor der Möglichkeit gehabt, um in Überzahl zu spielen, zum zweiten Mal am heutigen Abend. Aber leider hat es kein Goal gegeben. Es ist eine gute Chance rausgespielt worden. Der Robi Erventier, der Topscorer, hat auf der rechten Seite den Böck bekommen und sofort abgezogen. Aber das andere Eschlimann hat genug schnell können verschieben und darum den Böck parieren. Darum dort eben kein Goal für Ambri Piot. Auf der anderen Seite, wo der beide Teams wieder komplexer sind, ist auch der Hase, der nochmal gefährlich auftaucht vor dem Philipp Wüttrich. Einmal ist der Tambellini gsi, wo der Böck aber nicht wunschgemäß getroffen hat und darum knapp am Goal vorbeigeschossen hat. Und ein anderes Mal war es der Nussbaum, der fast ein bisschen überraschend am Böck kam, ist im Slot. Hat selber nicht damit gerechnet und darum hat er den Stock nicht mehr rechtzeitig abgebracht, um dann eigentlich den Böck im schon leeren Goal unterbringen. Glück dort also in dieser Situation für den HC Ambri Piotta. 34 Sekunden sind noch zu spielen in dem Mitteldrittel, wo ganz klar am HC Davos gehört hat. Bündner haben Ambri phasenweise wirklich hinten eingedrückt, haben kaum Luft gegeben, den Ambri-Spieler zum Schnaufen, zum Wechseln. Und das hat man dann eben auch gemerkt, weil so lange die gleichen Spieler auf dem Eis sind, ist man wirklich auf dem Zahnfleisch gelaufen, ist aber mit einem blauen Auge davon gekommen, dass man eben nur, ja, für ein Schlusszeichen mit 0-2 zurückliegt. Das Bulli muss wiederholt werden, jetzt geht die Partie weiter, noch 30 Sekunden hier in der Gotthard Arena. Und dann ist auch das Mitteldrittel da vorbei. Schauen, ob es da noch etwas Zählbares rausgibt. Ambri im Moment im Drittlinie vom HCD, aber es sind viele Davosen dort im Ecke, wo es dann auch gelingt, um den Böck rauszuspedieren. Der Jung ist es, der mit dem Kinnjäger, mit dem Captain, da das Ganze kann lösen. Jetzt also wieder Davoser in der Offensivzone von Ambri Piotta, aber auch dort gibt man sich kämpferisch. Der Isacco Dotti blockiert die Scheibe im Ecke hin und das dürfte es gewesen sein. Auch da 20 Minuten sind um die zweiten 20 Minuten, wo wir immerhin ein Goal gesehen haben. Getroffen hat in der 29. Spielminute der Tino Kessler, nachdem die Ambri-Verteidiger einen Bock geschossen haben. Ein Geschenk war es eigentlich, das die Bündner dann dankend angenommen haben. Darum führen sie jetzt auch knapp, aber ich muss schon sagen, wenn man das zweite Drittel anschaut, nicht gestohlen mit 2-0. Mit 1-0, sorry.
0: Ja, dann schauen wir doch gerade noch mal schnell auf das Zwischenresultat der anderen Match. Genf führt 14-0 gegen den EHC Kloten und ist jetzt auch schon in der Pause. Aschua führt 1-0 gegen Lausanne. Die sind auch schon sich am Erholen. Und dann haben wir Freiburg gegen den SC Bern. Dort steht es 4-2. Die SCL Tigers gegen den HC Lugano. Die sind in der Pause und steht 0-2. Und ZSC Lions Biel steht 4-3. Die sind in den letzten Spielminuten angekommen von dem zweiten Drittel. Und dann tun wir doch gerade noch schnell zum Fußball wechseln. Da spielt diese Schweizer Nazi auswärts gegen Schottland in der Nations League und es steht 0-1. Das Goal hat der Ricardo Rodriguez gemacht in der 12. Minute. Auf der Uhr haben wir jetzt gerade schon 29 Minuten sind am Spielen. Es ist auch schon eine rote Karte verteilt worden. Die hat der Schott bekommen, der Jack Hendry.

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1: Ihr hört die Sportwelle von Radio Zentral und das dritte Drittel hat zum Teil schon angefangen, zum Beispiel zu Rapperswil-Jona. Und ja, da stellt sich natürlich schon auch ein bisschen die Frage, ob jetzt die Lakers mental ein bisschen gestärkter ins dritte Drittel haben können starten, weil sie sind nicht unbedingt mit einem coolen Resultat in die Pause gegangen.
2: Pause gegangen. 1-5 steht es ja da nach den ersten 40 Minuten. Und das heisst also 4 Goal Differenz. Und vor allem in dem Mitteldrittel haben die Rapperswil-Jona Lakers wirklich das Spiel zu der Hand ausgegeben. Alle 4 Goal hat der EV, 4 Goal hat der EV zu können im Mitteldrittel schiessen, während dem noch im ersten Drittel nur gerade ein Treffer gefallen ist. Und man muss schon sagen, irgendwo durch haben sich wahrscheinlich die Lakers auch damit abgefunden, dass es heute Abend da keine Punkte gibt und dass die Fans vor in der St. Galler Kantonalbank Arena, die da natürlich das Heimspiel mitverfolgen, wahrscheinlich auch nicht so glücklich können sie über die zeigen, die Leistung. Jetzt probieren die Lakers nochmal, der Dominik Lammer mit einem Schuss, aber am Goal vorbei. Lawrence Pilot holt dort den Puck nochmal ein, ist Gianmarco Vetter, gibt ihn dann hinter das Goal, aber sofort kommen die Verteidiger vom EV-Zug, nehmen die Scheiben unter Kontrolle und dann geht es wieder auf die andere Seite. Ja, ich kann mir vorstellen, dass man sich da heute Abend also nicht mehr gerade zu gross wird können, gross Chancen geben. Aber wenn ich so etwas sage, dann werde ich da Lügen gestraft. Ja, nein, nein, es gibt tatsächlich noch Spieler von den Lakers, die daran glauben und das ist gerade in dem Moment der Fall. Nach 4 Minuten ist es der Kevin Labanc, der da jetzt hätte einschiessen können zum zweiten Mal für Rapperswil-Jona Lakers. Kann also verkürzen zum 2-5 und Kevin Labanc, der hat da jetzt wirklich mit einer guten Aktion auf sich aufmerksam gemacht. Ein verdeckt abgehenden Schuss hat zuerst noch können von Mathieu Croce gehebt werden. Aber der Abpraller, der geht am Labanc direkt auf den Stock und dann hat er ihn können einschiessen. Das Ganze assistiert vom Victor Rask von der Rapperswil-Jona Lakers. Somit also haben wir wieder einmal ein Goal gesehen. Wir haben hier 4 Minuten gespielt zwischen Rappi und dem EV Zug. Stehen wir im dritten Drittel. Neuer Spielstand 2-5.
1: Ja, mittlerweile sind auch wieder die Leventiner und Davoser auf dem Eis. Daniel Schmucki.
3: Da sind 41 Sekunden Fang gespielt, bist also noch nicht ganz so weit wie jetzt Rappi, aber es hat noch kein Goal gegeben im dritten Drittel. Immer noch die knappe 1-0-Führung für den HC Davos für die Gäste. Und die Frage so vor dem dritten Drittel ist, ja, was für Wort hat der Jussi Tapola, der Trainer von Ambri, in der Pause gefunden? Ambri hat definitiv nicht schlecht gespielt, aber wenn man etwas muss kritisieren muss, dann ist es sicher die Chancenverwertung. Man hat 3-4 richtig gute Möglichkeiten, eigentlich fast schon 100%ige, wo man aber nicht genützt hat. Und darum ist es jetzt eben der HC Davos, der führt. Ja, es ist eine knappe Führung, aber es ist halt eben eine Führung. 1-0 sind Bündner im Front, dank dem Goal von Tino Kister, der ein Geschenk war von den Ambri-Spielen. Das kann man nicht anders sagen. Man hat den Böck in der eigenen Zone weggegeben, eigentlich die Pfanne fertig aufgelegt am Julian Barre. Er hat den links übergespielt gehabt zum Tino Kessler. Er hat direkt abgezogen und so können es 1-0 schiessen. Das bis jetzt wirklich das einzige Goal in dieser Partie in der Gotardo Arena. 1 Minute unterdessen gespielt in dem Schlussabschnitt und immer noch die knappe Führung für die Bündner.
1: Ja, mittlerweile sind auch schon wieder fast alle Teams auf dem Eis. Genf führt immer noch 4-0 gegen den EHC Kloten. Aschua führt 2-0 gegen Lausanne. Fribourg führt 4-2 gegen den SC Bern. SCL Tigers sind 3 Goal hinter Lugano. Und ZSC Lions und Biel, die sind immer noch am Pausieren. Dort steht es 4-3. Es wird auch noch Fußball gespielt. Die Schweizer Nazi spielt in der Nations League gegen Schottland auswärts und sie führen 1-0. Wir sind gerade in den 42. Spielminuten, also schon gleich die erste Halbzeit durch. Das Goal für die Schweizer hat Ricardo Rodriguez geschossen in der 12. Minute.

0: Eishockey-Fans werden mit richtig viel Goal belohnt zu Rapperswil, Jona. Istvan Natsch, wie siehst du aus? Hat jetzt Zug wieder auf die Ziegerstrasse zurückgefunden?
1: Ja, im Moment steht es ja immer noch 5-2 für den EV Zug. Also, das muss man sagen, wenn sich da Zugritzen da irgendwo durch noch ein bisschen anstrengend werden, sie den Sieg ins Trockene bringen. Wenn man denkt, dass es einmal ja, viel klarer war, aber das eine Goal, das jetzt Rappi da geschossen hat, das hat jetzt die Zucker nicht so gerade durcheinander gebracht. Obwohl die Rapperswil Jona Lakers, nachdem dass sie jetzt auch in dem dritten Drittel das erste Goal können schiessen, ein bisschen Aufwind bekommen haben, aber sobald der EV Zug wieder so Druck macht und Gas gibt, wie noch im ersten und im zweiten Drittel, dann hat eigentlich Rappi nicht mehr wahnsinnig viel zu melden und dann müssen sie sich wieder dann vor allem in der eigenen Defensive wieder orientieren und organisieren, dass dann nicht allenfalls ein weiterer Treffer von der Zuger zustande kommt. Und das machen sie eigentlich auch gut im Moment. Also da denke ich, ist das eine Rappi-Goal, wo vorher der Kevin Labanc konnte schiessen, nicht so wahnsinnig tragisch gewesen. Der EV Zug nimmt das wahrscheinlich recht sportlich und vor allem, wenn sie dann wieder mal einen Gegenangriff lancieren können, wie jetzt zum Beispiel mit einem schönen Abschlussversuch, den man hier hatte. Der Gregory Hoffmann hat da geschossen, aber der Goalie, der Ivars Punenovs, hat die Sache souverän können klären. Da wird also wahrscheinlich mindestens was den Sieger anbelangt, nicht mehr viel ändern. Vielleicht gibt es noch das eine oder andere Goal. Das wäre vor allem auch noch für die Zuschauer ein bisschen eine Entschädigung für die ersten zwei Drittel, die nicht wahnsinnig so vom Sitz gerissen haben auf beiden Seiten. 9 Minuten und 40 Sekunden sind da noch zu spielen im dritten Drittel. Zwischen Rappi und dem EV Zug steht es immer noch 2-5.
0: Ja, auf das eine oder andere Goal, auf das wartet man auch in der Gotardo Arena, weil dort ist der Spielstand schon recht lang. 0-1 für HC Davos. Wie siehst du, Daniel Schmucki, mögen die Leventiner das Spiel noch in die Hände nehmen und das Resultat kehren?
2: Ja, möglich ist es definitiv. Unterdessen 7 Minuten gespielt im Schlussabschnitt. Und Ambri hat jetzt in diesem Drittel schon 2 gute Möglichkeiten gehabt. Zuerst war es hier unter Heim. Das war so ein bisschen, naja, Möglichkeit. Sie hat die Scheibe hinter dem Böck gehabt, ist dann ums Goal umgezogen und hat sie so ein bisschen mit einer Art Bubentrick versucht. Aber ist zu wenig schnell gewesen, hier unter Heim, um hier den Sander Westlin mal zu bezwingen. Deutlich bessere Möglichkeit haben wir dann ein paar Augenblicke später gehabt, wo der Mels Müller gerade zweimal abgezogen hat aus relativ guter Position. Hat aber dabei schon sofort ausgefahren, der Davos-Goli, der Sandro Aschlimer. Also dort haben wir schon können in Tendenzen erkennen, dass Ambri überhaupt noch nicht aufgeht und müssen sie auch nicht bei dem Spielstand von 0-1 gegen den HC Davos. Es ist alles möglich und nur ein schnelles Goal und dann kann es vielleicht wieder komplett anders aussehen. Also da ist noch definitiv richtig viel Spannung drin im Gegensatz zum Spiel zwischen Rappi und dem EV-Zug. 13 Minuten noch zu spielen zwischen Ambri und Davos und immer noch sind die Leventiner knapp mit 0-2 zurück.
0: Ja, da schauen wir doch gerade noch mal schnell auf das Zwischenresultat. Genf führt 4-0 gegen Kloten, Aschua führt 2-0 gegen Lausanne, Fribourg führt 4-2 gegen der SC Bern und die SCL Tigers gegen der HC Lugano statt 2-3 und Lions gegen der EHC Biel 4-3. Und es wird ja auch noch Fußball gespielt, da ist, man jetzt, ist die erste Halbzeit durch und es steht immer noch 0-1 für die Schweiz.

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1: Es ist Dienstagabend und 20 vor 10 Uhr und ihr hört die Sportwellen auf Radio Zentral. Ich schalte jetzt gerade noch schnell zum Istvan Natsch, der für eins den Match Lakers gegen den EV Zug kommentiert.
2: Da geht es noch 5 Minuten und 40 Sekunden im dritten Drittel. 2-5 nach wie vor das Resultat zwischen den Rapperswil-Jona-Lakers und dem EV Zug. Auch wenn jetzt die Lakers in den letzten paar Minuten viel, viel offensiv gespielt haben, so eine richtig gefährliche Chance haben sie eben nicht rausgespielt, so haben sie auch kein Goal können erzielen. Obwohl man da jetzt denkt, vielleicht könnte man es ja noch ein bisschen spannend machen auf den Schluss hin, wenn man einmal noch einen weiteren Treffer könnte erzielen. Aber es ist nichts geworden. Jetzt probiert es der Gianmarco Vetter noch mal ein. Kommt in die Zone rein vom EV Zug, läuft in Ecke hinterher, sucht eine Anspielstation, findet die jetzt an der blauen Linie, aber der Luca Capaul schiesst am Goal vorbei und somit ist auch die Chance zunichte. Da hat nämlich der EV Zug können Böck wieder rausspedieren. Man nimmt noch mal einen Anlauf. Der Lawrence Pilot geht jetzt rein in die Zone von der Zug. Probiert dort den Böck zu halten und da kommt jetzt der Kevin Labank, er hilft jetzt, kann dort zum Victor Rask spielen, der Rask dann an die blaue Linie, Schuss, aber wiederum am Goal vorbei, also ja, jetzt hat man doch da die Möglichkeit eigentlich da zu einem Treffer machen, weil der EV Zug, der verhält sich relativ passiv in dieser Phase rein, sie stehen nur hinten rein, hat das erste Mal gemeint, es sei noch eine Strafe ausgesprochen, aber nein, nein, Zucker haben auch 5 Spieler, aber irgendwo durch haben sie da jetzt ein bisschen den Schongang rein tun und lassen da den Rapperswil-Jona Lakers recht viel Platz in den Zonen rein, aber der Treffer, den haben sie nicht können erzielen. Auch jetzt der Victor Rask mit einem Direktabnahme kommt nicht zu einem Erfolg. Und jetzt kann der EV Zug die Scheibe wieder raus spedieren. 4 Minuten haben wir noch zu spielen. Im dritten Drittel zwischen Rappi und dem EV Zug steht es immer noch 2-5.
1: Ja, und auf die vielen Goal, dort wartet man immer noch in der Gotardo Arena drauf, weil der Spielstand ist... Ja, lang gleich geblieben. Wie siehst es du, Daniel Schmucki?
3: Ja, jetzt hat er geändert vor ein paar Sekunden. Es steht jetzt nämlich 1-1. Ambri konnte nicht ausgleichen, und zwar in Überzahl. Michael Scholli ist es, der Goalschütz, der den Böck hat können über die Linie boxieren konnte. Zuerst ein Schuss von der blauen Linie, dann noch ein Versuch, den Ablenker vor dem Sander Eschlemann. Ist aber nicht gelungen, der Eschlemann lässt sich abprallen mit dem Bein schon. Und dort ist dann der Scholli, der zur Stelle ist und kann einschiessen zu dem 1-1 Ausgleich. Die Szene wird jetzt aber nochmal angeschaut von den Schiedsrichtern, ob da wirklich alles richtig zu und her gegangen ist. Es wären Überzahlsituationen gewesen, die gerade mal 15 Sekunden gedauert hat und dann hat es eben schon gekachelt hinter dem Sander Eschlemann. Aber das Kacheln müssen wir noch in Anführungs- und Schlusszeichen sagen. Es wird da wahrscheinlich noch mögliche Goalie-Behinderung angeschaut. Jetzt auf dem Videowürfel wird das natürlich auch eingeblendet, aber die Schiedsrichter schauen jetzt aussen dran, zwischen der Strafbank an, was jetzt da richtig ist. Oder vielleicht ist es auch eine Kickbewegung. Ja, ich meinte, sie schauen da, ob es eine Kickbewegung ist und ja, es sieht schon auf den ersten Blick so aus, als macht Michael Scholli da wirklich Bewegung aktiv zu Böck und kickt dann auch. Ja, ich denke, das Goal dürfte nicht zählen, aber wir schauen mal, was das Schiedsrichter meint. Ist das wirklich eine aktive Kickbewegung oder ist das im Laufe der Bewegung wie eine automatische Bewegung und darum muss das Goal zählen. Wir sind gespannt, was die Schiedsrichter da entscheiden. Das wäre natürlich verdient und richtig gut und spannend auch fürs Spiel, wenn das Goal jetzt würde zählen, wenn Ambri können ausgleichen zu dem 1-1. Und Ambri war auch die bessere Mannschaft gewesen, Dritte, das muss man auch ganz klar sagen. Von dem her wäre der Ausgleich ganz sicher nicht gestohlen, sondern wäre auch verdient. Wenn man aber jetzt auch andere Perspektiven anschaut von dieser Szene, muss man schon sagen, von oben sieht es so aus, als wäre es eine Kickbewegung. Aber wenn es von einem anderen Blickwinkel ist, sieht es dann eben plötzlich wieder so aus, als wäre eine ganz natürliche Bewegung und nicht irgendwie absichtlich ein Kicken, dass der Böck dann so den Weg ins Goal findet. Also, die Schiedsrichter haben die Entscheidung gefällt. Sie kommen jetzt zurück auf Eis und was zeigen sie an? Sie zeigen auch kein Goal, also Kickbewegung. Es bleibt bei dem knappen Rückstand 0-2, also immer noch zwischen Ambri und Davos. Aber das Gute ist, trotz aber kennt man Goal. Ambri hat immer noch die Möglichkeit, um 1 Minute und 45 Sekunden mit einem Mami spielen.

0: schon. Beim Match Rapperswil-Jona gegen der EVZ geht man langsam in die Endphase zu suchen. Darum lohnt es sich, gerade noch mal zu dir zu schalten, Istvan Natsch.
1: Ja, da haben wir noch ein Powerplay in der Schlussphase. Der Valentin Hofer von der Rapperswil-Jona Lakers hat nämlich eine 2-Minuten-Strafe wegen Beistellen bekommen. Der sitzt noch draußen. Der EV Zug hat jetzt noch die Chance für eine Resultatkosmetik, dass er da sich noch einen sechsten Treffer gut schreiben lassen. Ist ihnen aber bis jetzt nicht gelungen. Der Böck geht wieder raus. Die Rapperswil-Jona Lakers haben gut reagiert gehabt. Haben können dafür sorgen, dass der EV Zug im Powerplay nicht zu gefährlichen Abschluss gekommen ist. Zweimal hätten allerdings der Ivar Spunenovs den Goalie müssen eingreifen, aber das hätte er dann souverän können machen. Wir haben hier jetzt in Rappi noch 1 Minute zu spielen im dritten Drittel beim Spielstand von 2-5 zwischen Rappi und Zug.
0: Ja, wir schalten gerade weiter zum Daniel Schmucki mit dem Match Ambri gegen Davos.
2: Wir haben noch 6 Minuten 39 zu spielen. Ambri immer noch mit 0-2 hinten. Hat also noch keine Reaktion können finden auf die das aberkannte Ausgleichsgoal von Miquel Jolivec. Kickbewegung. Davos hat aber auf der anderen Seite wieder fast ein Geschenk bekommen. Aber der Dari Wüterich ist zu still gewesen. Hat den Fehler von seinen Kollegen gerade noch können knapp ausbügeln, sodass Davos nicht noch ein zweites Goal können schiessen konnte. 6,5 Minuten noch zu spielen. Ambri also immer noch mit 0-2 hinten gegen Davos.
1: Und hier in Rappi, da haben wir noch 48 Sekunden zu spielen. Wir stehen also schon bereits in der letzten Spielminute von dieser Partie, wo da jetzt natürlich auch nicht mehr wahnsinnig viel laufen wird. Es ist die Strafe gegen den Valentin Hofer, der bereits abgelaufen ist. Das heisst also, man spielt jetzt die Schlussminute noch mit 5 gegen 5 fertig. Der EV-Zug, wo der Böck noch mal in die Zone von der Rapperswil-Jona Lakers spedieren. Aber der Ivar Spunenhofs hat aufgepasst, hat den Pass jetzt der Böck zurück in die neutrale Zone Pass gehabt zu seinen Mitspielern, aber da kommt sofort wieder ein Zucker, kann den Schieben übernehmen, probiert jetzt mit dem Senteler nochmal einen neuen Angriff in die Zone von den Lakers innen, aber auch da hat man aufpasst gehabt und da wird jetzt auch nichts mehr passieren. Die letzten 10 Sekunden von dieser Partie, die laufen noch. Es ist eigentlich relativ klar, im Mitteldrittel 4 Goal vom EV Zug, das hat gelangen gehabt. Ein bisschen Gas geben und dann nachher hat es funktioniert. Und so kann sich der EV Zug heute Abend dann auch die 3 Punkte auf dem Konto gut schreiben. In dem Moment also Schlussresultat. Das Spiel ist fertig. Die Rapperswil-Jona Lakers verlieren gegen den EV Zug vor 4.347 Zuschauern mit 2-5.

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1: Das ist die Sportwelle vom Radio Zentral. Und ich schalte doch gerade wieder zum Daniel Schmucki, der für den Match Ambri Piotta gegen den HC Davos kommentiert.
2: Ja, und da dürfte die 3 Minuten 40 vor Schluss die Entscheidung gefallen sein. Der HCD macht es 2-0. Und er ist der Goalschütze, der Lars Steiner, mit seinem allerersten Saisongoal, den er für Davos schiesst, der 18-Jährige, das erste National League-Goal überhaupt. Und es war ein wunderschönes Goal, das er da macht. Er ist über die linke Seite mit ganz viel Tempo ins Drittel hineingefahren, hat reihenweise andere Spieler ausgetanzt. Am Schluss dann auch noch der Goalie, der Philipp Wüterich, quasi noch mit einem Stocktrick hat er so den Böck von hinten vorgezogen und dann so noch ins Goal eingeboxiert. Also ein richtig schönes Goal vom Lars Steiner, der unterdessen mit dem 37 aufläuft und eben nicht mehr mit dem 87 das, weil er im ersten Drittel von einem Böck im Gesicht getroffen worden ist, dann Blut überströmt, rausgefahren ist, in der Kabine verschwunden ist und nur ein paar Minuten später mit einem neuen Liebling und mit einem Helm mit Vollvisier zurückgekehrt ist. Also ein richtig harter Hund, der sich jetzt hier mit einem starken Spiel auch belohnt mit dem 2-0. Also eine richtig gute und schöne Geschichte für den HCD und vor allem für den Lars Steiner, für den 18-Jährigen. Weniger schön für Ambri. Ambri hat es vorher versucht gehabt, um irgendwie zurückzufinden in die Partie, den Ausgleich zu schiessen. Hat auch reihenweise Chancen gehabt. Unter anderem ist es daheim gewesen. Der Schnarr und auch der Jolie, aber sie alle sind gescheitert. Entweder am Goalie von dem HCD, am Sandro Eschlimann oder am Unvermögen in der Chancenauswertung. Ja, das ist jetzt bitter, wirklich verabredet. Man ist dran gewesen, man ist definitiv nicht schlechter gewesen am heutigen Abend, aber jetzt liegt man eben halt 0-2 zurück. Was man den anderen Spielern muss vorwerfen, die Chancenverwertung ist definitiv nicht gut gewesen. Nicht so gut wie zum Beispiel im Tessiner Derby am vergangenen Wochenende, wo man Lugano 5-3 hat können schlagen. Das Goal jetzt von Ambri leer. Das heisst, Ambri setzt alles auf eine Karte, wo du mit einem Mann mehr noch irgendwie zurück ins Spiel finden, mal können verkürzen und dann vielleicht dann auch noch den Ausgleich schiessen. Wir schauen doch, wie das Leventiner machen. Wir sind jetzt auf jeden Fall mal im Drittel, aber der Jerventier mit einem unnötigen Scheibenverlust da und dann ist der Puck effektiv draussen. Das heisst, Ambri muss einen neuen Anlauf nehmen von ganz hinten. Er macht das mit dem Captain, mit dem Tommaso De Luca, wo dann der Puck übergibt auf der Team Heat. Dann ist der Michael Scholli, der die Scheibe wieder ins Drittel vom HCD reinträgt. Aber dann verliert er die Scheibe. Und Büttner könnte fast befreien, aber es klingt nicht ganz. Jerventier, der abschießt, aber der Puck knapp über das Latte zimmert und hinten als Plexiglas spickt. Es geht aber weiter. Chib immer noch im Drittel vom HC Davos. Davos er jetzt wirklich am Kämpfen, am Schwimmen. Degel ist es unter anderem Wetter, der auch noch zur Stelle ist und versucht, irgendwie Chib rauszubringen. Klingt aber nicht ganz. Jetzt ist es Tino Kessler gelungen. Also, neuen Anlauf und vor allem einen weiteren Unterbruch. 2 Minuten und 1 Sekunde sind noch zu spielen und Davos führt neu mit 2-0 gegen Ambri.
1: Ja, dann schauen wir doch gerade noch mal schnell auf das Zwischenresultat und auch das Resultat der anderen Match. Genf Servette gegen Trea Zichloten, der Match ist schon vorbei und Genf gewinnt mit 4-0. Und dann hatten wir auch noch Fribourg, hat gegen den SC Bern mit 5-2 gewonnen. Der Match ist auch schon vorbei. Und dann haben wir noch ein paar, die in den letzten Spielminuten stecken, wie zum Beispiel der HC Aschua, der 3-0 gegen Lausanne führt. Und dann wäre auch noch Fribourg-Gotteron gegen den SC Bern mit 5-2 steht es dort. Gerade an, ist fertig auch der Match. Und SCL Tigers führen 4-3 gegen den HC Lugano. Die sind in den letzten 2 Spielminuten. Und ZSC Lions gegen den AC Biel, dort steht es 6-3. Dort Match geht auch noch weiter. Aber es wird nicht nur Eishockey gespielt, sondern auch Fußball. Und dort spielt jetzt unsere Schweizer Nazi gerade gegen Schottland auswärts. Man steckt in der 52. Spielminute und die Schweiz führt mit einem Goal. Das hat Ricardo Rodriguez in der 12. Spielminute geschossen. Und es hat auch schon eine rote Karte gegeben für den Schott Jack Hendry. Ich glaube, es ist jetzt vielleicht Zeit, nochmal zum Daniel Schmucki zu schalten, der Match Ambri Piotta gegen HC Davos kommentiert.
2: Ja, und da ist die Entscheidung jetzt definitiv gefallen. Der Valentin Nussbaumer ist es, der aufs leere Goal losziehen und dann natürlich keine Mühe hat, um den Böck so in die Masche zu hauen. 3:0 für den HC Davos jetzt hier, also in der Botardo Arena. 57 Sekunden vor Schluss. Und es ist bitter für Ambri. Wir waren noch mal ganz nah am ersten Goalerfolg. Der Miles Müller hat aus dem Handgelenk abgezogen und das Lattenkreuz getroffen. Und dann, ein paar Augenblicke später, hat man dann eben die Scheiben im Drittel vom HCD verloren. Und dann ist der Valentin Nussbaumer gewesen, der allein ungehindert aufs leere Goal losziehen konnte, weil der Philipp Wüthrich immer noch draußen war, weil man mit den zusätzlichen Feldspielern alles auf eine Karte gesetzt hat. Ist nicht aufgegangen für Ambri. Ich kann sagen, das Heimspiel verliert man gegen den HC Davos. 0:3 steht es unterdessen und es geht noch 45 Sekunden. Schauen wir mal, ob es vielleicht noch ein Ehrengoal gibt für die Leventiner. Im Moment sieht es aber nicht so aus. Weil natürlich ist auch so ein bisschen die Energie, Motivation weg, wenn man jetzt weiss, 0:3 und noch 30 Sekunden zu spielen. Das ist ein Ding der Unmöglichkeit im Normalfall. Isacco Totti hat da versucht, die Scheiben am Drittlinie von Davos zu behalten. Ist aber nicht gelungen, ist verspickt. Das heisst, es muss ein weiterer Anlauf geholt werden von ganz innen. Wie Ambri Piotta. Jetzt kommt die Scheibe nochmal ins Drittel rein, relativ tief gespielt, aber dann ist natürlich eben auch die Energie und die Lust weg, um den Böck noch mit letzter Konsequenz hinten anzubieten. Noch ein paar Sekunden, noch 5 zum genau sein, jetzt aber nochmal ein Icing, es wird nochmal ein Spielunterbruch und nochmal ein Bulli im Drittel vom HC Davos, aber der Mist, der ist definitiv geführt. Ambri Piotta verliert das heutige Heimspiel gegen den HC Davos. Aber das Gute ist aus Sicht der Leventiner schon in 2 Tagen. Am Donnerstag geht es weiter. Es gibt wieder ein Heimspiel, dann ist der Gast Langnau, also die SCL Tigers, kommen dann da auf die andere Seite vom Gotthard für ein Gastspiel. Vielleicht ist es ja dann ein bisschen ein besseres Resultat für Ambri, wobei wir müssen ehrlich sein, wenn wir schauen, wenn sie zuletzt gewonnen haben, Ambri gegen SCL Tigers, da muss man weit zurück, das war im Februar 24 gewesen. Also wir warten schon recht lang auf einen Sieg gegen Tigers, aber das ist Zukunftsmusik. Heute können wir bilanzieren gegen den HC Davos, verliert Ambri mit 0:3, obwohl man über weite Phase gut gespielt hat und sich auch sehr viele gute Chancen ausgespielt hat, aber man war halt nicht wirklich effizient bei der Chancenverwertung.
1: Ja, das war es doch mal vorerst gewesen mit der Live-Berichterstattung in die Stadien raus. Und alle, die regelmässig in unsere Sportwellen reinschalten, die wissen, dass zu einem späteren Zeitpunkt dann noch ein paar Interviews folgen werden. Aber vorerst gibt es noch mal ein bisschen Musik.

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3: Und wir sind immer noch mitten im Sportwellenabend auf Radio Zentral. Und bevor ich zu einem heiß begehrten Eishockey-Intis komme, wollte ich unbedingt noch schnell das Resultat durchgeben vom Fußballmatch, weil unsere Schweizer Nazi spielt auswärts gegen Schottland. Und dort ist schon die 91. Spielminute angesagt und aktuell steht es 0-3 für die Schweizer Nazi. Die Goal haben bis jetzt gemacht Ricardo Rodriguez in der 12. Spielminute, Nico Elvedi in der 55. Spielminute und Zeki Amdouni in der 82. Spielminute. Also es sieht recht gut aus für die Schweizer Nazis. Sie sind jetzt gerade noch in der Nachspielzeit und die geht jetzt etwa noch 1,5 Minuten. Darum tue ich unterdessen doch schon mal noch eine Eishockey-Interviews euch durchgeben, nämlich der Martin Hürlimann hat nach dem Match EVZ gegen Rappi mit dem EVZ-Verteidiger Livio Stadler geredet. Ihr erinnert euch, der Match ist für Zucker gut ausgegangen. Sie haben mit 5-2 gegen die Lakers gewonnen.
4: Livio Stadler, ein 5-2-Folge auswärts in Rappi. Wie beurteilst du die Leistung vom EVZ?
5: Sehr solid. Wir sind sehr gut ins Spiel gestartet. Wir haben sehr viel vorgenommen. Nach den letzten zwei Spielen, die wir verloren haben. Es ist wichtig, dass wir einen guten Start haben. Ich glaube, das ist uns im ersten Drittel sehr gut gelungen. Wir haben es können, im zweiten Drittel war es auf und ab. Gewesen, sind wir sehr effizient gewesen. Und haben nachher dann im dritten Drittel das Resultat solid können abspielen.
4: Was habt ihr euch konkret vorgenommen? Was wollt ihr anders machen gegenüber jetzt von der Niederlage in Lugano oder auch in Langnau?
5: Letztes Mal haben wir in Langnau drei Gegengol direkt aus dem Slot bekommen, vor dem Goal. Und das haben wir genau angeschaut und haben gewusst, dass wir ansetzen. Es kann nicht sein, dass wir stärker sind als der Gegner. Und ich glaube, das haben wir jetzt sehr viel Wert geleitet. Es ist uns dementsprechend sehr gut gelungen und haben das Gefühl, so verdient gewonnen zu haben.
4: Die Defensive haben doch 8 Gegengol bekommen in den letzten zwei Spielen. Wo haben ihr da welche Schrauben getragen, dass es heute mit 2 doch auch wieder besser gelaufen ist?
5: Wir haben es priorisiert. Wir haben es nicht für selbstverständlich genommen. Defensivarbeit kommt immer zuerst. Und das ist eine Einstellungssache und das haben wir, im Training haben wir das priorisiert und angeschaut. Und das haben wir für heute Abend sehr viel vorgenommen, dass alle 5 auf dem Eis das Defensivspiel ernst nehmen. Und das ist uns heute Abend sehr gut gelungen.
4: Wenn man die Offensive anschaut, sind es oft Goal gewesen von Schüssen, die abgelenkt worden sind, eine Einzelleistung oder auch Lattenschüsse, so vielleicht echt glückliche Goal. Könnte man noch an der Spieloffensive ein bisschen arbeiten, dass man vielleicht spielerisch ein bisschen mehr das Lot in die gefährliche Zone rein?
5: Ja, ich glaube, so, wir haben sehr viel Puckkontrolle, wenn wir in gegnerischen Zone sind. Ja, können wir den Gegner müde machen, indem wir ums Goal spielen. Aber ich glaube, der Drive aufs Goal, der Druck, müssen wir mehr probieren zu kreieren. Und das nicht nur, wenn wir in der Zone sind, sondern auch schon beim Entry, wenn wir in die Zone reinkommen. Dass wir probieren, manchmal vielleicht vom Rush mehr Druck aufs Goal zu kreieren. Dass der Gegner von Anfang an einen Schritt muss zurückstehen muss. Ich glaube, das ist etwas, was wir offensiv daran arbeiten können. Und sonst, weiterhin vor dem Goal. Unsere Stürmer arbeiten sehr gut, spielen den Pass früh zu den Verteidigern auf und machen einen super guten Job vor dem Goal.
4: Sie haben ein Auswärtsspiel, haben aber auch Spiele, die ausfallen und eine längere Pause haben zwischen den Spielen. Mag man das irgendwie merken? Jetzt ist auch das nächste Spiel erst am Sonntag.
5: Ich glaube, der Vorteil ist, dass wir, jetzt, wo wir noch nicht so viele Spiele am Anfang haben, dass wir in dem Training die Sachen anschauen können. Weil wir doch einen neuen Trainer haben, ein neues System. Und ich glaube, es ist sehr wichtig, dass wir alle immer on the same page sind. Und das ist, jetzt haben wir mehr Zeit, wenn wir weniger Spiele haben, um uns mit den Details zu befassen in dem Training. Und das ist etwas, die Zeit nehmen wir uns auch. Und ich glaube, das hilft unserem Spiel extrem viel, für nachher, dass wir eine solide Grundlage haben, wenn es in die Phase kommt, wo wir mehr Spiele brauchen.
4: Das nächste Spiel kommt am Sonntag eben gegen Genf auswärts. Was könnt ihr vielleicht aus dem Spiel heute rausnehmen für das Spiel am Sonntag in Genf?
5: Aber sicher die defensive Einstellung hinten, dass wir genau gleich spielen wie heute. Dass wir probieren, dem Gegner nicht viel zu geben, früh zu stören. Und dass wir offensiv genau die gleiche Effizienz probieren mitnehmen. Und dass wir vielleicht noch ein Ticken mehr Druck aufs Goal aufbauen auf den Gegner. Und das ist sicher etwas, was wir am Sonntag müssen, in Genf machen.
4: Danke viel für euch dazu, liebe Stadt.
5: Danke vielmals.
3: Ja, und auf der anderen Seite die Lakers, die müssen jetzt halt damit klarkommen, dass sie daheim müssen unten durchgehen, das 2-5 Verlust, den sie einkassieren müssen. Und da hat Isvan Natsch mit dem Mauro Duffner nach dem Match auch noch geredet.
6: Maura Duffner, ein Match, wo man glaube ich, ja, würde ich sagen, ziemlich gleich vergessen, oder? Ist nicht euer Abend heute?
7: Nein, ich glaube, sie sind sicher das bessere Team über 60 Minuten und das hat sich auf dem Eis nachher auch gezeigt.
6: Vor allem in der Anfangsphase, im ersten Drittel, auch teilweise im zweiten Drittel, habt ihr als Verteidiger extrem viel Arbeit gehabt.
7: Ja, ich glaube, wir haben Mühe gehabt. Wir sind nicht zusammengestanden. Wir haben irgendwie keine Lösung gefunden, um gegen ihre Taktik anzukommen. Und dann haben wir halt viel alleine ausgesehen und viel dumme Scheiben verlöscht. Und sie haben es nachher halt auch ausgenutzt.
6: Eben, es war auch schwierig, irgendwie mal den Böck überhaupt aus den eigenen Zonen auszuspielen. Was hat es so schwierig gemacht?
7: Ja, ich glaube, eben, sie sind wirklich mit drei Leuten gekommen. Sie haben uns Verteidiger eigentlich fast alles weggenommen. Und einfach jedes Mal rausschiessen und den Böck wieder verlieren haben wir auch nicht wollen. Aber wir haben wirklich keine Lösung gefunden und ja, müssen wir uns an der Nase nehmen. Ich glaube, das Problem ist, wir, die fünf Spieler, die für mich eins waren, haben einander nicht gefunden. Eben, vielleicht sind zwei, drei am Kämpfen gewesen, aber heute hat es einfach fünf gebraucht, um rauszukommen und leider hat das nicht geklappt heute, ja.
6: Mitteldrittel und dann vor allem Schlussdrittel habt ihr doch noch mal ein bisschen können euer Spiel bringen, aber dort hat glaub, der EV-Zug auch ein bisschen Gas weggenommen.
7: Ja, ich glaube vor allem das letzte Drittel haben wir gleich noch können, sagen wir mal, ein bisschen auf Augenhöhe spielen. Aber ja, auch dann, wir haben unser Spiel eigentlich nie können aufdrücken. Also wir sind eigentlich immer einen Schritt spät und ihnen nachgesäckelt. Und ja, sie haben verdient gewonnen.
6: Eben so kann man ja das Spiel dann auch nicht gewinnen, wenn man immer einen Schritt spät ist und auch in den Zweikämpfen immer Zweiter wird.
7: Ja, eben, ich sage mal, das eine ist taktisch, können sie vielleicht gut eingestellt sein und uns wirklich aus dem Spiel nehmen. Aber wir haben so viele Zweikämpfe verloren, wo man sagen, das hat nicht mit Taktik zu tun, sondern einfach mit harter Arbeit. Und auch dort hat es heute bei uns einfach gefehlt.
6: Harte Arbeit, ich glaube, das ist ein kleines Patentrezept von Rappi. Wenn die nicht kommt, dann funktioniert es nicht.
7: Ja, ich glaube, es gibt einfach im ganzen Team so ein bisschen einen Energieschub und wir haben nachher dadurch das Vertrauen. Und wenn wir das halt nicht haben, jetzt vor allem im ersten Drittel, wo wir es wirklich gefühlt jeden Zweikampf verloren haben, dann widerspiegelt sich das und es hilft natürlich nicht.
6: So darf es also nicht weitergehen, wenn ihr am Freitag in Lugano auflaufen tut. Also gibt ein bisschen Arbeit bis am Freitag.
7: Ja, ich glaube eben, wir müssen das abhaken. Es gibt immer so Tage, klar, wir wollen es nicht. Aber es bringt auch nichts, an dem zu lange festhalten. Eben, Lugano kommt am Freitag, dann müssen wir frisch sein, auf die eingestellt und die nächsten drei Punkte holen.
6: Was müsst ihr machen, um in Lugano die drei Punkte holen?
7: Ich glaube, wir müssen einfach wieder zu unserem Spiel zurückfinden und unser Spiel können durchziehen und nicht uns auf ihr Spiel einlassen, sondern wirklich eben harte Zweikampf und daraus nachher ein Spiel können steuern.
6: Wenn man in Lugano spielt, auswärts, dann ist es vielleicht noch mal eine besondere Schwierigkeit? Oder tun ihr das so locker wegstecken?
7: Nein, ich glaube, es ist ja speziell, aber vielleicht ist das genau das, was wir jetzt brauchen, ein bisschen mehr Emotionen. Jeder muss für den anderen aufstehen und ich glaube, das könnte sogar fast positiv sein für uns.
6: Hoffen wir es, wir können schauen. Danke vielmals, Maura Duffner.
3: Ja, nicht nur die Lakers sind heute unten müssen, auch Ambri. Sie verlieren 0-3 gegen Davos. Daniel Schmucki hat nach dem Match mit dem Ambri-Stürmer Tim Muckli geredet.
8: Tim Muckli, wenn man 45 Chancen hat und keine einzige macht, dann ist es kein Wunder, dass man das Spiel verliert. Wie siehst du das?
9: Ja, das ja, ist richtig. Ich habe noch nie jemanden gesehen, der ohne Goalschüsse das Spiel gewinnt. Darum nicht verwundert, dass wir heute nicht gewonnen haben. Ja.
8: Ist es vor allem die Schuld vom Davoser Goal vom Sander Eschlimann oder ist es auch so ein bisschen eure Schuld, dass er zu wenig effizient kaltblütig gewesen sind?
9: Ja, ist sicher unsere Schuld. Wenn man Chance hat, sollte man sie machen. Logisch, man schiesst man nicht bei jedem Schuss das Goal, aber jeden Schuss sollte er eigentlich nicht können haben. Ja.
8: Es ist lang 0-0 gestanden, dann etwa gerade zur Spielhälfte ist es 1-0 gefallen für Davos. Auch im Anschluss hat Ambri gute Möglichkeiten gehabt, um eben wieder zurückzukommen. Hat ja dann auch das Goal geschossen, das er nicht geholt hat wegen Kickbewegung. Wie ist es für euch als Spieler auf dem Feld, da gleich Konzentration hoch zu behalten? Hat man da immer Motivation, weil es nur ein Goal ist, wo man schiessen muss, oder?
9: Ja, auf jeden Fall. Vor allem ein Goal, das hat man schnell geschossen. Und die Motivation ist sicher immer rum, um ein Goal zu schiessen. Ich glaube, jeder Spieler auf Mies schiesst gerne Goal. Und darum, die Motivation war mehr als rum, aber leider haben wir es eben nicht umsetzen können. Ja.
8: Was macht das mit dem Spieler oder auch mit dem Team, wenn man das Goal schiesst, jubelt, nachher merkt, dann eins wird gleich zurückgenommen, aber kennt?
9: Ja, ist sicher nicht einfach, aber das gehört zum Sport dazu und da musst du einfach weitermachen. Du hast schnell ein paar Sekunden Zeit zum Schnaufen und dann nächsten Einsatz musst du wieder Vollgas geben, als wäre nichts passiert.
8: Es war halt symptomatisch, dass er mit dem Goalie draussen, mit zusätzlichen Feldspieler, noch das Lattenkreuz treffen durch den Miles Müller und nachher mehr oder weniger im Gegenzug die Entscheidung in den Goal kassieren, das dritte.
9: Ja, wie man so schön sagt, wenn man es vorher nicht macht, bekommt man es hin. Und ja, so ist es halt heute. Logisch ist dort ein bisschen Pech dazu gekommen, aber wie vorher schon gesagt, wir haben echt genug Chancen gehabt, um ein Goal zu schiessen.
8: Nehmen wir an, die Effizienz ist sicher etwas, was für das nächste Spiel besser werden müsste. Das ist gegen Langnau, schon in 2 Tagen. Was ist sonst noch wichtig in diesem Spiel denn, aus deiner Sicht?
9: Dass wir sicher vorbereitet ins Spiel kommen, dass wir nicht Minuten verlieren, das Momentum können kontrollieren können. Wir sind uns bewusst, dass wir nicht 60 Minuten können, das Spiel kontrollieren können, aber einfach die Momentumswechsel können kontrollieren und dass das nicht auf einer Seite extrem kippt.
8: Ich habe ein bisschen zurückgeschaut, wie die letzten Direktbegegnungen sind zwischen Dambri und Langnau. Der letzte Dambri-Sieg hat es im Februar 2024 gegen Langnau. Wieso ist es so schwierig, gegen die Tigers zu gewinnen?
9: Gute Frage. Ich wüsste jetzt nicht genau eine schnelle Antwort. Ich habe nicht mal gewusst, dass es so lange her ist. Und es ist ein Spiel wie jedes andere. Darum zählten die Statistiken doch irgendwie auch nicht nach dem Spiel.
8: Danke vielmals.
3: Ja, und dann kommen wir noch zu den Resultaten der anderen Match. Genf gewinnt mit 4-0 gegen den EAC Kloten. Anjoua gewinnt mit 3-0 gegen Lausanne. Fribourg-Gotteron schafft einen 5-2-Sieg gegen den SC Bern. Die SCL Tigers und der HC Lugano trennen sich mit einem 4-3. Und die ZSC Lions schafft einen 6-3-Sieg gegen Biel. Und wir wechseln nochmal kurz die Sportart, nämlich zum Fußball. Es ist Schweizer Nazi, hat in der Nations League gegen Schottland gespielt und schafft einen 3-0-Sieg gegen Schottland. Das Goal hat der Ricardo Rodriguez gemacht in der 12. Minute, der Nico Elvedi in der 55. Minute und der Zeki Amdouni in der 82. Minute. Das war die Sportwelle von Radio Zentral. Schön habt ihr reingelassen. Ich wünsche euch allen noch einen schönen Abend.

0: 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Es ist 11 Uhr. 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
1: Diese Themen haben heute Schlagzeilen gemacht. Guten Abend. Die Krankenkassenprämien steigen im kommenden Jahr durchschnittlich um 5%. Das entspricht etwa 20 Franken im Monat. Das teilt das Bundesamt für Gesundheit mit. Hauptgründe für die Kostenzunahme sind unter anderem die alternde Bevölkerung, aber auch, dass Menschen öfter zum Arzt gehen, erklärt Bundesrätin Elisabeth Bohm-Schneider.
2: Die Anzahl Leistungen pro Patient nimmt zu und damit auch die Kosten. Das ist der Hauptgrund für die steigenden Kosten. Ein Teil dieser Mengenausweitung ist politisch gewollt und spiegelt das gute Behandlungsangebot in der Schweiz wider.
1: Am stärksten steigen die Prämien in Schaffhausen und im Jura, am wenigsten im Kanton Glarus. Der Bundesrat wirbt für ein Ja zu erleichterten Waffenexporten. Ende November stimmt die Schweiz über eine Änderung des Kriegsmaterialgesetzes ab. Schweizer Waffen sollen künftig ohne vorgängige Zustimmung der Schweiz weitergeliefert werden. Gegen den Beschluss des Parlaments wurde das Referendum ergriffen. Die Gegner warnen, dass so Schweizer Waffen über Tochterfirmen in Bürgerkriegsländern wie Sudan oder Israel gelangen könnten.
3: Der Nationalrat will die Löhne der Krankenkassenchefs begrenzen. Die Kaderlöhne bei den Krankenkassen sollen sich neu am Maximallohn in der Bundesverwaltung orientieren. Gegen den Lohndeckel argumentierte der Zürcher FDP-Nationalrat André Silberschmidt.
4: Sie wollen dem Bundesrat und der Verwaltung neue Kontrollkompetenzen geben, um am Schluss im besten Fall 50 Rappen, 30 Rappen Prämien pro Jahr einzusparen. Ist das wirklich Ihr Ernst? Das kann es doch nicht sein. Gerade an diesem Tag, wenn die Prämien kommuniziert werden, beraten wir ein Gesetz, das wirklich nichts bringt.
3: Das Geschäft geht nun in den Ständerat. Zwar beschäftigt künstliche Intelligenz die Schweizer Bevölkerung, aber viele sehen nur wenig Nutzen darin. Das zeigt eine neue Studie von PwC. Nur jede zehnte befragte Person sagt, KI verbessere die Arbeitsqualität. Gleichzeitig glaubt nur gut ein Viertel, dass die eigenen Fähigkeiten in 3 Jahren noch gefragt sein werden. Als Knackpunkt macht PwC die oft fehlende Weiterbildung aus. Es brauche Unterstützung und gezielte Weiterbildung, damit KI zu Produktivität und messbaren Geschäftsnutzen führe.
1: In den Ferien geben viele Leute mehr aus als ursprünglich geplant. Eine Umfrage der Bank Claire zeigt, dass knapp die Hälfte aller befragten Leute das eigene Ferienbudget überschreiten. Mia Schirmer.
5: Besonders beim Essen oder beim Trinken in den Ferien geben Touristinnen und Touristen mehr Geld aus als geplant. Es gibt aber Unterschied beim Alter. Touristen über 50 haben sich öfter an ihr Budget als Jüngere. Neben Essen gibt man beim Shoppen und für Souvenirs oft mehr Geld aus als geplant. Die ungeplanten Ausgaben werden aber später selten bereut. Fast jeder Zweite, der das Budget überschritten hat, ist sogar froh darüber, dass er sich etwas Zusätzliches gönnt hat.

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0: 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Es ist 12 Uhr. 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
1: Diese Themen haben heute Schlagzeilen gemacht. Guten Abend. Die Schweizer Parteien reagieren unterschiedlich auf den Krankenkassenprämienhammer. Im Schnitt steigen die Prämien nächstes Jahr um 5%. Unterschiedliche Lösungsansätze stehen im Raum. Felix Haldimann.
2: Die SP will mit einer neuen Volksinitiative 90% der Bevölkerung entlasten. Für Erwachsene sollen jährlich 2 Monatsprämien übernommen werden. Finanziert werden soll es durch einen Steuerzuschlag auf höchstes Einkommen um eine zusätzliche Steuer auf Unternehmensgewinn. Die FDP und Mitte wollen das Gesundheitssystem verändern. Ärztinnen sollen stärker nach dem Behandlungserfolg gezahlt werden und nicht mehr, wie viele Behandlungen sie durchführen. Die Grünen fordern eine einkommensabhängige Prämie. Eine entsprechende Initiative wird übermorgen im Parlament diskutiert.
1: Knapp 2/3 der Schweizer Bahnhöfe sind inzwischen barrierefrei. Das zeigt ein Bericht des Bundesamts für Verkehr. Bis 2029 sollen es 87% sein. Bei den Bushaltestellen sieht es schlechter aus. Nur etwa die Hälfte kann von Menschen mit eingeschränkter Mobilität spontan genutzt werden. Bei vielen braucht es die Hilfe des Fahrpersonals. Bei gut 4 von 10 Haltekanten ist selbst das nicht möglich. Dort müssen andere Lösungen angeboten werden.
3: Der Nationalrat will die Löhne der Krankenkassenchefs begrenzen. Die Kaderlöhne bei den Krankenkassen sollen sich neu am Maximallohn in der Bundesverwaltung orientieren. Das sei bei stetig steigenden Prämien ein wichtiges Zeichen, sagt der Zürcher GLP-Nationalrat Patrick Hassig.
4: Wenn sowohl Prämien als auch Löhne von Krankenkassen-CEOs im gleichen Jahr deutlich steigen, ist es doch absolut verständlich, wenn bei der Bevölkerung den Eindruck entsteht, dass sich einige hier auf Kosten der Versicherten bereichern. Und dieser Eindruck ist Gift für die Akzeptanz für eine der wichtigsten Sozialversicherungen der Schweiz.
3: Das Geschäft geht nun in den Ständerat.
1: Die SVP will den Zugang zur AHV für Ausländerinnen und Ausländer erschweren. Neu soll man mindestens 5 Jahre in der Schweiz Beiträge einzahlen, um eine AHV-Rente zu erhalten, statt wie bisher 1 Jahr. Wer erst nach 30 in die Schweiz kommt, soll zudem höhere Beiträge einzahlen, wie Blick berichtet. Auch bei Renten für Auslandschweizerinnen und Schweizer will die SVP sparen. Wer in Ländern mit tiefen Lebenshaltungskosten lebe, soll eine tiefere Rente erhalten. Rund 800.000 AV-Renten fließen heute ins Ausland. Die Vorschläge sind Teil der Diskussion über die AV-Reform 2030. Verteidigungsminister Martin Pfister will Cyberkrisen dank direkten Informationskanälen zwischen Staaten verhindern. Solche Kontakte müssten bereits in ruhigen Zeiten aufgebaut werden, sagte Pfister an einer OSCE-Konferenz in Zug. In einer Krise könnten sie helfen, Missverständnisse zu klären und eine Eskalation zu verhindern. Auch Diplomatie und Mediation seien wichtig. Gleichzeitig brauche es eine starke Cyberabwehr.
5: Wir wünschen dir gute Fahrt in der Nacht durchs Zentraland. 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
1: Dienstagabend. Einen schönen Feierabend wünsche ich euch mit diesen Schlagzeilen. Viele Leute merken die höheren Krankenkassenprämien im Portemonnaie. An der Luzernenmesse kommen wir mit einem Karussell hoch in die Luft. Im Kanton Uri ist Danke im Vergleich zu den Nachbarkantonen teurer. Der Kanton Nidwalden will wegen der steigenden ÖV-Preisen nicht eingreifen. Und Ambri will in der Tabelle weiterhin auf Platz 2 bleiben.
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2: Wir haben es gerade in den Nachrichten gehört, das Thema Krankenkassenprämien, die wieder steigen. Ja, was sagen dort die Leute dazu? Auch in der Zentralschweiz gehen Krankenkassenprämien auf. Das Obwalden mit 4,2% am wenigsten, das Nidwalden mit 5,3% am meisten. Spüren die Leute die höheren Prämien im Portemonnaie? Das haben wir in unserer Umfrage wissen.
3: Man merkt schon, ja, dass man immer wieder mehr muss zahlen. Ja.
4: Wenn man pensioniert ist und nur den HV hat, ist es nicht so toll, oder?
5: Ja, für mich geht es. Aber ich denke, es wird schon zum Problem. Für einige Leute, ja.
6: Ja, schon zu viel.
7: Bei mir geht das schon, ja. Für mich ist es kein Problem.
2: In allen Zentralschweizer Kantonen zahlen die Leute weniger als im Schweizer Schnitt. Am meisten zahlen die Schweizer und Luzerner mit etwa 355 Franken pro Monat. Z Nidwalden kosten Krankenkassen im Schnitt etwa 340 Franken, z Obwalden 329 und im Kanton Uri 317 Franken. Die tiefsten Krankenkassenprämien der Schweiz zahlen auch nächstes Jahr Zucker. Wir haben es gehört, das, weil der Kanton im Moment fast alle Kosten für die stationäre Spitalbehandlung übernimmt. Im Schnitt eben überweisen Zucker 276 Franken pro Monat. Zu anderen Themen. Brönnte Mandeln, actionreiche und weniger actionreiche Bahnen und dutzende Marktstände. In wenigen Tagen geht die Messe zu Luzern wieder los. Was dieses Jahr neu ist und auf welche bewährten Angebote dass man sich freuen das hören wir im Beitrag von Lucien Ram.
8: Wenn das Wetter noch so bleibt wie im Moment, dann könnten wie letztes Jahr auch das Mal wieder um die 450'000 Leute an die Messe kommen, die auf dem Luzerner Inseli vor dem KQL und vor dem Bahnhof stattfindet. Der Rico de Bona, Präsident der IG Luzerner Herbstmesse, sagt:
9: Die Leute wollen raus, es ist immer noch schön Wetter, oder? Das zeigt ja die Wanderquoten und anderweitige Sachen mehr. Die Leute wollen nach wie vor raus und die kommen sicher auch hier zu uns an die Herbstmesse der ganzen Schweiz.
8: Erleben kann man dieses Jahr unter anderem ein neues Riesenrad.
9: Jede Gondel ist rollstuhlgänglich. Auf 46 Meter Höhe oben kann man Luzern in einer gemütlichen Atmosphäre anschauen. Und das ist tatsächlich in Luzern neu. Und wir wollen das Thema Inklusion auch ein bisschen zum Thema machen an dieser Grossveranstaltung Herbstmesse und vielleicht gewisse Input liefern, wo man anderen Grossveranstaltungen vielleicht etwas mitnehmen kann oder auch ein bisschen aufzeigen, was diesbezüglich schon gemacht wird.
8: Auf fast die gleiche Höhe wie mit dem rollstuhlgängigen Riesenrad kommt man übrigens auch mit dem Kettenkarussell, das es dieses Jahr gibt und einem auf 42 Meter raufbringt. Und wer es lieber ein bisschen weniger gemütlich hat, dem kann der Rico de Bona die folgende Attraktion empfehlen.
9: Der Burner ist auch ein Riesengerät, 110 Stundenkilometer, Überfahrgeschäft, wo ganz bestimmt wird ein Haufen Leute anziehen. Das braucht einfach schon eine gewisse Überwindung, dass man dort einsteigt. Das ist dann einfach nicht mehr für mich, aber ich bin überzeugt, da gibt es ganz einen Haufen, die das werden nutzen und das ist eine Riesenattraktion.
8: Auf dem Burner nimmt man Platz am Ende von einem langen Arm, der einem auch kopfüber im Zeug umschwingt. Auf den Körper können dabei eine Belastung von bis zu 5G wirken, also so viel wie zum Beispiel bei einem Raketenstart ungefähr. Aber natürlich weniger lang. Körperlich gefordert sind aber auch die etwa 90 Leute, die an der Messe einen Märzstand betreiben. Sie sind während zwei Wochen im Einsatz, deutlich länger als an vielen anderen Anlässen. Auch dieses Jahr sind das Sortiment wieder sehr vielseitig, sagt Helmut Achermann vom Zentralschweizer Marktverband.
10: Das Magenbrot, die typischen Kilbi-Artikel, die gefragt sind, brennt im Handel. Natürlich aber auch Kleider, Textilien, Schuhe, spezielle Kinderkleidchen. Es gibt aber auch Dekomaterial, es gibt alles Mögliche, was man sich vorstellen kann.
8: Los geht die 652. Messe den Samstag am 10. Uhr morgen. Bis am 18. Oktober kann man sie erleben.
2: Das war der Beitrag von Lucien Ram. Im Kanton Uri ist Tanken teurer als in den meisten Nachbarkantonen. Das zeigen die Abklärungen der Urner Regierung. Janik Höhn berichtet.
11: Die Urner Regierung hat die Benzin- und Dieselpreise wegen einem Vorstoss aus dem Landrat genauer unter die Lupe genommen. Im Vorstoss heisst es, dass ein Liter Most zum Teil bis zu 20 Rappen mehr kostet als in anderen Regionen. Die Abklärungen der Regierung zeigen ebenfalls Unterschiede. Im letzten Jahr hat ein Liter Benzin im Kanton Uri im Schnitt etwa 10 Rappen mehr gekostet als zum Beispiel im Kanton Luzern. Die Regierung hat auch bei 20 Urnentankstellen nachgefragt. Die erklären die höheren Preise unter anderem mit den Transportkosten. Bei der Befragung hat es keinen Hinweis auf Preisabsprachen gegeben. Ob der Wettbewerb richtig funktioniert, kann die Urnenregierung aber nicht sagen. Auch die Preise kann der Kanton nicht selber bestimmen. Wer einen Missbrauch vermutet, kann das beim Preisüberwacher melden.
2: Zu Küsnacht am Rigi gehen die Meinungen auseinander zu der Umsetzung der Tempo-30-Zone auf der Haltiker Strasse. Mitte August hat die rund einjährige Pilotphase angefangen. Tempo-30-Zonen auf der Haltiker Strasse soll vor allem die Verkehrssicherheit verbessern. Es geht auch ums Thema Lärm. In unserer Strassenumfrage in Küsnacht sagen die Leute.
12: Ich würde schon sagen, dass Tempo 30 angenehmer ist, gerade eben jetzt als Velofahrerin. Ich glaube, sie sind ein bisschen aufmerksamer, auch langsamer unterwegs, würde ich schon sagen. Es ist sicher leisliger.
13: Im unteren Teil, bei der Bushaltestelle unten, bis im Bahnhof runter, sehe ich es recht gut. Da hat es sich beruhigt. Im oberen Teil, wo wir jetzt sind, wir haben hier hinten unsere Terrasse. Unmittelbar nach der Terrasse ist der Übergang 30-50. Und das hat sich darum für die Leute, die hier wohnen, einfach die oberen Häuser katastrophal verändert, lärmmässig.
14: Ja, da die Pfosten da, die man muss ausweichen muss. Oder ich denke jetzt hier an die Lastwagen. Oder?
15: Die Tempo 30 bewirkt ganz sicher, dass es ruhiger ist. Und die Kinder haben ganz sicher einen sichereren Schulweg. Und auch natürlich für ältere Leute, die auch auf den Bus gehen und mit dem Bus fahren, für die ist es sicher auch besser geworden.
2: Der Bezirk Küsnacht sammelt Rückmeldungen zum Pilotprojekt Tempo 30 Haltiker Strasse und zwar via Online-Formular. Bis jetzt sind sowohl positive als auch negative Rückmeldungen eingegangen. Für eine definitive Beurteilung sei es aber noch zu früh. Zu weiteren Meldungen. Das Paar hat 4 Autos angefangen. Das Feuer ist gestern Abend an der Rüssenstrasse ausgebrochen und hat auf ein Geschäftsgebäude übergegriffen, schreibt sogar die Polizei. Die Feuerwehr hat Schlimmeres verhindern können. Bei den Löscharbeiten hat sich allerdings ein Feuerwehrmann leicht verletzt. Es ist ein Sachschaden von mehreren 100'000 Franken entstanden. Warum das Feuer ausgebrochen ist, das wird noch untersucht. In Nidwalden steigen die Billettpreise im ÖV nur ein bisschen. Das heisst vom Regierungsrat in seiner Antwort auf einen grünen Vorstoss. Mit dem Vorstoss haben mehrere Landräte wollen wissen, was man gegen die höheren Preise ab dem 13. Dezember machen kann. Je nach Strecke kostet ein Billett von Nidwalden auf Luzern nur ein paar Rappen mehr, schreibt der Regierungsrat. Der Preis allein sei sowieso nicht entscheidend für die Attraktivität des ÖV. Darum sieht er keinen Handlungsbedarf. Jetzt ist klar, warum Ashley Smutt im Juni eine 37-jährige Ukrainerin tot gefunden worden ist. Ein 35-jähriger Afghan hat auf sie geschossen, daraufhin hat sich dann der Mann selber verletzt, schreibt die Luzerner Staatsanwaltschaft. Die beiden sind in Ballenbach gefunden worden. Inzwischen sei der Mann gestorben. Darum gibt es keine weiteren Untersuchungen. Und die Zugregierungsrätin Silvia Thalmann ist wieder zu Weg. Sie war seit Anfang Monat wegen einer Hirnhautreizung krankgeschrieben. Jetzt sind sie zurück und können am Sonntag an den Wahlen dabei sein, sagt der Zuger Landamme Andreas Hostetter gegenüber der Zuger Zeitung.
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1: Unser Zentralmeteorologe Mike Eichmann auf der anderen Linie. Mike, wenn ich da rausschaue, es hat jetzt doch die ein oder andere Wolke, aber ich glaube, also wir müssen nicht Angst haben, beziehungsweise wir werden ja fast froh, wenn es mal regnen kann, aber das wird heute nicht passieren.
16: Nein, definitiv nicht. Es ist jetzt gerade so ein Wolkenband drin, du hast richtig beobachtet, du jetzt gerade so über Zentralschweiz und dann auch weiter Richtung Norden, Zürich, Schaffhausen. Aktuell viele Wolken mit sich bringt, aber hinten an, also gerade wenn man jetzt Richtung Entlebuch, Napfregion schaut, dort haben wir jetzt auch wieder ein Fenster, wo wieder recht sonnig ist und das wird jetzt in den nächsten halben Stunden bis Stunden auch über unsere Zentralschweiz das Wetter bestimmen und dann wieder recht freundlich sein, bevor es dann nachher hinten an gegen den Abend, später Abend, dann wieder mehr Wolken gibt, also so ein Auf und Ab. Also von dem her durchaus ein recht freundlicher Abend jetzt an den meisten Orten noch.
2: Ja, aber wir wären ja eigentlich froh, wenn es wieder mal ein bisschen kommt, regnen. Morgen werden wir das aber wahrscheinlich noch nicht erleben.
16: Nein, also zumindest nicht bei uns in der Region. Es ist schon so, dass wir jetzt in den nächsten paar Tagen deutlich mehr Wolken haben, als wir es jetzt in den letzten paar Tagen hatten. Morgen so ein bisschen ähnlich wie heute, Mix aus sonnigen Abschnitt und dann wieder ausdehnten Höhen und Mittelhöhen bei Wolken. Durch das zum Teil drum so ein bisschen fahlen oder milchigen Sonnenschein. Mal ist die Sonne einfach auch ganz weg, dann kommt es wieder so ein bisschen hin und her. Und Temperaturen, bei etwa 25 Grad umeinander. Also es ist auch morgen noch für die Jahreszeit absolut warm, ein weiterer Sommertag, also wo man da ins Buch hineinschreiben kann. Und dann ist es so, dass es da auf den Monatswechsel auch vom Wettercharakter einen gewissen Wechsel gibt zumindest. Donnerstag startet eigentlich mit vielleicht einer letzten Auflockerung, aber sonst eigentlich grundsätzlich haben wir schon viele Wolken, schon am Donnerstagmorgen. Und durch den Tag durch, dann wird man die Sonne nicht allzu häufig sehen. Es ist grundsätzlich bewölkt und dann vor allem in der zweiten Tageshälfte können wir uns dann ein bisschen Regen freuen. Es ist allerdings jetzt nicht wahnsinnig viel entlang der Berge mehr als jetzt Richtung Mittelland raus, aber immerhin ein bisschen etwas. Wir nehmen da jedes Tröpfchen, das oben runterkommt. Die Temperaturen gehen auch ein bisschen zurück auf etwa 21, 22 Grad und das Wetter, und zumindest die Bewölkung, zieht sich dann auch so am Freitag rein, auch dann viel Wolken, kaum Sonne, aber auf der anderen Seite eben auch am Freitag nur ganz wenig Regen, wenn überhaupt. Also es wird zumindest ein bisschen bewölkter werden, aber viel Niederschlag oder eine grossartige Linderung von der Trockenheit werden die beiden Tage trotzdem nicht bringen.
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17: Mal ehrlich, ohne dass man redet, dann würde im Alltag ziemlich schnell gar nicht mehr funktionieren. Und trotzdem denken wir kaum darüber nach, wie wir eigentlich reden. Christian Eye, guten Morgen. Du bist auf der Spur, was die Sprache und wie wir reden so ausmacht.
18: Wie wir eben reden und was das über uns aussagt, das haben wir ja vorher gehört von der Sprachexpertin, der Mona Birchler. Mona Birchler, wenn du jetzt mit mir noch schon redest oder auch mit Familie oder Freunden, Bekannten, kannst du da überhaupt abschalten oder bist immer mit einem Ohr sozusagen so ein bisschen am Überlegen, wie redet es gegenüber mit mir?
19: Also ich bin natürlich nicht ein Wandelns-Analyse-Mensch, wo dann dauernd der andere bewertet oder beurteilt. Ich bin geprägt natürlich von meinen Ausbildungen, anzuschauen, zu analysieren, das ist so. Und das ist manchmal schwierig. Ich habe gerade letztens ein Interview gehört, Sternstunde Philosophie, ist ein Interview gewesen mit einem hochspannenden Mensch. Der hat am Schluss von jedem Satz gesagt, selbstverständlich. Und am Anfang hörst du das und dann hörst du es wieder und irgendwann fängt es einem auf ein Irritieren. Sogenannte Füllwörter, wo wir einfach sagen, und wenn das hier und da mal ist, das passiert auch mir, dass ich einmal sagen will, mein Hirn nicht nachkommt mit der Sprache, die ist meistens schneller. Also wir sind laufend am Verarbeiten, was wir sagen wollen. Wenn das aber dann sehr häufig ist und mein Beruf ist vielleicht das Reden, das eben dazugehört, dass ich vor einem Mikrofon bin oder vor Leuten, dann ist es sinnvoll, wenn man das anschaut.
18: Bleiben wir gerade bei dem Thema. Oder was auch immer. Wie kann man es trotzdem so ein bisschen verhindern, dass man im Hirn sozusagen einen Schritt voraus ist?
19: Es ist ja nicht grundsätzlich ein Sprachfehler, wenn wir das machen. Wir fangen die Sätze oft an mit wie wir schon gesagt haben, oder viele Leute sagen auch, also, das ist dann wie ein Einstieg. Das ist wirklich, dass das Hirn einfach nur einen Moment kann überlegen. Unser Hirn ist eine phänomenale Maschine, wenn ich das so darf sagen. Das Hirn tut während dem Reden laufend formulieren. Einerseits sind das eben die Füller und wir machen das, weil wir nicht gern, vor allem wenn wir öffentlich reden, wir haben nicht gern Pause. Viele Menschen empfinden das als unangenehm, wenn sie im Moment nichts sagen, das wäre aber eigentlich, jetzt sage ich aber, das ist ja auch etwas, ein Wort, wo oft keinen Sinn macht, zum sagen, es wäre eine Chance, den Zuhörenden auch einen Moment Zeit geben, um aufzunehmen. Und das kann man trainieren. Also, anstatt dass ich sage, kann ich lernen, eine Pause machen und dann kann ich weiterreden.
18: Mit der Sprachexpertin Mona Birchle, da reden wir über das Reden, ja, was die meisten von uns ja auch wirklich gerne möchten. Etwas, was da aber auch doch immer wieder passiert ist, dass man eben gegenüber drei redet. Was sagt das über uns aus?
19: Das passiert auch mir immer wieder. Und ich sage auch mal wieder, Mona, jetzt hast du wieder drei geredet, anstatt dass du zugelassen hättest. Wie jede Veränderung ist auch drei Reden braucht zuerst die Wahrnehmung, dass ich das überhaupt merke, dass ich das mache. Vielleicht sagt es mir jemand, hey, du redest ständig drei. Oder die Person sagt vielleicht ein bisschen feinfühliger, hey, ich merke, dass du mich manchmal, oder du hast mich jetzt dreimal unterbrochen. Ich schätze es, wenn ich kann meine Geschichte fertig erzählen. Wir kennen alle Menschen, die das machen. Wir ärgern uns selber vielleicht auch, wenn das jemand macht. Das ist etwas, wo glaube viele, viele von uns mitnehmen können, dass wir einfach Geduld haben, um im anderen zuzuhören, nachfragen und nicht unsere eigene Geschichte zu bringen.
18: Ich komme zu etwas ganz anderem. Das Thema Reden, wenn man einmal die Stimme verstellt. Zum Teil ist man ja jetzt nicht immer auf der gleichen Höhe, wenn man redet. Gerade wenn man zum Beispiel kleine Kinder daheim hat, redet man zum Teil ein bisschen anders, fast ein bisschen eine Babysprache. Wieso machen wir das überhaupt? Wieso verstellen wir unsere Stimme da zum Teil?
19: Ich denke, es ist nicht ein Verstellen, sondern es ist ein Anpassen. Weil Babys haben noch nicht den Sprachschatz wie wir und auch kleine Kinder noch nicht. Aber Sprache ist ja ganz viel mehr als nur die Wörter. Also wir haben schon kurz davon geredet. Es ist die Lautstärke, es ist die Spannung, es ist die Geschwindigkeit. Es sind ganz viele Sachen, die die Sprache ausmachen. Und kleine Kinder, die spüren ganz gut zum Beispiel die Stimmung. Sind wir gestresst? Sind wir ganz da im Moment bei dem Baby? Und die können das noch viel leichter als wir erkennen. Wenn ich Lehrerin bin in der Schule oder wenn ich als Trainerin arbeite, dann rede ich anders als mit meinen Kindern oder wenn ich in einem Verein bin. Und ein Baby versteht ja, wenn ich sage, wir gehen jetzt raus. Wenn ich zum Beispiel zu meinem Mann sage, komm, wir gehen noch raus, dann versteht er, was ich will, wir gehen noch laufen. Und zum Baby sage ich, komm, jetzt gehen wir miteinander raus. Das Baby versteht Betonung und ein wiederkehrendes Klangmuster. Die Stimme ist in dem Moment für ein Baby eine akustische Orientierungshilfe. Und die Stimme, und das ist vielleicht der spannendste Punkt, bevor ein Kind die Bedeutung von Wörtern versteht, kann sehr viel über die Stimme wahrnehmen und dann spürt es, ich bin sicher mit dir. Und das ist wichtig für das Kind. Es vermittelt eine schöne Beziehung.
18: Ja, und da gibt es ja auch Gespräche, wo jeder von uns schon geführt hat, mit dem Chef oder auch in einem ersten Date. Gibt es da ganz kleine Tricks, wie man vielleicht mit einfachen Mitteln ein bisschen sicherer wirkt gegenüber dem Gegenüber?
19: Ohne, dass ich jetzt Dating-Expertin bin, aber das gilt ja immer im Leben, ob man ein Date hat oder ein Vorstellungsgespräch oder eben im Chef etwas zu sagen. Oft hat man ja Gelegenheit, das vorher zu überlegen. Und da kommen wir wieder zu den Füllwörtern, die wir vorher davon geredet haben, dass ich nicht zum Chef oder zur Chefin gehe und sage, eigentlich, ja, habe ich gedacht, es wäre ich, ja, vielleicht einmal, weisst, wegen dem Lohn, sondern, dass wir klar sind und die Füllwörter weglassen und das braucht Übung, dass man sagt, hey Chef, hast kurz Zeit? Auch das wichtig, oder? Dass man der andere, dass er überhaupt Zeit hat, mir zuzulassen und zu sagen, ich finde, es ist an der Zeit, dass ich jetzt mehr Lohn bekomme. Dass man direkt ist. Und ein Date ist natürlich ganz eine andere Situation. Und dann sind wir wieder beim Zuhören, dass ich den anderen nicht zutexte mit ich, sondern wirklich echt interessiert bin am anderen und sage, hey, erzähl mal. Und dann merkt man ja schnell, ist der, der mir gegenüber sitzt. Jemand, den ich noch einmal treffen will oder eben nicht. Das geht ganz, ganz schnell.
18: Danke vielmals, dass ihr vorbeikommen, Mona Birchler. Und alles Gute.
19: Danke, dass ihr das Thema aufgenommen habt bei Radio Zentral und danke fürs Gespräch.
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1: 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Es ist eins.

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1: Herzlich willkommen zum Zentral Info am Abend. Und das sind unsere Schlagzeilen. Viele Leute merken die höhere Krankenkassenprämie im Portemonnaie. Eine Wanderung im Kanton Glaris beschäftigt das Bundesgericht. Nach der Polizeiaffäre wird statt Tusten die Kommunikation verbessern. Zusammen zu Wien klauen die Dieben ein Audi aus einer Garage. Der Zuger Regierungsrätin Silvia Thalmann geht es wieder gut. Und Trappes-Villionen legen. Wir wollen heute den dritten Sieg in Folge holen.
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1: Einen guten Abend wünscht am Mikrofon der Janik Köhn. Wie bereits in den News schon gehört, die Krankenkassenprämien die gehen einmal mehr auf. Im Kanton Zürich zum Beispiel steigen sie im Schnitt um 5,8%. Das sind etwa 22 Franken pro Monat mehr. Gleichzeitig stellt der Kanton Zürich nächstes Jahr etwa 1,4 Milliarden Franken für Prämienverbilligung bereit. Etwa 800 Millionen Franken davon sind für die individuelle Prämienverbilligung vorgesehen, schreibt der Kanton in einer Mitteilung. Wie hoch die Prämienverbilligung ausfällt, hängt vor allem vom Einkommen und von der familiären Situation ab. In anderen Kantonen gehen die Prämien ein bisschen weniger rauf. Die Prämien im Kanton St. Gallen steigen im Schnitt um 5%, im Kanton Schweiz um 4,8%, im Kanton Zug um 4,4% und im Kanton Glaris gehen die Prämien schweizweit am tiefsten rauf, nämlich um 3%. Spüren die Leute die höheren Prämien im Portemonnaie? Das haben wir in unserer Umfrage wissen.
2: Man merkt schon, ja. Dass man immer wieder mehr muss zahlen. Ja.
3: Wenn man pensioniert ist und nicht den HV hat, ist es nicht so toll, oder?
4: Ja, für mich geht es. Aber ich denke, es wird schon zum Problem. Für einige Leute, ja.
5: Ja, schon zu viel.
6: Bei mir geht das schon, ja. Für mich ist es kein Problem.
1: Die tiefsten Krankenkassenprämien der Schweiz zahlen auch nächstes Jahr die Zuckerinnen und Zucker. Das, weil der Kanton im Moment fast alle Kosten für die stationäre Spitalbehandlung übernimmt. Wir gehen im Kanton Glaris. Im Kanton Glaris hat ein Wanderunfall zwischen Cousin und Cousine das Bundesgericht beschäftigt. Eine Frau hat sich am Kopf schwer verletzt, nachdem ihre Cousin auf einem Wanderweg einen Ast auf die Seite gebogen hat. Der hat nachher mit voller Wucht den Kopf der Cousine getroffen, wo einige Meter hinter ihrem Cousin gelaufen ist. Die Frau hat jetzt von ihrem Cousin mehr als 370'000 Franken Schadenersatz verlangt. Das Bundesgericht hat ihre Beschwerde jetzt abgewiesen. Der Mann hätte laut dem Gericht nicht können voraussehen, dass der Ast seine Cousine treffen würde. Im Kanton Glaris sollen nächstes Jahr mehrere Strassen und Brücken saniert werden. Der

0: Wie gesagt, hat sie das Strassenbauprogramm für 2027 vorgestellt. Unter anderem soll der Kirchweg in Gleis und Teile von der Klöntlerstrasse neu gemacht werden. In Rüti soll außerdem eine Brücke ersetzt werden. Der Kanton will aber auch in bessere Velorouten und in neue Bushaltestellen, die behindertengerecht gemacht werden sollen, investieren. Als nächstes entscheidet der Landrat über das Strassenbauprogramm 2027. Die Gewerner sollen wegen der Teuerung nicht schleichend mehr Steuern zahlen. Der Kanton passt darum auf Anfang nächstes Jahr die Steuertarif und die Steuerabzüge an, heisst es in einer Mitteilung. Grund dafür ist eine Teuerung von fast 0,5% innerhalb von einem Jahr. Wegen dieser Anpassung nehmen der Kanton Gleis und die drei Gemeinden pro Jahr über 300'000 Franken weniger ein. Wir gehen im Kanton Zürich. Die Stadt Uster lässt jetzt auch untersuchen, wie sie selber über das Vorgehen bei der Stadtpolizei informiert hat. Eine externe Firma soll die Kommunikation vom Stadtrat analysieren, Fehler aufzeigen und Verbesserungen vorschlagen. Es ist schon die dritte externe Untersuchung rund um die Polizeiaffäre. Im Zentrum stehen unter anderem die Finanzen und die internen Abläufe bei der Stadtpolizei. Im Frühling ist der damalige Polizeikommandant von Uster entlassen worden. Wir gehen in den Kanton St. Gallen. In Zemeswil haben die Diebe einen Audi aus einer Garage gestohlen und kurze Zeit später stark gelassen. Mindestens zwei Männer sind in der letzten Nacht in eine Autogarage eingebrochen und mit dem Auto geflüchtet, schreibt die Kantonspolizei St. Gallen. Kurze Zeit später hat die Polizei das beschädigte Auto im Gebiet Eck gefunden. Von den Tätern fehlt momentan jede Spur. Am Tatort und am Auto ist ein Schaden von über 10'000 Franken entstanden. Im Tunnel Quarten war in der Nacht auf heute ein Geisterfahrer unterwegs. Er ist auf der falschen Spur in Richtung Chur gefahren. Ein automatischer Alarm hat die St. Galler Kantonspolizei darüber informiert. Die hat den 42-jährigen Mann in der Ortschaft Mols aus dem Verkehr gezogen. Der Mann aus dem Ausland darf jetzt nicht mehr in der Schweiz umfahren. Der historische Turmuhr im Schloss Rapperswil soll in Zukunft von allein weiter ticken. Bis heute muss sie nämlich jeden Tag von Hand aufgezogen werden. Die private Person, die das seit vielen Jahren macht, gibt die Aufgabe Ende Jahr ab. Statt täglich eine neue Person in den Schlossturm zu schicken, setzt der Stadtrat auf Technik. Das historische Uhrwerk kommt einen automatischen Aufzug über und wird darum umgebaut. Das kostet die Stadt Rapperswil-Jona 50'000 Franken. Wir wechseln den Kanton Schweiz. Zu Küsnacht am Rigi gehen die Meinungen auseinander zu der Umsetzung der Tempo-30-Zone auf der Haltiker Strasse. Mitte August hat die etwa einjährige Pilotphase angefangen. Die Tempo-30-Zone an der Haltiker Strasse soll vor allem die Verkehrssicherheit verbessern. Es geht auch um das Thema Lärm. In unserer Strassenumfrage zu Küsnacht sagen die Leute,
1: ich würde schon sagen, dass Tempo 30 angenehmer ist, gerade eben jetzt als Velofahrerin. Es ist sicher leiseliger.
2: Wir haben hier hinten unsere Terrasse. Unmittelbar nach der Terrasse ist der Übergang 30-50. Und das hat sich darum für die Leute, die hier wohnen, einfach die oberen Häuser katastrophal verändert, lärmmässig.
3: Ja, da die Pfosten da, die man muss ausweichen. Oder ich denke jetzt so an die Lastwagen, oder?
4: Die Tempo 30 bewirkt ganz sicher, dass es ruhiger ist. Und die Kinder haben ganz sicher einen sichereren Schulweg. Und auch natürlich für ältere Leute, die auch auf den Bus gehen und mit dem Bus fahren, für die ist es sicher auch besser geworden.
0: Der Bezirk Küsnacht sammelt die Rückmeldungen zum Pilotprojekt Tempo 30 Haltikerstrasse via Online-Formular. Bis jetzt sind sowohl positive als auch negative Rückmeldungen eingegangen. Für eine definitive Beurteilung sechs aber noch zu früh. Im Kanton Schweiz haben die Jäger im September weniger Rothirsch geschossen als geplant. Wegen der Hitze und der Trockenheit sind weniger Tiere herum, schreibt der Kanton. 540 Rothirsche sind zum Teil zum Abschluss freigegeben. Verwünscht hat man aber nur etwa 2/3 davon. Im November wird darum weitergejagt. Neben den Hirschen haben die Schweizer Jäger im September auch 360 Gämsen und 38 Murmeli geschossen. Und zuletzt gehen wir noch in den Kanton Zug. Zuger Regierungsrätin Silvia Thalmann ist wieder zu Weg. Es ist seit Anfang des Monats wegen einer Hirnhautreizung krankgeschrieben gewesen. Jetzt sei sie zurück und könne am Sonntag an der Wahl dabei sein, sagt der Zuger Landamann Andreas Hoststädtler in der Zuger Zeitung. Und das Paar hat 4 Autos angefangen zu brennen. Das Feuer ist gestern Abend an der Rosenstrasse ausgebrochen und hat auf ein Geschäftshaus übergegriffen, schreibt die Zugerpolizei. Die Feuerwehr hat Schlimmeres können verhindern. Bei den Löscharbeiten hat sich ein Feuerwehrmann leicht verletzt. Es ist ein Sachschaden von mehreren 100'000 Franken entstanden. Warum das Feuer ausgebrochen ist, wird noch untersucht.
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6: Unser Zentralmeteorologe Mike Eichmann auf der anderen Linie. Mike, wenn ich da raus schaue, es hat jetzt doch die ein oder andere Wolke, aber ich glaube, also wir müssen nicht Angst haben, beziehungsweise wir wären fast froh, wenn es mal wieder regnen kommt, aber das wird heute nicht passieren.
7: Nein, definitiv nicht. Es ist jetzt gerade so ein Wolkenband drin, du hast richtig beobachtet, du jetzt gerade so über Zentralschweiz und dann auch weiter Richtung Norden, Zürich, Schaffhausen. Aktuell viele Wolken mit sich bringt, aber hinten an, also gerade wenn man jetzt Richtung Entlebuch, Napfregion schaut, dort haben wir jetzt auch wieder ein Fenster, wo es wieder recht sonnig ist und das wird jetzt in der nächsten halben Stunde bis Stunde dann auch in der Zentralschweiz das Wetter bestimmen und dann wieder recht freundlich sein, bevor es nachher hinten an gegen den Abend, später Abend, dann wieder mehr Wolken gibt, also so ein Auf und Ab. Also von dem her durchaus ein recht freundlicher Abend jetzt an den meisten Orten noch.
6: Ja, und eben, wir wären ja eigentlich froh, wenn es wieder mal ein bisschen regnen kann. Morgen werden wir das aber wahrscheinlich noch nicht erleben.
7: Nein, also zumindest nicht bei uns in der Region. Es ist schon so, dass wir jetzt in den nächsten paar Tagen dann deutlich mehr Wolken haben, als wir es jetzt in den letzten paar Tagen hatten. Morgen so ein bisschen ähnlich wie heute, Mix aus sonnigen Abschnitt und dann wieder ausdehnten Höhen und Mittelhöhen bei Wolken. Durch das zum Teil drum so ein bisschen fahler oder milchiger Sonnenschein. Mal ist die Sonne einfach auch ganz weg, dann kommt es wieder so ein bisschen hin und her. Und Temperaturen, bei etwa 25 Grad umeinander. Also es ist auch morgen noch für die Jahreszeit absolut warm, ein weiterer Sommertag, also wo man da ins Buch hineinschreiben kann. Und dann ist es so, dass dann da auf den Monatswechsel auch vom Wettercharakter einen gewissen Wechsel gibt zumindest. Donnerstag startet eigentlich mit vielleicht einer letzten Auflockerung, aber sonst eigentlich grundsätzlich haben wir schon viele Wolken schon am Donnerstagmorgen. Und durch den Tag durch dann, wird man die Sonne nicht allzu häufig sehen. Es ist grundsätzlich bewölkt und dann vor allem in der zweiten Tageshälfte können wir uns dann auf ein bisschen Regen freuen. Es ist allerdings jetzt nicht wahnsinnig viel entlang der Berge mehr als jetzt Richtung Mittelland raus, aber immerhin ein bisschen etwas. Wir nehmen da jedes Tröpfchen, das oben runterkommt. Die Temperaturen gehen auch ein bisschen zurück auf etwa 21, 22 Grad und das Wetter, und zumindest die Bewölkung zieht sich dann auch so im Freitag rein, auch dann viel Wolken, kaum Sonne, aber auf der anderen Seite eben auch am Freitag nur ganz wenig Regen, wenn überhaupt. Also es wird zumindest ein bisschen bewölkter werden, aber viel Niederschlag oder eine grossartige Linderung von der Trockenheit werden die beiden Tage trotzdem nicht bringen.
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8: Mal ehrlich, ohne dass man redet, dann würde im Alltag ziemlich schnell gar nicht mehr funktionieren. Und trotzdem denken wir kaum darüber nach, wie wir eigentlich reden. Christian Eye, guten Morgen. Du bist auf der Spur, was die Sprache und wie wir reden so ausmacht.
9: Wie wir eben reden und was das über uns aussagt, das haben wir ja vorher gehört von der Sprachexpertin, der Mona Birchler. Mona Birchler, wenn du jetzt mit mir noch schon redest oder auch mit Familie oder Freunden, Bekannten, kannst du da überhaupt abschalten oder bist du immer mit einem Ohr sozusagen so ein bisschen am Überlegen, wie redet es gegenüber mit mir?
10: Also ich bin natürlich nicht ein wandelndes Analyse-Mensch, wo dann dauernd der andere bewertet oder beurteilt. Ich bin geprägt natürlich von meinen Ausbildungen anzuschauen, zu analysieren, das ist so. Und das ist manchmal schwierig. Ich habe gerade letztens ein Interview gehört Sternstunde Philosophie, ist es ein Interview gewesen mit einem hochspannenden Mensch. Der hat am Schluss von jedem Satz gesagt, selbstverständlich. Und am Anfang hörst du das und dann hörst du es wieder und irgendwann fängt es einem auf ein Irritieren. Sogenannte Füllwörter, die wir einfach sagen. Und wenn das hier und da mal ist, das passiert auch mir, dass ich einmal sagen will, mein Hirn nicht nachkommt mit der Sprache, die ist meistens schneller. Also wir sind laufend am Verarbeiten, was wir sagen wollen. Wenn das aber dann sehr häufig ist und mein Beruf ist vielleicht das Reden, das eben dazugehört, dass ich vor einem Mikrofon bin oder vor Leuten, dann ist es sinnvoll, wenn man das anschaut.
6: Bleiben wir gerade bei dem Thema. Oder was auch immer. Wie kann man es trotzdem so ein bisschen verhindern, dass man im Hirn sozusagen einen Schritt voraus ist?
10: Es ist ja nicht grundsätzlich ein Sprachfehler, wenn wir das machen. Wir fangen Sätze oft an mit wie wir schon gesagt haben. Oder viele Leute sagen auch, also, das ist dann wie ein Einstieg. Das ist wirklich, dass das Hirn einfach nur einen Moment überlegen kann. Unser Hirn ist eine phänomenale Maschine, wenn ich das hier sagen darf. Das Hirn tut während dem Reden laufend formulieren. Einerseits sind das eben die Füller und wir machen das, weil wir nicht gern, vor allem wenn wir öffentlich reden, wir haben nicht gern Pause. Viele Menschen empfinden das als unangenehm, wenn sie im Moment nichts sagen. Das wäre aber eigentlich, jetzt sage ich aber, das ist ja auch etwas, ein Wort, wo oft keinen Sinn macht, zu sagen, es wäre eine Chance, den Zuhörenden auch einen Moment Zeit zu geben, um aufzunehmen. Und das kann man trainieren. Also, dass ich, anstatt dass ich sage, kann ich lernen, eine Pause machen und dann kann ich weiterreden.
6: Mit der Sprachexpertin, der Mona Birchle, da reden wir über das Reden, ja, wo die meisten von uns ja auch wirklich gern möchten. Etwas, was da aber auch doch immer wieder passiert ist, dass man eben gegenüber dreiredet. Was sagt das über uns aus?
10: Das passiert auch mir immer wieder. Und ich sage auch mal wieder, Mona, jetzt hast du wieder dreigeredet, anstatt dass du zugelassen hättest. Wie jede Veränderung ist auch das Dreireden braucht zuerst die Wahrnehmung, dass ich das überhaupt merke, dass ich das mache. Vielleicht sagt es mir jemand, hey, du redest ständig drin. Oder die Person sagt vielleicht ein bisschen feinfühliger, hey, ich merke, dass du mich manchmal, oder du hast mich jetzt dreimal unterbrochen. Ich schätze es, wenn ich kann meine Geschichte fertig erzählen kann. Wir kennen alle Menschen, die das machen. Wir ärgern uns selber vielleicht auch, wenn das jemand macht. Das ist etwas, wo glaub viele, viele von uns mitnehmen können, dass wir einfach Geduld haben, um im anderen zuzuhören, nachfragen und nicht unsere eigene Geschichte zu bringen.
6: Ich komme zu etwas ganz anderem. Das Thema Reden, wenn man einmal die Stimme verstellt. Zum Teil ist man ja jetzt nicht immer auf der gleichen Höhe, wenn man redet. Gerade wenn man zum Beispiel kleine Kinder daheim hat, redet man zum Teil ein bisschen anders, fast ein bisschen eine Babysprache. Wieso machen wir das überhaupt? Wieso verstellen wir unsere Stimme da zum Teil?
10: Ich denke, es ist nicht ein Verstellen, sondern es ist ein Anpassen. Weil Babys haben noch nicht den Sprachschatz wie wir und auch kleine Kinder noch nicht. Aber Sprache ist ja ganz viel mehr als nur die Wörter. Also wir haben schon kurz davon geredet, es ist die Lautstärke, es ist die Spannung, es ist die Geschwindigkeit, es sind ganz viele Sachen, die die Sprache ausmachen. Und kleine Kinder, die spüren ganz gut zum Beispiel die Stimmung. Sind wir gestresst? Sind wir ganz da im Moment bei dem Baby? Und die können das noch viel leichter als wir erkennen. Wenn ich Lehrerin bin in der Schule oder wenn ich als Trainerin arbeite, dann rede ich anders als mit meinen Kindern oder wenn ich in einem Verein bin. Und ein Baby versteht ja, wenn ich sage, wir gehen jetzt raus. Wenn ich zum Beispiel zu meinem Mann sage, komm, wir gehen noch raus, dann versteht er, was ich will, wir gehen noch laufen. Und zum Baby sage ich, komm, jetzt gehen wir miteinander raus. Das Baby versteht Betonung und ein wiederkehrendes Klangmuster. Die Stimme ist in dem Moment für ein Baby eine akustische Orientierungshilfe. Und die Stimme, und das ist vielleicht der spannendste Punkt, bevor ein Kind die Bedeutung von Wörtern versteht, kann sehr viel über die Stimme wahrnehmen und dann spürt es, ich bin sicher mit dir. Und das ist wichtig für das Kind. Es vermittelt eine schöne Beziehung.
6: Ja, und da gibt es ja auch Gespräche, wo jeder
9: jeder von uns schon geführt hat, mit dem Chef oder auch in einem ersten Date. Gibt es da ganz kleine Tricks, wie man vielleicht mit einfachen Mitteln ein bisschen sicherer wirkt gegenüber dem Gegenüber?
10: Ohne, dass ich jetzt Dating-Expertin bin, aber das gilt ja immer im Leben, ob man ein Date hat oder ein Vorstellungsgespräch oder eben im Chef etwas wo zu sagen. Oft hat man ja Gelegenheit, das vorher zu überlegen. Und da kommen wir wieder zu den Füllwörtern, die wir vorher davon geredet haben, dass ich nicht zum Chef oder zur Chefin gehe und sage, eigentlich, ja, habe ich gedacht, es wäre ich, ja, vielleicht einmal, weisst, wegen dem Lohn, sondern, dass wir klar sind und die Füllwörter weglassen und das braucht Übung, dass man sagt, hey Chef, hast du kurz Zeit? Auch das wichtig, oder? Dass man der andere, dass er überhaupt Zeit hat, mir zuzulassen und zu sagen, ich finde, es ist an der Zeit, dass ich jetzt mehr Lohn bekomme. Dass man direkt ist. Und ein Date ist natürlich ganz eine andere Situation. Und dann sind wir wieder beim Zuhören, dass ich den anderen nicht zutexte mit ich, sondern wirklich echt interessiert bin am anderen und sage, hey, erzähl mal. Und dann merkt man ja schnell, ist der, der mir gegenüber sitzt. Jemand, den ich noch einmal treffen will oder eben nicht. Das geht ganz, ganz schnell.
9: Danke vielmals, dass ihr vorbeikommen durfte, Mona Birchler. Und alles Gute.
10: Danke, dass ihr das Thema aufgenommen habt bei Radio Zentral. Und danke fürs Gespräch.
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8: Guten Morgen, Ade.
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Es ist 2.